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0: 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Es ist 4 Uhr 59.
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5: Am Mikrofon ist der David. Hallo. Am 1. Juni ist der internationale Kindertag. An diesem Tag wird in über 145 Ländern auf der ganzen Welt auf die Kinderrechte aufmerksam gemacht. Das ist nämlich das Hauptziel dieses Tages, auf Themen wie Kinderschutz und Kinderrechte hinzuweisen. Es gibt aber auch Länder, die neben dem internationalen Kindertag dann auch noch den Weltkindertag feiern. Österreich und Deutschland zum Beispiel. In den beiden Ländern wird nämlich auch am 20. September noch einmal besonders auf Kinderrechte aufmerksam gemacht. Man könnte auch sagen, Kinderrechte sind einfach so wichtig, da reicht ein Tag im Jahr einfach nicht aus. Und deshalb gibt's bei uns eben zwei. Ein neues Programm mit künstlicher Intelligenz soll helfen, Elefanten zu retten. Der 17-jährige Naveen Dar aus San Diego aus den USA hat ein KI-Modell programmiert, das Schüsse im Regenwald von anderen Geräuschen unterscheiden kann. Das Grundprinzip ist, versteckte Mikrofone zeichnen die Geräusche im Wald auf und das KI-System filtert daraus mögliche Schüsse. Das neue System ist 10-mal so genau wie das alte System und es liegt in 9 von 10 Fällen richtig. Wenn es in Zukunft möglich ist, Schüsse in Echtzeit zu erkennen, dann könnten die Wildtierhüter besser und schneller reagieren. Tiere in Städten werden mutiger und aggressiver. Eine große Untersuchung hat gezeigt, dass Wildtiere in städtischen Gegenden sich anders verhalten als auf dem Land. In Städten gibt es viele Vorteile für Tiere, zum Beispiel mehr Futter. Aber damit sie dort überleben können, müssen sie mutiger und weniger scheu werden. So trauen sich Tiere wie Füchse, Vögel und sogar Insekten näher an Menschen heran. Das kann problematisch sein, weil es das Risiko von Krankheiten wie dem gefährlichen Hantavirus erhöhen kann. Außerdem werden die Tiere in der Stadt oft aggressiver, was sie gegenüber Menschen und anderen Tieren gefährlicher machen kann. Die Forschenden betonen aber, dass noch mehr Studien nötig sind, um zu verstehen, wie sich verschiedene Tierarten an das Stadtleben anpassen. Insgesamt sind die Tiere in der Stadt neugieriger und aktiver als auf dem Land.
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7: Aljoscha, 5 Jahre aus Niederösterreich, hat uns eine Mail an sparefroh@meinkinderradio.at geschickt. Er hat vor kurzem mit seinen Freunden im Einkaufsladen gespielt und sie haben mit unsichtbarem Geld bezahlt. Und jetzt fragt er sich, ob es unsichtbares Geld wirklich gibt.
8: Weißt du, Aljoscha, die Scheine und Münzen, die du als Bargeld kennst, machen nur einen kleinen Teil des umlaufenden Geldes aus. Der größte Teil ist unsichtbar.
7: Wie, das Geld ist unsichtbar?
8: Das Geld ist natürlich nicht wirklich unsichtbar. Man kann es ja zum Beispiel auf Kontoauszügen und im eigenen Internetbanking am Computer sehen. Du kannst es dir wie eine virtuelle Bank vorstellen, wo dein Geld gelagert ist. Und das hat viele Vorteile. Wenn du Geld benötigst, kommt das Geld viel schneller zu dir, ohne dass es jemand transportieren muss.
7: Und wie funktioniert das?
8: Eigentlich ganz einfach. Das Geld wird per Computer von einem Bankkonto auf ein anderes übertragen und dort gelagert. Und jetzt kann es bei Bedarf einfach abgehoben werden. Das unsichtbare Geld hat sogar seine eigene Bezeichnung. Man nennt es auch Buchgeld.
7: Aber ich habe ja nicht jedes Mal einen eigenen Computer in meiner Hosentasche. Dann ist das Buchgeld ja gar nicht so praktisch.
8: Es stimmt, dass du nicht immer einen Computer zur Verfügung hast. Aber fast alle Erwachsenen haben ihre eigene Bankkarte, mit der sie überall auf der Welt auch ohne Computer zahlen können. Allerdings muss man hier vorsichtig sein. Beim Bargeld siehst du ja sofort, wenn es in deiner Geldtasche weniger wird. Bei Zahlungen mit der Karte sieht man es erst, wenn man auf das Konto, also zum Beispiel ins Internetbanking oder auf den Kontoauszug schaut. Es ist also sehr wichtig, das eigene Konto immer gut im Blick zu haben.
7: Wow, diese Bankkarte hört sich aber toll an.
8: Ja, das ist sie auch, Konrad. Aber genau weil sie eben so toll ist, musst du auf sie richtig gut aufpassen. Immerhin ist sie wie eine zweite Brieftasche, nur halt, dass sie etwas leichter ist.
7: Oh Mann, das ist aber echt kompliziert. Aber ich denke, der Aljoscha und ich, wir haben das jetzt verstanden. Und jetzt bist du vor dem Radio dran. Wenn du eine Frage hast, die dich schon immer interessiert hat, schick uns eine Sprachnachricht über unsere Smartphone-App.
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12: Guten Morgen! Dinotastischen guten Morgen an alle Kinder in ganz Österreich oder vielleicht auch ganz woanders auf der großen, weiten Welt. So einen guten Morgen mit so dino-guter Laune gibt's nämlich nur einmal hier bei uns auf mein Kinderradio. Und ich freue mich voll, dass du gemeinsam mit mir aufstehst. Also los geht's, ab in den Tag.

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4: Hallo Freunde, ich habe eine Nachricht für euch. 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Alles klar? 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Los geht's!

0: Guten Morgen und schönen Start in einen neuen Tag.
1: Ich bin Radino und das ist meine Mama. Und wir sind die Burgherren in unserer Dino-tollen Deckenburg.
0: Ja, genau. Heute haben wir mal unsere Decken geschnappt und Sessel drunter gestellt und so haben wir eine tolle Burg mit vielen Gängen draus gemacht. Fangen, spielen und verstecken geht wunderbar. Und wenn jeder noch ein Stofftier dazu nimmt, dann sind wir Ritter auf unseren Pferden.
1: Ja, komm Mama, spielen wir noch.
0: Ja, komm schon. Vielleicht willst ja auch du mal Burgfräulein oder Ritter spielen. Dann frag mal deine Eltern, ob sie mit dir eine Deckenburg bauen können. Macht wirklich Spaß. So, und jetzt gibt's hier mal das nächste Lied für dich.

0: Das ist Urdino-coole Kindermusik. Du hörst mein Kinderradio und ich bin Radino. Mama?
1: Ja, Radino?
0: Was hast denn eigentlich du so gehört, als du ein Kind warst?
1: Natürlich auch Kindermusik. Aber ich hatte damals Kassetten. Die habe ich dann rauf und runter gehört. Ein Kinderradio, das hat es damals ja noch nicht gegeben.
0: Was? Kein Kinderradio? Dann hast du ja immer die gleichen Lieder gehört.
1: Ja, das stimmt. Und viele Kassetten habe ich von meinen Eltern ja auch nicht bekommen. Die waren ja teuer.
0: Bin ich froh, dass es jetzt mein Kinderradio gibt.
1: Ja, da hast du wohl recht. Für mich wäre das damals wirklich ein Traum gewesen. Den ganzen Tag über Kinderlieder hören, dazwischen Geschichten, Spieltipps und so. Ja, schon toll. Ja, und für dich ist es sogar nicht irgendein Radio, sondern dein Kinderradio.
0: Ja, und es macht so viel Spaß, Radio zu machen.
1: Na, dann mach mal weiter, mein Schatz. Was meinst du, die Kinder daheim?

0: Mama, wo sind denn die ganzen Geschichten hin?
1: Welche Geschichten meinst du, mein Schatz?
0: Na, die Kisten mit den Geschichten. Gleich kommt ja wieder eine und ich habe noch gar keine ausgesucht.
1: Also die Kisten, die sind dort, wo sie immer sind. Aber du hast sie ja mit Decken zugedeckt, damit sie keiner außer dir findet. Weißt du nicht mehr?
0: Ah, stimmt ja. Schon gut, wenn eine Mama ein bisschen einen Überblick hat. Aber nicht reinschauen.
1: Niemals.
0: Dann gehe ich jetzt eine Geschichte aussuchen. Spielst du noch ein Lied?
1: Alles klar, Herr Schiff.

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0: Am nächsten Morgen reparieren unsere Freunde einen kleinen Motor. Naja, die Werkzeuge versuchen es wenigstens. Aber Manni liest in einem Katalog.
1: Sollen wir jetzt die Bolzen vom Motor fest anziehen?
2: Zuerst sollten wir lieber alles genau abmessen.
3: Manni?
0: Manni antwortet ja gar nicht. Er ist ganz versunken in diesen Katalog.
4: Juhu, Manni! Manni?
5: Hä? Oh, Entschuldigung, ich habe mir gerade diese tollen Arbeitshandschuhe angesehen. Ja, die sehen richtig schick aus und haben teilweise eine Spezialgummierung, damit sie griffiger sind.
6: Qué bonito! Die sind wunderschön, Manni! Du musst sie haben.
5: Ja, aber die sind ein bisschen teuer. Außerdem tun's meine alten Handschuhe auch noch.
0: Für Manni ist die Sache damit erledigt. Er geht ins Hinterzimmer und legt den Katalog ins Regal. Aber die Werkzeuge haben natürlich mitbekommen, wie sehr sein Herz an diesen tollen Handschuhen hängt.
2: Wir müssen Manni diese neuen Handschuhe besorgen.
4: Du hast ihn doch gehört, sie sind viel zu teuer.
3: Und wir haben überhaupt kein Geld.
2: Ich weiß, wer welches hat.
5: Okay. Oh? Hm?
2: Der Sessel.
5: Der Sessel? Lassia?
2: Klar, passt auf.
0: Quetschi springt in den Spalt zwischen Sitz und Lehne. Sie taucht wieder auf und hat tatsächlich eine Münze zwischen den Zangen.
2: Da sind immer eine Menge Münzen drin.
0: Wisst ihr, wieso im Sessel immer Münzen sind? Genau, weil Manni sein Kleingeld oft in der Hosentasche hat. Und wenn er sich setzt, fallen sie manchmal raus und rutschen in diesen Spalt. Quetschi hat das bemerkt. Ganz schön schlau, die Kleine. Psst, Manni kommt.
5: Hola, Meister Mannis Werkstatt. Wir reparieren alles. Hier ist Manni.
7: Hola, hier ist Bürgermeisterin Rosa.
5: Bürgermeisterin Rosa, buenos dias.
3: Die Bürgermeisterin.
5: Was können wir für Sie tun, Signora Rosa?
7: Irgendetwas stimmt mit der Verkehrsampel über der Hauptstraße nicht, Manni. Wir haben hier ein Riesenverkehrschaos.
5: Das klingt nach einem üblen Problem, Bürgermeisterin Rosa. Wir sind gleich da.
6: Was gibt's, Manni?
5: Die Ampel von der Hauptstraße ist kaputt. Aber wir können sie reparieren, nicht wahr?
8: Ja, Manni!
5: Wo ist Quetschi?
6: Hola! Quetschi!
3: Quetschi, wo bist du?
4: Nirgends zu sehen.
3: Quetschi!
5: Quetschi!
0: Quetschi ist schon wieder auf Münzsuche.
5: Was machst du da?
2: Gar nichts.
0: Die kleine Flachzange hat unter dem Kissen noch eine Münze gefunden. Aber das darf Manni ja nicht wissen und zum Glück fragt er auch nicht nach.
5: Kommt, Freunde, los geht's!
0: Manni klemmt sich seinen Bleistift hinters Ohr, zieht seine Arbeitshandschuhe an und holt seine Werkzeugkiste.
5: Wir müssen einen wichtigen Job erledigen.
0: Die sieben Werkzeuge und Meister Manni machen sich bereit.
5: Uno, dos, tres, cuatro, cinco, seis, siete, ocho.
0: Dieses Team ist unschlagbar.

0: Draußen treffen sie Mr. Lopard und seine Katze. Der stellt gerade ein Werbeschild auf den Bürgersteig, das sich im Wind drehen soll.
1: Hi, Mr. Lopard. Schön, das neue Ladenschild.
2: Oh ja, ja, hi, Manni. Aber es lässt sich leider noch nicht gut drehen.
1: Wie wär's mit ein paar Tropfen Öl?
2: Richtig, Öl, natürlich. Ich wusste es.
0: Mr. Lopard hat das Ölkännchen griffbereit. Aber statt ein paar Tropfen kippt er ganz viel Öl auf die Achse. Dann stupst er das Schild an und siehe da.
2: Jawohl, alle Probleme beseitigt.
0: Es dreht sich tatsächlich.
1: Na toll, Mr. Lopard.
0: Ich fürchte, es dreht sich ein bisschen zu schnell und Manni glaubt das auch. Aber er weiß, Mr. Lopard will keine Hilfe.
1: Einen schönen Tag noch.
0: Mr. Lopard schaut Manni nach, kommt dem Schild zu nah und sitzt wieder mal auf dem Po. Manni hat das nicht gesehen. Er ist schon auf dem Weg zu Bürgermeisterin Rosa. Als er an Kellys Eisenwarenladen vorbeikommt, bleibt er plötzlich stehen.
3: Ach, qué bonitos.
0: In ihrem Schaufenster liegen die super tollen Handschuhe aus dem Katalog.
4: Genau, sie sind sehr schön, Manni. Willst du sie mal anprobieren?
1: Oh, hi, Kelly. Nein, nein, nein, dafür ist keine Zeit. Wir haben einen Job zu erledigen.
5: Für die Bürgermeisterin.
6: Und du wirst nie raten, um was es geht.
4: Handelt es sich vielleicht um die kaputte Ampel an der Hauptstraße?
6: Sie hat immer den richtigen Durchblick.
7: ¿Cómo sabes? Woher weißt du das?
4: Sieh dir doch den Verkehr an.
0: Die Straße ist wirklich total verstopft. Die Autos kommen kaum noch vorwärts.
1: Wir müssen uns beeilen. Adios, Kelly.
4: Adios, Manni. Tschüss, Leute.
8: Adios.
0: Über Seitenstraßen erreichen Manni und seine Freunde bald die Hauptstraße. Bürgermeisterin Rosa erwartet sie schon.
4: Hola, Manni. Danke, dass du so schnell hergekommen bist.
1: No hay problema, Bürgermeisterin. Meine Freunde und ich machen uns sofort an die Arbeit. Nicht wahr?
9: Sí, Manni. Ich bin ein Hammer.
4: Ja, Pitt, das weiß ich. Und obendrein ein hervorragender. Ich bin oben in meinem Büro, falls du mich brauchst, Manni.
0: Manni beobachtet die Ampel. Sie springt viel zu schnell um. So schnell, dass bei Grün kaum ein Auto losfahren kann. Dadurch staut sich der Verkehr.
1: Irgendetwas muss mit dem Schaltkasten nicht in Ordnung sein.
0: Manni stellt seine Werkzeugkiste auf den Bürgersteig. Während er zum Schaltkasten geht, entdeckt Quetschi durch ein Kanalgitter eine Münze. Die kleine Flachzange klammert sich am Gitter fest, streckt sich nach der Münze, rutscht ab und landet tief unten im Gully. Oh je. Manni und die anderen haben nichts bemerkt. Sie sind mit der Ampel beschäftigt.
1: Ich glaube, ich habe den Fehler gefunden. Ich muss nur die Lampenschaltung neu starten. Aber erst muss ich den Deckel abmachen, um ranzukommen.
10: Das klingt nach einem Job für mich, Manni.
1: Nein, Philippe.
11: Alles klar, Platz da, ich komme schon.
0: Klar, wenn es keine Kreuzschlitzschraube ist, muss es eine Schlitzschraube sein. Also ein Fall für Schrauber. Oder?
1: Der Deckel ist mit Bolzen angeschraubt. Diesmal brauche ich Quetschi, um mir zu helfen. Also los, Quetschi. Quetschi?
6: Oh nein, nicht schon wieder.
5: Oh, wo ist sie hingegangen?
11: Keine Ahnung.
1: Sie kann nicht weit weg sein. Ich weiß ganz genau, dass sie noch bei uns war, als wir aus den Wagen stiegen. Also dann gehen wir wieder zurück. Wir werden sie schon finden.
6: Hilfe! Manni, ich bin hier unten. Ist da oben jemand?
0: Zu spät. Niemand hört die kleine Flachzange, denn Manni und die anderen sind schon am Auto und suchen dort.
1: Im Wagen ist sie nicht.
10: Vielleicht hat sie die Bürgermeisterin mitgenommen.
1: Philippe, ich glaube nicht, dass sie das tun würde. Schon gar nicht, ohne mich zu fragen. Ob sie wohl die Straße runtergewandert ist? Sie weiß, dass sie nicht weitergehen darf, wenn sie sich verlaufen hat. Quetschi!
0: Manni läuft zurück zur Ampel und stellt die Werkzeugkiste genau neben den Gullideckel.
12: Vielleicht ist sie zur Werkstatt zurückgelaufen.
6: Oder zu Kellys Eisenbahnhandlung.
2: Ei, sie war so eine reizende Flachzange.
4: Und sie hat so eine hübsche Stimme gehabt.
6: Ich bin hier unten! Hilfe!
4: Das ist sie!
0: Endlich. Zenti hat sie gehört.
11: Schnell, Manni, komm her!
1: Quetschi, was machst du da unten? Du solltest dich doch immer von Gullis fernhalten. Dafür haben wir jetzt keine Zeit. Wir müssen dich rausholen.
0: Manni zieht und zerrt an dem Kanalgitter.
1: Festgeschweißt. Wir kriegen es nicht raus.
6: Ich könnte die Stäbe durchsägen, Manni.
1: Nein, Fuxi. Selbst du kannst nicht dieses dicke Metall durchschneiden.
9: Oh, ich könnte alles kaputt schlagen.
2: Ich weiß, wir fluten den Gulli und Quetsch wird raus in den Ozean gespült. Dann schicken wir ein Schiff raus, das sie retten kann.
1: Nein, Philippe. Es gibt nur eine Möglichkeit, ihr zu helfen.
9: Hab keine Angst, Quetschi. Wir alle holen dich da gleich raus.
0: Manni hakt alle Werkzeuge aneinander fest und schiebt die Werkzeugschlange zwischen den Gitterstäben hindurch. Ganz unten sitzt Senti. Sie holt noch ihr Maßband aus und so erreichen sie Quetschi.
6: Holt mich hier raus! Zieh mich hoch, Quetschi!
0: Die Kleine schnappt sich noch schnell die Münze, dann zieht Manni alle Werkzeuge hoch in Sicherheit.
1: Was ist passiert, Quetschi?
6: Tut mir leid, Manni. Ich habe eine Münze da unten gesehen und wollte sie rausholen, damit wir dir die Handschuhe kaufen können, die dir so gefallen.
1: Oh, Quetschi, die Handschuhe sind nicht wichtig. Wichtiger ist, dass dir nichts zustößt. Du sollst doch niemals allein irgendwo hingehen.
6: Ich weiß.
1: Und das gilt für euch alle, Leute.
6: Du hast recht.
9: Ja, Manni, ist recht.
1: Also kommt, wir haben was zu reparieren.
8: Lasst uns gleich an die Arbeit gehen.
13: Schrauben und

0: Mit Quetschis Hilfe konnte Manni den Deckel des Schaltkastens abschrauben und die Lampenschaltuhr neu starten.
1: So, dann wollen wir es mal probieren.
2: Oh, ich hoffe, es funktioniert, Manni.
3: Seht mal, das Rot bleibt an.
0: Die Gegenseite hat Grün.
4: Und der Verkehr läuft wieder weiter.
2: Wir haben es geschafft.
1: Ja, das haben wir. Gut gemacht, Freunde. Wieder mal ein Problem gelöst.
2: Genau.
0: Da kommt auch schon die Bürgermeisterin aus ihrem Büro gelaufen.
5: Das ist perfekto. Muchísimas gracias, Manni.
1: Ich freue mich, dass wir helfen konnten.
5: Und euch danke ich auch.
4: Oh, kein Problem.
2: Nichts zu danken, euer Hoheit.
3: Ach, ist schon okay.
6: Gern geschehen, Bürgermeisterin.
2: Hier.
0: Quetschi gibt der Bürgermeisterin die Münze.
2: Das haben wir bei der Arbeit gefunden.
5: Oh, vielen Dank, Quetschi. Ich werde es für einen guten Zweck verwenden.
0: Na, das haben Manni und sein Team wieder einmal sauber hinbekommen. Aber jetzt müssen sie schnell zurück in die Werkstatt. Der kleine Motor muss ja noch repariert werden. Diesmal hilft Manni. Und als Quetschi die Bolzen am Gehäuse festgezogen hat, schnurrt der Motor wieder.
1: Hervorragend, gute Arbeit, Leute. Besonders von dir, Quetschi. Ich weiß gar nicht, was wir ohne dich machen sollten. Und das würde ich auch niemals wissen wollen.
2: Ich auch nicht, Manni.
5: Hola, Manni.
1: Mrs. Rossa, ist die Ampel wieder kaputt?
5: Nein, aber nicht doch. Sie funktioniert einwandfrei. Ich habe dir ein Geschenk mitgebracht. Eine kleine Aufmerksamkeit. Algo pequeño. Für die viele Arbeit, die du für uns alle in Sheet Rock Hills machst.
0: Sie überreicht Manni ein Päckchen. Er öffnet es und ist hin und weg.
1: Wow! Los Guantes! Die Handschuhe!
2: Toll!
1: Danke, Bürgermeisterin Rossa. Woher wussten Sie das?
5: Kelly vom Eisenwarenladen hat's mir gesagt.
0: Manni zieht die neuen Handschuhe sofort an.
1: Die sind vielleicht schön.
6: Oh, ich will die auch mal anprobieren.
4: Nein, lass mich! Lass mich!
2: Ich bin die Nächste.
1: Ihr dürft sie alle anprobieren, versprochen. Es hat den Anschein, als ob die Handschuhe allen hier Freude machen. Vielen Dank.
5: Nein, ich danke dir, Manni.
0: Oh, das ist eine super Belohnung, findet ihr nicht? So, aber jetzt heißt es Abschied nehmen. Es war schön mit euch und ich freue mich schon auf unser nächstes Treffen. Dann besuchen wir wieder gemeinsam Meister Manni und seine wunderbaren Werkzeuge. Also, bis bald.

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0: Spiel zu Ende, Hahn wieder eingepackt. Los geht's! Heute ist Off-Day, freier Tag. Wir müssen uns einen Schlafplatz suchen. Das heißt Zelten.
1: Hey, da habe ich aber ein Dino-tolles Lied ausgesucht. Heute backe ich Kuchen. Heute backe ich Kuchen. Weißt du, bei uns gibt's am Wochenende meistens einen Kuchen. Jawohl. Und heute backe ich mit. Heute gibt's nämlich meinen Lieblingskuchen. Und ich freue mich schon so aufs Schlecken. Magst du auch gern Kuchen? Dann frag doch deine Mama. Vielleicht backt ihr ja auch einen gemeinsam. Das wäre ja Dino cool. Ein Kuchen bei mir und ein Kuchen bei dir. Aber jetzt gibt's ja

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5: Hallihallo, am Mikrofon begrüßt dich der David. Tiere in Städten werden mutiger und aggressiver. Eine große Untersuchung hat gezeigt, dass Wildtiere in städtischen Gegenden sich anders verhalten als auf dem Land. In Städten gibt es viele Vorteile für Tiere, zum Beispiel mehr Futter. Aber damit sie dort überleben können, müssen sie mutiger und weniger scheu werden. So trauen sich Tiere wie Füchse, Vögel und sogar Insekten näher an Menschen heran. Das kann problematisch sein, weil es das Risiko von Krankheiten wie dem gefährlichen Hantavirus erhöhen kann. Außerdem werden die Tiere in der Stadt oft aggressiver, was sie gegenüber Menschen und anderen Tieren gefährlicher machen kann. Die Forschenden betonen aber, dass noch mehr Studien nötig sind, um zu verstehen, wie sich verschiedene Tierarten an das Stadtleben anpassen. Insgesamt sind die Tiere in der Stadt neugieriger und aktiver als auf dem Land. Ein neues Programm mit künstlicher Intelligenz soll helfen, Elefanten zu retten. Der 17-jährige Naveen Dar aus San Diego aus den USA hat ein KI-Modell programmiert, das Schüsse im Regenwald von anderen Geräuschen unterscheiden kann. Das Grundprinzip ist: Versteckte Mikrofone zeichnen die Geräusche im Wald auf und das KI-System filtert daraus mögliche Schüsse. Das neue System ist 10-mal so genau wie das alte System und es liegt in 9 von 10 Fällen richtig. Wenn es in Zukunft möglich ist, Schüsse in Echtzeit zu erkennen, dann könnten die Wildtierhüter besser und schneller reagieren. Wer ist der Beste im Baum umarmen? Das haben Menschen bei einer besonderen Meisterschaft in Niedersachsen in unserem Nachbarland Deutschland herausgefunden. Dort ist es darum gegangen, in kurzer Zeit möglichst viele Bäume zu umarmen. Auch wie man die Bäume umarmt hat, war wichtig. Die Idee kommt aus Finnland, aber jetzt hat es den Wettbewerb zum ersten Mal in Deutschland gegeben. Die Organisatorinnen wollen, dass die Menschen mehr in die Natur gehen und weniger am Handy sind. Auch wenn man dabei vielleicht ein bisschen lustig aussieht, macht das Baumumarmen richtig glücklich und die Gewinner können sich jetzt die besten Baumumarmer Deutschlands nennen.
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6: Hallöle, hier ist der André und heute gibt's den Buchstaben Y wie YouTube. Hä? Ja, das Y kann eben verschieden ausgesprochen werden. Einmal kann es wie ein Ü klingen, wie zum Beispiel im Namen Lydia. Ja, das schreibt man auch mit einem Y. Oder eben wie ein J. Wie in YouTube. Gehört hast du den Begriff YouTube sicher schon einmal und wahrscheinlich hast du YouTube sogar schon einmal verwendet. YouTube ist nämlich die größte Videoplattform im ganzen Internet. Aber was heißt YouTube eigentlich? Das ist wieder mal ein englisches Wort und besteht aus you, also dem englischen Wort für du oder in unserem Fall selbst, und tube, das ist das englische Wort für Röhre. Und mit Röhre ist hier eigentlich ein Fernseher gemeint, denn als YouTube entstanden ist, hat jeder noch einen dicken Röhrenfernseher zu Hause gehabt und keinen dünnen Flatscreen wie heute. YouTube ist also leicht gesagt die Selbströhre. Also im Gegensatz zum Fernsehen, wo du ja ein vorgegebenes Programm anschauen kannst, kannst du auf YouTube deine eigenen Videos hochladen oder dir die selbstgemachten Videos von anderen ansehen. Und so stellst du quasi dein Programm selbst zusammen. Und das machen immer mehr und mehr Menschen. Und so gibt es auf YouTube auch ganz, ganz viele Videos zu allen möglichen Themen. 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
0: Was? So spät ist es schon? Na dann auf in den Tag! Es gibt viel zu spielen! 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
0: Was? Du bist schon auf? Das ist ja Dino cool, weil dann können wir gleich Dino viel Spaß zusammen haben. Juhu! Ich habe auch schon so viele Lieder für dich vorbereitet. Geht's los? Na dann, viel Spaß!

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1: Hallo, ich bin's, dein Radio-Dino, Radino. Ich hab grad wieder Dino viele Lieder sortiert und gestapelt und geordnet und wieder durcheinander geschmissen. Und die Aladino-Besten, die hörst du heute, weil heute ist Wochenende und da hast du sicher ganz viel Zeit zum Liederhören, stimmt's? Da

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Du hörst mein Kinderradio und hier gibt's für dich natürlich ganz viel Kindermusik, aber auch besonders viele Geschichten. Weil Kinder Geschichten und Abenteuer lieben und gar nicht genug davon hören können. Wenn du Zeit hast, dann bleib jetzt einfach dran. Gleich kommt nämlich wieder eine Geschichte für dich.

0: Der Wichtel, hier ist es.
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4: Entspannungsrätsel für Kinder Nummer 17. Mach es dir erst einmal bequem und schließ dann deine Augen. Lausch eine Weile in dich hinein, ob du dich auch wirklich rundum wohl fühlst. Wenn dich dann nichts mehr stört, spür deinen Körper und hör dem Rätsel zu, das ich dir heute mitgebracht habe. Meist wächst du im Wald, aber es gibt dich auch in Gärten, in Parks und auf Spielplätzen. Du hast einen dicken Stamm, dessen Wurzeln weit in den Boden hineinragen. Deine Wurzeln geben dir festen Halt. Von deinem Stamm streckst du viel

Äste und Zweige in den Himmel hinauf. An den Zweigen sprießen im Frühjahr viele Knospen, die sich zu grünen Blättern entfalten. Die Blätter spenden im Sommer, wenn die Sonne besonders hell und warm scheint, angenehmen Schatten. Darunter kann man es sich mit einer Picknickdecke gemütlich machen und die Seele baumeln lassen. Im Herbst verfärben sich deine Blätter dann herrlich bunt, bis das bunte Herbstlaub schließlich von dir hinab auf den Boden fällt. Die einzelnen Blätter tanzen dann vergnügt durch die Luft. Und im Winter bist du ganz kahl. Kannst du mir verraten, was du in diesem Rätsel warst? Die Lösung erklingt gleich nach dem Gong. Wenn du sie jetzt noch nicht wissen willst, dann drücke Pause. Bestimmt hast du es längst erraten, oder? Stimmt, du warst ein Baum. Atme nun ein paar Mal ganz tief ein und aus. Ball deine Hände zu festen Fäusten. Reck und streck dich, bis du dich voller Kraft und Energie fühlst.

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0: du hast gerade mein Haus gegessen.
1: Ich hatte Hunger. Bist du jetzt traurig?
0: Ja.
1: Dann sing doch einfach das Schwammkopflied.
2: Guten Morgen, ihr Lieben. Jetzt habe ich mal einen Tipp für die Großen. Falls eure Kinder nicht gern frühstücken, gibt's da einen ganz tollen Trick, damit sie doch noch was Gesundes im Bauch haben, bevor sie aus dem Haus gehen. Einfach Smoothies servieren. Die Kinder helfen da total gern mit, sie schauen auch schön bunt aus, sind lecker und auch noch gesund. Was will man da mehr? Also Randino mag ja am liebsten den blauen Schlumpftrunk. Der besteht aus tiefgekühlten Schwarzbeeren, püriert mit Apfelsaft, etwas Zitrone und einer halben Banane. Besonders beliebt ist auch die Erdbeerbombe mit tiefgekühlten Erdbeeren, Naturjoghurt, Orangensaft und eventuell etwas Ingwer. Wer es schafft, der schwindelt noch ein paar zarte Haferflocken rein, Strohhalm dazu, vielleicht ein bisschen warmes Wasser dazu, damit es nicht so kalt ist und schon kann losgeschlürft werden. Unbedingt mal ausprobieren. So, jetzt aber schnell das nächste Lied.

0: Hallo, es gibt wieder was zu tun. Juhu! Meine Freunde haben wieder ganz tolle Tipps zusammengetragen, damit wir was unternehmen können. Jawohl, jetzt geht's los.
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2: Servus und hallo, ich bin's, der David. Noch bis Ende Juni ist die Wien Extra Spielebox unterwegs und besucht die Grünflächen der Stadt Wien. Für Spielen im Park warten 2 vollbeladene Lastenräder, 10 Spieletaschen, ein cooles Spieleteam und jede Menge kunterbunte Aktivitäten auf alle Kids ab 3 Jahren. Wann in einem Park bei dir in der Nähe gespielt wird, findest du im Internet unter wienextra.at/spielebox. Einmal im Monat treffen sich Mamas, Papas und die Kleinsten der Familie in Bruck an der Leiter im Bundesland Niederösterreich. Es wird geplaudert, gespielt, gelacht und die Eltern bekommen gute Tipps. Das Kleinkindertreffen findet zum Beispiel am 18. Juni von 9 bis 10:45 im Familienzentrum Bruck an der Leiter statt. Spielen im Freien ist endlich wieder möglich. Bei den Donauinselspielen kannst du verschiedene alte und neue Spiele für die Zeit auf deiner Lieblingsinsel ausprobieren. Von Fidschi-Gurgeln bis Schiffe versenken, auch Seemannsknoten kannst du lernen und ein Fallschirm ist auch dabei. Am 20. und 27. Juni von 11 Uhr bis 4 am Nachmittag. Und wenn du auch einen Tipp für eine tolle Kinderveranstaltung hast, dann gib uns doch bitte Bescheid auf www.meinkinderradio.at.
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0: das war's dann.
1: Wie das war's? Ist das jetzt vorbei?
0: Ja, Aufwachen mit Radino ist jetzt vorbei. Jetzt sind wir ja schon wirklich alle wach.
1: Ja, also ich bin wach und das ist ja das Wichtigste.
0: Ja, jetzt kannst du uns den ganzen langen Tag auf der Nase rumtanzen.
1: Jetzt wird mal gar nichts getanzt. Jetzt hüpfe ich nur in die Kuschelecke und dann warte ich da.
0: Genau, jetzt kurz nach 8 ist dann nämlich wieder Radinos Kopfkino. Eine Stunde lang Hörbuch hören. Vielleicht hast du ja auch ein bisschen Zeit zuzuhören. Ein bisschen dauert's noch, weil davor gibt's ja auch noch die Kindernachrichten für dich. Viel Spaß! 3, 2, 1.

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5: Aus dem Nachrichtenstudio begrüßt dich der David. Servus. Die Mauersegler kommen zurück nach Wien. Sie sehen ein bisschen aus wie Schwalben, nur größer. Und viel lauter sind sie auch, wenn sie meist in größeren Gruppen nach Insekten jagen. Die Mauersegler kommen in diesen Tagen zurück aus ihrem Winterquartier südlich der Sahara in Afrika. Und zwar, um hier zu brüten. Allerdings geht es ihnen hier bei uns gar nicht mehr so gut und sie werden immer weniger, sagen Vogelexperten. Mauersegler paaren sich oft sogar schon auf dem Weg aus dem warmen Süden hierher in der Luft. Bei uns suchen sie jetzt einen Spalt oder eine Höhle in einer Hauswand, wo sie ihre Eier ablegen und ausbrüten können. Aber von diesen Hausspalten gibt es immer weniger, weil so viel gebaut wird und viele alte Häuser renoviert werden. Löcher werden dann einfach zugeschmiert und neue Häuserwände sind meist so glatt und dicht, dass die Mauersegler da keine Nische finden für ihr Nest. Helfen könnte den Mauerseglern, wenn mehr Hausbesitzer hoch am Haus spezielle Nistkästen aufhängen könnten. Und zwar solche mit einer länglichen Öffnung, in die die Mauersegler mit ihrem hohen Tempo direkt reinfliegen können. Außerdem wäre es toll für die Vögel, wenn sie wieder mehr Insekten fänden. Dazu könnten wir unsere Gärten etwas wilder wachsen lassen und Schutzräume für Insekten schaffen. Die größte Wildtierbrücke der Welt geht an den Start. Sie kann Lebensretter für Berglöwen und andere Wildtiere werden. Die Wildtierbrücke Wallis-Annenberg Wildlife Crossing, nördlich von Los Angeles in Kalifornien in den USA, wird nach mehreren Jahren Verzögerung Ende 2026 endlich eröffnet. Über einer 10-spurigen Autobahn soll ein lebendiges Ökosystem entstehen, 76 Meter lang und 53 Meter breit. Damit wird die Wallis-Annenberg Wildlife Crossing die größte Wildtierbrücke weltweit. Besonders der Berglöwe könnte davon profitieren, denn seine Lebensräume sind seit Jahrzehnten durch den Freeway, also die Autobahn, zerschnitten. Die Tiere können ihren Genpool nicht austauschen. Die Brücke ermöglicht, dass die Tiere wieder Verbindung zu Artgenossen in anderen Lebensräumen bekommen. Auch Bären, Füchse, Kojoten, Hirsche und andere Tiere sollen von der Brücke profitieren. Am 31. Mai gibt's den kleinsten Vollmond des ganzen Jahres. Dieser Vollmond wird Blauer Mond genannt, weil er der zweite Vollmond im Mai ist. Das passiert nur selten. Schon am 1. Mai hat es einen Vollmond gegeben. Diesen besonderen Mond kann man im Sternbild Skorpion sehen und er sieht besonders klein aus. Wer möchte, kann ihn mit bloßem Auge beobachten oder mit einer Kamera fotografieren. Die kostenlose App Sky Tonight hilft dabei, die genaue Zeit des Mondaufgangs zu finden. Zwischen dem 30. Mai und 1. Juni wirkt der Vollmond besonders hell.
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6: Servus und hallo. In unserer Werkstatt bauen wir ja immer die verschiedensten Dinge. Die meisten sind wirklich nützlich. Aber es gibt dann auch noch die Projekte, die einfach nur Spaß machen. Und so eines bauen wir heute. Es wird ein Graskopf. Diesen Namen hat er, weil aus seinem Kopf Gras herauswächst. Das sind dann die Haare. Und das sieht einfach nur dino-komisch aus. Wir legen uns gleich mal alle Dinge zurecht, die wir dafür brauchen. Einen Tontopf, einen Jutesack Natur, Heimtierstreu, Rasensamen, zwei Kotflügelscheiben und zwei Panhead-Schrauben. Den Rest wie eine Schnur, Stöckchen, Klebeband und Kindermalfarben hat wahrscheinlich eh jeder zu Hause. Und jetzt geht's auch gleich los damit.
5: Schön, dass wir das heute wieder gemeinsam machen können. So einen Graskopf wollte ich schon immer mal bauen.
6: Da bin ich aber froh, dass ich das Richtige ausgesucht habe. Und damit das Gras endlich wachsen kann, liegt hier auch schon der Jutesack parat.
5: Wunderbar. Daraus schneiden wir jetzt ein quadratisches Stück heraus. Es sollte so 40 mal 40 cm groß sein. Am besten wir schneiden so, dass wir wenig Verschnitt haben. Dann geht sich vielleicht nachher noch ein Graskopf aus.
6: Für ein Graskopfgeschwisterchen oder gleich eine Graskopffamilie?
5: Vielleicht, aber machen wir mal den einen. Aber ich glaube, dass du die anderen dann auch sicher schon alleine hinbekommst. Das ist nämlich gar nicht so schwer.
6: Ja, wenn es eh nicht so schwer ist, dann mache ich einfach doch auch gleich den hier.
5: Ja, warum nicht? Dann nehme jetzt ich einfach die Bauanleitung und sag dir an, was zu tun ist. Das Stück Jutestoff haben wir ja jetzt schon mal. Das ist quasi die Haut vom Kopf. Dadurch sprießen dann die einzelnen Grashalme. Zu Beginn ist es nämlich noch ein Glatzkopf.
6: Das schaut sicher lustig aus. Aber du hast jetzt immer noch nicht gesagt, was ich machen soll.
5: Ach ja, stimmt. Jetzt aber. In der Mitte des Stoffes verteilst du zwei Hände voll Grassamen. Es sollte ungefähr eine so große Fläche bedeckt sein, dass man ein Glas darauf abstellen könnte. Und auf die Grassamen kommt dann nochmal der Einstreu obendrauf. Das ist dann der Nährboden, wo das Gras seine Wurzel bilden kann.
6: Ja, und wie viel von dem Einstreu kommt da jetzt rein?
5: Ja, das sollte so viel sein, dass der ganze Graskopf schön prall gefüllt ist.
6: Ah ja, ich weiß schon. Und dann schneiden wir uns so ungefähr 1 Meter Schnur zurecht, damit wir alles festmachen können.
5: Richtig. Wir nehmen alle 4 Enden unseres Stoffstückes in die Hand und wenn wir die Füllung zu einem runden Kopf geformt haben, ziehen wir den Jutestoff nochmal straff und binden ihn mit unserer Schnur ab. Das machen wir aber besser gemeinsam. Das ist mit 4 Händen viel einfacher als nur mit 2.
6: Alles klar, ich halte den Kopf fest. Und du kannst inzwischen das mit der Schnur machen.
5: Ja, gerne. So, jetzt mache ich da noch einen Knopf rein und fertig ist der Kopf.
6: Naja, jetzt haben wir erstmal nur eine Jutekugel, die gefüllt ist mit Samen und Einstreu. Ein richtiger Kopf hat ja Augen und einen Mund und noch viele andere Dinge.
5: Ja, da hast du natürlich recht. Für die Augen nehmen wir die 2 Kotflügelscheiben und die Schrauben. Die lassen sich auch mit der Hand ganz leicht reindrehen. Übrigens, die Kotflügelscheibe hat ihren Namen vom Fahrzeugbau. Beim Auto gibt es nämlich einen Kotflügel und sie ist eigentlich nur eine spezielle Art der Unterlegscheibe. In dem Fall ist es eine mit großem Außendurchmesser und kleinem Innendurchmesser. Das lässt die Augen dann besonders groß erscheinen.
6: Cool, und den Rest male ich einfach mit den Stiften drauf.
5: Ja, genau. Damit der Graskopf aber nicht irgendwo durch die Gegend kullert, legen wir ihn noch in unseren Tontopf. Natürlich so, dass die Grassamen ganz oben sind. Wir wollen ja auch, dass die Haare nach oben hin rauswachsen.
6: Sonst wär's ja ein Bart. Wobei?
5: Ja, das kannst du dann gerne beim nächsten Graskopf ausprobieren. Da kannst du deiner Kreativität freien Lauf lassen. Übrigens, wer sich jetzt nicht alles gemerkt hat, auch kein Problem. Die Bauanleitung gibt's wie immer auf der Mein Kinder Radio Webseite.
6: Und ganz wichtig, gieß nicht vergessen, damit die grünen Haare weiter sprießen können. Da kann man richtig dabei zusehen, wie der Graskopf lebendig wird.
5: Ja, stimmt. Und ich wünsche viel Spaß beim Nachbauen.
6: Bis zum nächsten Mal.
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Meine Schlüssel! Hilfe, wo sind sie? Oh, meine... da. Ui, bloß nicht wieder fallen lassen, sonst... Oh, das wäre schrecklich. Ui, ui, ui, ui, ui.

0: Auf Burg Eulenstein hauste seit uralten Zeiten ein kleines Gespenst. Es war eines jener harmlosen kleinen Nachtgespenster, die niemandem etwas zuleide tun. Außer man ärgert sie. Tagsüber schlief es in einer schweren, eisenbeschlagenen Truhe aus Eichenholz. Die Truhe stand auf dem Dachboden, gut versteckt hinter einem der dicken Schornsteine, und kein Mensch hatte eine Ahnung davon, dass sie eigentlich einem Gespenst gehörte. Erst des Nachts, wenn im Städtchen Eulenberg, das zu Füßen der Burg lag, die Rathausuhr Mitternacht schlug, erwachte das kleine Gespenst.
1: Oh, yeah.
0: Dann kramte das kleine Gespenst unter den alten Briefen und Urkunden, die ihm als Kopfkissen dienten, den Schlüsselbund mit den 13 Schlüsseln hervor, den es ständig mit sich herumschleppte. Es schwenkte ihn gegen den Truhendeckel und augenblicklich hob sich der Deckel von selber und klappte auf.
1: Ui, schon wieder.
0: Jedes Mal, wenn es aus der Truhe schwebte, stieß das kleine Gespenst mit dem Kopf gegen eine der vielen Spinnweben. Denn dieser entlegene Teil des Dachbodens, den seit Jahren kein Mensch betreten hatte, war ganz und gar zugesponnen und schrecklich verstaubt. Auch die Spinnweben hingen voll Staub. Sobald man sie nur berührte, kam er in dichten Schauern herabgerieselt. Das kleine Gespenst musste jedes Mal niesen, wenn es der Truhe entstieg, an die Spinnweben stieß und den Staub in die Nase bekam. Es schüttelte sich ein paar Mal, um richtig wach zu werden. Dann schwebte es hinter dem Schornstein hervor und trat seinen mitternächtlichen Rundgang an.

0: Wie alle Gespenster hatte das kleine Gespenst überhaupt kein Gewicht. Es war luftig und leicht wie ein Streiflein Nebel. Nur gut, dass es niemals ohne den Schlüsselbund mit den 13 Schlüsseln die Runde machte. Der leiseste Windhauch hätte genügt, um es auf und davon zu wehen. Wer weiß wohin.
1: Oh, schön. Oh, schön.
0: Das war aber nicht der einzige Grund, weshalb das kleine Gespenst den Schlüsselbund ständig mit sich herumtrug. Es brauchte ihn nämlich bloß durch die Luft zu schwenken, da öffneten sich sofort alle Türen und Tore auf seinem Weg. Und zwar öffneten sie sich von selbst. Einerlei, ob verriegelt oder verschlossen, ob zugeklinkt oder nur angelehnt. Genauso war es mit den Truhendeckeln.
1: Ja, öffnet euch, öffnet euch.
0: Und Schranktüren, Kommoden und Reisekoffern.
1: Auf, auf, auf.
0: Ja, selbst mit Ofenklappen und Schubfächern, Dachluken, Kellerfenstern und Mauserfallen. Ein Wink mit dem Schlüsselbund und sie öffneten sich.
1: Alles auf, auf, auf, auf.
0: Ein zweiter Wink und alles, was das kleine Gespenst mit Hilfe des Schlüsselbundes geöffnet hatte, schloss sich wieder. Das kleine Gespenst war sehr froh darüber, dass es den Schlüsselbund mit den 13 Schlüsseln besaß.
1: Ohne ihn wäre das Leben bedeutend schwieriger.
0: Bei schlechtem Wetter verbrachte das kleine Gespenst die Geisterstunde zumeist in den Räumen des Burgmuseums. Zwischen den alten Bildern und Rüstungen, den Kanonen und Spießen, den Säbeln und Reiterpistolen. Es machte sich einen Spaß daraus, die Ritterhelme mit Hilfe des Schlüsselbundes auf- und zuschnappen zu lassen. Es rollte die steinernen Kanonen, Kugeln auf dem Fußboden hin und her, dass sie nur so rumpelten. Und zuweilen, wenn es gerade Lust hatte, hielt es Zwiesprache mit den Damen und Herren auf den goldgerahmten Gemälden im Rittersaal.
1: Guten Abend, mein Bester,
0: sagte es beispielsweise, wenn es dem Bildnis des Burggrafen Georg Casimir gegenübertrat, der vor ungefähr 500 Jahren gelebt hatte und ein ziemlich ungehobelter Mensch gewesen war.
1: Entsinnst du dich jener Nacht im Oktober, damals, als du mit deinen Kumpanen gewettet hattest, du wirst mich fangen und eigenhändig zum Fenster hinauswerfen? Ich muss sagen, du hast mich mit deiner Wette ganz schön in Wut gebracht. Darum darfst du es mir nicht übel nehmen, dass ich dir tüchtig Angst gemacht habe. Hui, hui, hui, hui, hui. Jetzt hast du Angst, jetzt hast du Angst. Ja. Hui. Aber musstest du deshalb gleich selbst aus dem Fenster springen? Noch dazu, wo sich das Fenster im dritten Stock befand? Zum Glück bist du ja im schlammigen Burggraben glimpflich gelandet. Du wirst jedoch zugeben müssen, die Sache hätte auch schief gehen können.
0: Oder das kleine Gespenst verneigte sich vor dem Bild der wunderschönen Pfalzgräfin Genoveva Elisabeth Barbara, der es vor über 400 Jahren geholfen hatte, ihre kostbaren goldenen Ohrringe wiederzufinden, wie eine Elster ihr von der Fensterbank wegstibitzt hatte.
2: Oho, oho, sie sind wieder da. Und ich fürchtete schon, sie seien für immer verloren. Oh, oh, oh, wie schön.
0: Oder das kleine Gespenst stellte sich vor den feisten Herrn mit dem roten Knebelbart und dem Spitzenkragen über dem Lederwams, der kein geringerer war als der gefürchtete schwedische General Torsten Torstenson.
3: Feuert die Kanonen!
0: Der General Torsten Torstenson hatte vor 325 Jahren mit seiner Armee die Burg Eulenstein und das Städtchen belagert. Doch schon nach wenigen Tagen hatte er eines Morgens das Lager abbrechen lassen und war mit seinen Soldaten unverrichteter Dinge davonmarschiert.
1: »Nun, General, wie ich fürchte, zerbricht man sich in gelehrten Kreisen noch heute den Kopf darüber, was Sie damals wohl zu dem hastigen Abzug bewogen hat. Aber seien Sie unbesorgt, General, ich behalte die Sache für mich. Höchstens, dass ich sie einmal dem Uhu Shuhu erzähle, der eine Schwäche für solche Geschichten hat. Doch das wird Sie nicht weiter stören, hoffe ich.«

0: des Schläfen hinterm Schornstein, unterm Dach, auf dieser Burg sich was bewegt, dann komm ich.
1: Aha.
0: Wenn es Nacht wird, jeder.

0: das kleine Nachtgeschuh.
1: Und ich der Uhu-Schuhu.
2: Wenn es Nacht wird, jede Nacht, und Schlüssel öffnen Tür und Tor. Und einer fröhlich und ganz wach zur Geisterstunde schwebt hervor, dann komme ich, dann komme ich.
0: Ich bin das Nachtgespenst, bin das kleine Nachtgespenst. Ich bin schon immer da, ob 100 oder 1000 Jahr. Ich bin schon immer da, ob 100 oder 1000 Jahr. Ich bin das Nachtgespenst, bin das kleine Nachtgespenst.
3: Wenn das Wetter es halbwegs zuließ, begab sich das kleine Gespenst vom Dachboden schnurstracks ins Freie hinaus. Wie köstlich die kühle Nachtluft schmeckte, wie leicht und frei es sich atmete unter dem weiten Himmel. Besonders liebte das kleine Gespenst die Mondnächte. Hoch auf den silbrigen Mauern von Zinne zu hüpfen, wenn einen die Strahlen des Mondes aufleuchten ließen, weißer als eine Wolke Schneestaub. Ja, das war herrlich.
0: Wie schön ist es auf Burg Eulenstein, wenn der Mond scheint. Ja, hui, ihr schnellen Fledermäuse. Ja, kommt aus euren Verstecken und fliegt um die Türme der Burg. Hallo, ihr Ratten, hallo, ihr Mäuse. Wo bleibt ihr? Ich will mit euch spielen. Oh, was für eine herrliche Nacht. Und später werden die Katzen und Kater ein großes Konzert für uns geben.
3: Aber am liebsten besuchte das kleine Gespenst seinen alten Freund, den Uhu-Schuhu. Der hauste in einer hohlen Eiche am äußersten Rand des Burgberges, wo die Felsen steil nach dem Fluss hin abfielen. Der Uhu-Schuhu freute sich jedes Mal, wenn ihn das kleine Gespenst besuchen kam.
4: Wie schön, dass Sie da sind, verehrter Freund. Wie schön.
3: Begrüßte er das kleine Gespenst an diesem Abend. Auch der Uhu-Schuhu schlief am Tag und erwachte erst gegen Mitternacht. Er war alt und sehr weise und achtete streng darauf, dass man ihm stets mit der nötigen Ehrerbietung begegnete. Selbst von dem kleinen Gespenst ließ er sich nicht duzen, was ihrer Freundschaft jedoch keinen Schaden tat. Gewöhnlich setzte sich das kleine Gespenst neben den Uhu-Schuhu auf einen Ast, und dann erzählten sie sich zum Zeitvertreib Geschichten. Lange Geschichten und kurze, alte und neue, Geschichten zum Lachen, zum Weinen, oder zum Nachdenken, wie sie Ihnen gerade einfielen.
4: Sie wollten mir, wenn ich mich recht erinnere, einmal die Sache mit diesem schwedischen General erzählen. Hieß er nicht Borstenson?
0: Torstenson. Torsten Torstenson.
4: Aha. Und wie war das mit dem?
0: Oh, das war eigentlich furchtbar spaßig, wissen Sie? Es ist ja nun 325 Jahre ist das nun her. Nächsten Monat, am 27. Juli, da jährt es sich.
4: Da jährt es sich. Aha.
0: Ja, damals kam dieser Torstenson eines Tages mit seinen Schweden hier angerückt. Fußvolk, Kanonen und Reiterei, viele tausend Soldaten und Offiziere.
4: Viele tausend Soldaten. Aha.
0: Ja, die haben rund um die Burg und das Städtchen ihre Zelte aufgeschlagen. Und dann haben sie Laufgräben ausgehoben und Schanzen gebaut. Und natürlich haben sie ihre verdammten Kanonen aufgefahren und die Burg und das Städtchen beschossen.
4: Aha. Ich stell mir vor, das war wenig angenehm.
0: Nicht angenehm? Einfach ekelhaft war es. Es rumste und krachte den ganzen Tag und die halbe Nacht lang. Ich habe ja glücklicherweise keinen empfindlichen Schlaf. Mich bringt nicht so leicht aus der Ruhe. Doch damals...
4: Damals?
0: Es war nicht zum Aushalten, sag ich Ihnen.

0: Leutnant mit 20 Mann. Oder lassen Sie es 25 gewesen sein. Sie haben mich aufhalten wollen und haben mit ihren Säbeln und Spießen nach mir gestochen. Und der Leutnant hat sogar die Pistole gezogen und einen Schuss auf mich abgefeuert.
1: Aha. Einen Schuss.
0: Ha. Aber Sie wissen ja, Säbel und Spieße können mich nicht verletzen. Und Kugeln fügen mir keinen Schaden zu. Das geht alles durch mich hindurch, wie durch Rauch und Nebel. Man hat mich nicht hindern können. Ich bin einfach in das Generalszelt hineingehuscht.
1: Und als Sie drin waren?
0: Da hab ich diesen Thorstensohn ordentlich eingeheizt. Wenn dir dein Leben lieb ist, habe ich ihm gedroht und dabei mit den Armen gefuchtelt und schrecklich herumgefaucht. Wenn dir dein Leben lieb ist, dann bricht die Belagerung auf der Stelle ab und verschwinde mit deinen Soldaten auf Nimmerwiedersehen.
1: Aha. Und der Herr General?
0: Der hat da gestanden. Barfuß, im spitzenbesetzten Nachthemd und hat mit den Zähnen geklappert und grässliche Angst gehabt. Und dann ist er von mir auf die Knie gefallen und hat um Gnade gebettelt.
2: Verschone mich, verschone mich. Ich will alles tun, was du von mir forderst.
0: Da hab ich ihn beim Kragen gepackt und ein bisschen gebeutelt.
2: Ich tue alles, was du willst. Nur verschone mich, bitte.
0: Das möchte ich aber auch hoffen. Morgen früh rückst du ab von hier und lass es dir ja nicht einfallen, jemals wiederzukommen. Verstanden?
2: Niemals, niemals, niemals.
1: Donnerwetter. Und Thorstensohn?
0: Thorstensohn hat pariert. Am nächsten Morgen, dem Morgen des 27. Juli, ist er mit seiner Armee davongezogen. Hals über Kopf sind sie abgerückt. Reiterei, Kanoniere und Fußsoldaten. Er selber mit seinem Feldherrnstab vorneweg.
1: Und er ist tatsächlich nie mehr wiedergekommen?
0: Tatsächlich nie mehr.
1: Nie mehr.

0: Die Geschichte vom kleinen Gespenst und dem großen schwedischen General Torsten Torstensson war zu Ende. Eine Zeit lang hockten die beiden Freunde schweigend auf ihrem Ast und blickten ins Tal hinab. Auf den Fluss, der im Mondlicht schimmerte, und auf die Türme und Dächer des Städtchens Eulenberg, mit ihren Wetterfahnen und Schornsteinen, ihren Treppengiebeln und Erkern. Man konnte die wenigen späten Lichter zählen und zusehen, wie sie eins um das andere ausgingen. Hier eines, dort das nächste.
1: Schade, dass ich den Fluss und das Städtchen immer nur nachts sehe, wenn der Mond scheint. Und niemals bei Tageslicht.
2: Reden wir nicht vom Tageslicht. Mir tun bei dem bloßen Wort schon die Augen weh. Ich finde, der Mondschein ist hell genug. Heller mag ich es gar nicht.
1: Trotzdem möchte ich einmal die Welt bei Tag erleben. Ein einziges Mal nur. Bloß um den Unterschied kennenzulernen. Ich könnte mir denken, dass das sehr lehrreich wäre für mich. Und sehr aufregend.
2: Wie kommen Sie bloß als vernünftiges kleines Gespenst auf solch ausgefallene Wünsche?
1: Ach, nur einmal.
2: Glauben Sie mir, lieber Freund, ich bin einmal bei Tageslicht unterwegs gewesen und habe für alle Zeiten genug davon.
1: Davon weiß ich ja gar nichts. Das müssen Sie mir erzählen, Herr Schuhu, am besten jetzt gleich.
0: Der Uhu plusterte sein Gefieder auf, spitzte die Ohren und schüttelte sich. Es schien ihm nicht leicht zu fallen, mit dieser Geschichte herauszurücken.
2: Es war in meinen jungen Jahren. Damals unternahm ich von Zeit zu Zeit ausgedehnte Flüge in die Umgebung des Eulensteins, teils um zu jagen, teils aus Neugier. Dabei geschah es mir einmal, dass ich mich der Zeit

0: Und was meinen Sie? Plötzlich merke ich, dass der Morgen graut.
1: Und dann? Was war dann?
0: Was dann war? Zum Eulenstein waren es mindestens 7 Meilen. Ich war mir nicht sicher, ob ich ihn noch erreichen würde, ehe die Sonne aufging. Ich flog, was die Flügel hergaben. Aber die Sonne war schneller. Etwa auf halbem Weg überraschte sie mich. Ich musste sogleich die Augen schließen, weil ihre grellen Strahlen mich blendeten. Wissen Sie, wie einem zumute ist, wenn man fliegen muss, ohne etwas sehen zu können?
1: Ich kann es mir ungefähr denken.
0: Oh nein. Niemand vermag sich das vorzustellen, der es nicht selbst erlebt hat. Sie dürfen mir glauben, es war entsetzlich. Aber das Allerentsetzlichste kam erst noch.
2: An dieser Stelle hielt es der Uhu-Schuhu für angezeigt, eine Pause zu machen. Erstens, um sich zu räuspern, und zweitens der größeren Spannung wegen. Das kleine Gespenst rutschte unruhig auf dem Eichenast hin und her.
1: Und was war das Entsetzlichste?
0: Krähen. Das waren die Krähen. Auf einmal hörte ich ihr Gekrächze. Es musste ein ganzer Schwarm sein, 30 bis 40 von diesen heiseren Schreihälsen. Das Gesindel entdeckt mich und merkt, dass ich blind und hilflos bin. Da kommt es herbeigeflattert, umschwärmt mich und krächzt mir aus nächster Nähe die Ohren voll mit den scheußlichsten Schimpfworten, die ich je gehört habe. Aber noch nicht genug damit. Eine der Krähen wird übermütig und hackt im Vorbeifliegen mit dem Schnabel nach mir. Ich kann mich nicht wehren. Die anderen sehen das und schon fallen auch sie mit den Schnäbeln und Krallen über mich her, dass ich glaub, im nächsten Augenblick ist es aus mit mir.
1: Grauselig.
0: Es war fürchterlich, lieber Freund. Es war höllenmäßig, wie ich es fertig gebracht habe, trotzdem nach Hause zu finden. Das weiß ich selbst nicht. Ui, genau. Mehr tot als lebendig bin ich in meiner Höhle angekommen. Hier war ich in Sicherheit vor dem Krähenschwarm. Aber fragten Sie nicht, wie ich zugerichtet war. Übel, übel, mein Lieber.
1: Übel. Sehr, sehr übel.
2: Der Uhu schlug mit den Flügeln, als gelte es, die Erinnerung an jenen unglückseligen Morgen abzuschütteln.
0: Seitdem habe ich mir geschworen, in Zukunft immer darauf zu achten, dass ich bei Tagesanbruch zu Hause bin. Wir Nachtgeschöpfe sind für das Tageslicht eben nicht geschaffen. Auch Sie nicht, verehrter Freund. Sie ganz besonders nicht.

0: In der nächsten Zeit wurde das kleine Gespenst immer öfter von dem Wunsch geplagt, sich die Welt bei Tageslicht anzusehen. Mochte der Uhu-Schuhu dagegen reden, so viel er wollte.
1: Ich glaub nicht, dass mir viel passieren könnte. Notfalls habe ich ja den Schlüsselbund, um mich damit zur Wehr zu setzen. Und außerdem bin ich unverwundbar.
0: In einer der letzten Juninächte war es soweit. Das kleine Gespenst entschloss sich dazu, seinen Wunsch zu verwirklichen. Was es dabei zu tun hatte, war ihm völlig klar.
1: Ich darf mich am Ende der Geisterstunde nicht schlafen legen wie sonst. Ich muss wach bleiben, bis es tagt. Das ist alles.
0: Wenn die Geisterstunde zu Ende ging, wurde das kleine Gespenst immer sterbensmüde. Auch heute verspürte es kurz vor 1 Uhr den unwiderstehlichen Drang zu gähnen. Und gleichzeitig merkte es, wie ihm der Kopf und die Glieder schwer zu werden begannen. Da setzte es sich auf den Rand seiner Eichentruhe, sicher ist sicher, und sagte sich immer wieder:
1: Nicht nachgeben, kleines Gespenst, bloß nicht nachgeben.
0: Doch was vermag so ein kleines Nachtgespenst gegen seine Natur?
1: Nicht nachgeben, bloß nicht.
0: Oh. Oh. Als die Rathausuhr 1 Uhr morgens schlug und die Geisterstunde herum war, fühlte das kleine Gespenst, dass ihm schwindelig wurde. Es musste für eine Sekunde die Augen schließen. Und als es sie wieder öffnete, drehte sich alles im Kreis. Der Schornstein, der Mond vor dem Giebelfenster, die Spinnenweben und die Dachsparren, alles drehte und drehte sich, bis das kleine Gespenst nicht mehr wusste, wo unten und oben war.
1: Bloß nicht ein Nein. Ja.

0: Das kleine Gespenst schlief bis zur nächsten Mitternacht. Und als es erwachte, war es enttäuscht und ärgerlich. Ärgerlich auf sich selbst. Doch es wollte die Hoffnung so rasch nicht aufgeben.
1: Heute klappt es vielleicht umso besser. Ich versuche es jedenfalls gleich nochmal.
0: Aber der zweite Versuch misslang ebenso wie der erste. Und auch beim dritten Mal hatte das kleine Gespenst kein Glück mit dem Wachbleiben.
1: Wenn ich bloß einen Ausweg wüsste, wenn ich bloß einen Ausweg wüsste,
0: dachte das kleine Gespenst in der vierten Nacht.
1: Wenn ich bloß einen Ausweg wüsste.

0: Heute war schlechtes Wetter. Der Regen prasselte auf das Dach, in den Schornsteinen heulte der Wind, in den Regenrinnen gluckste das Wasser. Voller Missmut ging das kleine Gespenst in das Burgmuseum.
1: Wenn ich bloß einen...
0: Georg Kasimir und die anderen Grafen und Ritter blickten spöttisch aus ihren goldenen Rahmen. So kam es dem kleinen Gespenst jedenfalls vor. Und der General Thorsten Thorstenson zog ein Gesicht, als wollte er im nächsten Augenblick in schallendes Gelächter ausbrechen.
1: Wenn ich bloß... Das fehlt mir gerade noch, dass ihr euch über mich lustig macht.
0: Das kleine Gespenst wollte dem General samt den Grafen und Rittern den Rücken kehren. Da sah es in einer der Glasvitrinen die goldene Uhr liegen. Thorsten Thorstensons Taschenwecker, den er seinerzeit in der Eile des Aufbruchs verloren hatte und der später auf allerlei Umwegen als Erinnerungsstück in das Burgmuseum gelangt war. Das kleine Gespenst hatte früher schon manchmal mit Thorstensons Wecker gespielt. Daher wusste es, damit umzugehen.
1: Ich hoffe, du hast nichts dagegen, mein lieber Thorstenson, wenn ich mir deinen Taschenwecker ein wenig ausleihe. Du musst nämlich wissen, dass ich ihn außerordentlich gut verwenden kann.
0: Das kleine Gespenst schmunzelte, schwenkte den Schlüsselbund, öffnete die Vitrine und holte die Uhr heraus. Dann zog es sie auf und eilte damit zurück auf den Dachboden.
1: Genau 9 Uhr. Morgen früh um 9 Uhr wird der Wecker klingen. Und wenn ich mit einem Ohr auf der Uhr lieg, werde ich bestimmt wach werden, wenn das Läutwerk rasselt. Da kann einfach nichts schiefgehen. Genau um 9 Uhr. Wie schön. Wie schön.
0: Es sollte sich leider herausstellen, dass sich das kleine Gespenst schon wieder einmal verrechnet hatte. Der Wecker des Generals hatte zwar pünktlich um 9 Uhr gerasselt, aber das kleine Gespenst hat ihn nicht gehört. Es hat einfach weitergeschlafen, bis nachts um 12. Erst als die Schläge der Mitternachtsglocke vom Rathaus zur Burg heraufklangen, ist es aufgewacht.
1: Ich möchte bloß wissen, wie so etwas möglich ist.
0: Das kleine Gespenst versuchte es noch ein zweites und drittes Mal mit dem Wecker, aber stets mit dem gleichen Misserfolg.
1: Es bringt nichts. Ich werde einfach nicht wach.
0: Das kleine Gespenst legte die goldene Taschenuhr in der folgenden Nacht wieder an ihren Platz in der Glasvitrine zurück. Und das war auch gut so. Denn inzwischen hatten die Museumsaufseher den Verlust des kostbaren Stückes bemerkt.
2: Da müssen ganz ausgekochte Burschen am Werk gewesen sein.
3: Ganz ausgekochte Burschen, Herr Kriminaloberwachtmeister Holziger, genau.
2: Eine solche Vitrine zu knacken, ohne dass hinterher die geringsten Spuren
3: ganz
2: zu finden
3: ausgekochte
2: sind,
3: Burschen.
2: Ist nicht zu glauben. Das bringen nur Leute fertig, die eine Menge davon verstehen.
3: Ja, ausgekochte Burschen.
0: Dem kleinen Gespenst war es allerdings egal, dass sich die Museumsleute den Kopf zerbrachen, wie das kostbare Stück zurückgekommen sei. Es hatte seine eigenen Sorgen. Es erzählte die ganze Geschichte dem Uhu Schuhu.
1: Können Sie sich erklären, wieso mich der Wecker des Generals nicht geweckt hat?
0: Herr Schuhu blinzelte mit den Augen, als müsse er nachdenken. Aber als weisem Uhu war es ihm selbstverständlich bekannt, dass zu jedem Gespenst auf Erden eine bestimmte Uhr gehört und dass es allein vom Gang dieser einen Uhr abhängt, wann das Gespenst erwacht und wieder einschläft. Er hätte dem kleinen Gespenst also sagen können:
4: Und die Uhr, lieber Freund, auf die es bei Ihnen ankommt, das ist, wie Sie wissen sollten, die Rathausuhr unten im Städtchen Eulenberg. Sie und nur Sie allein bestimmt über Ihre Zeit. Selbst wenn Sie Ihre Glockenschläge einmal nicht hören könnten, müssten Sie ihr gehorchen.
0: Dies alles hätte der Uhu Schuhu dem kleinen Gespenst also antworten können. aber er hielt es für klüger, sein Wissen für sich zu behalten. Und deshalb sagte er auch nicht:
4: Sollten Sie unbedingt einmal zu einer anderen Stunde erwachen wollen als sonst, dann wäre das nur zu erreichen, indem Sie die Rathausuhr um die gewünschte Zeitspanne vor- oder nachstellen. Aber das würde ich Ihnen nicht raten. Da lassen Sie, glaube ich, besser die Finger davon.
0: Dies alles hatte der Uhu-Schuhu dem kleinen Gespenst wohlweislich nicht verraten, denn er hielt es für klüger, sein Wissen für sich zu behalten. Womöglich hätte das kleine Gespenst es sonst fertiggebracht, an der Rathausuhr herumzudrehen. Und wer weiß, ob das gut gegangen wäre. Und darum sagte er ausweichend:
4: Wissen Sie, lieber Freund, ich an Ihrer Stelle würde mich damit abfinden, dass es auf Erden gewisse Dinge gibt, die sich nicht ändern lassen.
1: Meinen Sie?
4: Unbedingt. Und dazu gehört es ganz offensichtlich, dass man als Nachtgespenst nicht am Tag herumgeistern kann. Das sollten Sie einsehen und sich damit zufrieden geben.

0: Das kleine Gespenst war sehr traurig. Es ließ in den folgenden Nächten häufig den Kopf hängen. Nach allem, was es erlebt hatte, glaubte es nicht mehr daran, dass es ihm je vergönnt sein werde, die Welt bei Tag zu sehen. Aber man weiß ja, dass Wünsche mitunter gerade dann in Erfüllung gehen, wenn man am allerwenigsten damit rechnet.
1: Ja. Gespensterstunde, wie schön, ja. Nanu, was ist denn das? Heute sieht alles irgendwie ganz anders aus als sonst. Woran das wohl liegen mag? Wieso schimmert das Mondlicht heute so anders durch die Dachziegel? Wieso ist es viel heller als sonst?
0: Das kleine Gespenst huschte zum nächsten Dachfenster, um einen Blick ins Freie zu werfen.
1: Hilfe!
0: Das fremde Licht draußen war so grell, dass sich das kleine Gespenst erst langsam daran gewöhnen musste. Vorsichtig blinzelnd schaute es aus dem Fenster. Es verstrich eine ganze Weile, bis es die Augen öffnen und richtig hinsehen konnte.
1: Hui! Und ich dachte, die ganze Welt wäre schwarz oder grau. Alle Bäume und Dächer, alles, alles, alles. Aber die Bäume haben eine ganz andere Farbe als die Dächer. Und da unten, die Türen und Fenster, alles hat eine andere Farbe. Nicht nur schwarz oder grau, das Grasbüschel auf der dicken Mauer, auch eine andere Farbe. Die Steine im Hof und da drüben auf dem Dach die Fahne, Streifen und jeder anders. Und der Himmel, wunderschön mit seinen kleinen Wölkchen, herrlich, ganz herrlich. Oh.
0: Das kleine Gespenst kam aus dem Staunen nicht heraus. Es rieb sich die Augen, zwickte sich die Nase und es dauerte eine ganze Weile, bis es sich ganz sicher war, dass es nicht träumte.
1: Es ist Tag. Es ist heller Tag. Ob ein Wunder geschehen ist? Egal, jetzt kann ich mir endlich einmal die Welt bei Tag betrachten. Los jetzt, sofort. Ich darf keine Zeit verlieren. Ich muss mich ein wenig genauer umsehen auf dem Eulenstein. Wenn es

0: es rennt, ist es bei mir gemütlich schön. Dann schlafe ich, dann schlafe ich.
1: Neugierig eilte das kleine Gespenst die Bodenstiege hinunter. Es wischte ins Treppenhaus, schwebte vom dritten Stock in den zweiten, vom zweiten in den ersten, vom ersten ins Erdgeschoss. Dann huschte es in die Vorhalle, die auf den Burghof führt. Gerade in diesem Augenblick kam der Herr Oberlehrer Thalmeier mit seiner vierten Klasse, die einen Besuch im Burgmuseum gemacht hatte, von der anderen Seite in die Halle.
2: Ein Gespenst! Herr Thalmeier, Herr Thalmeier! Ein Gespenst, schnell!
3: Ein Gespenst!
4: Wo ist es denn?
2: Ja, da drüben!
3: Ein Gespenst!
4: Ich sehe es nicht!
2: Verdammt nochmal, da vorne ist es doch!
3: Vielleicht verschwindet es!
1: Das gab einen Heidenlärm in der Vorhalle. Und das kleine Gespenst, das an Kindergeschrei nicht gewöhnt war, bekam einen solchen Schreck davon, dass es schleunigst reißaus nahm.
2: Schaut nur, es saust zur Tür hinaus! Auf den Burghof! Es hat wohl Angst vor uns! Schnell! Schnell! Hinterher! Wir wollen es einfangen!
4: Ja, wir wollen es fangen!
2: Schnell, bevor es uns entwischt! Ja, genau!
1: Und alle 37 Kinder rannten los, um das kleine Gespenst zu fangen. Sie stürmten zur Tür hinaus und liefen schreiend hinter dem Gespenst her.
4: Seht ihr es? Wo ist es?
2: Da! Da ist es!
4: Da drüben rennt es!
2: Schnell!
1: Das kleine Gespenst hielt sich möglichst lange im Schatten der Burgmauern auf. Denn es scheute wie alle Nachtgeschöpfe das volle Sonnenlicht. Im Übrigen hatte es einen Spaß daran, von den Kindern gejagt zu werden.
5: Schreit ihr nur! Wenn ihr glaubt, dass ich vor euch Angst habe, irrt ihr euch.
1: Es ließ die Kinder bis auf wenige Schritte herankommen. Und als die ersten Jungen es packen wollten, schlug es plötzlich einen Haken und seine Verfolger purzelten auf die Nase.
5: Das ist gut, das ist sehr gut. Das versuchen wir gleich noch ein paar Mal.
1: Und auch beim zweiten Mal klappte die Sache großartig. Aber beim dritten Mal passte das kleine Gespenst nicht auf. Da geriet es beim Ausweichen aus dem Mauerschatten hinaus in das pralle Sonnenlicht. Nun geschah etwas Seltsames. Kaum hatte der erste Sonnenstrahl es berührt, als das kleine Gespenst einen furchtbaren Schlag auf den Kopf bekam, der es fast zu Boden warf. Laut aufheulend schlug es die Hände vor das Gesicht und begann zu taumeln.
4: Seht doch! Was ist denn mit dem Gespenst los?
2: Jetzt ist es... Es war doch eben noch ganz weiß. Jetzt ist es auf einmal schwarz.
4: Schwarz?
2: Es ist schwarz!
4: Wie ein Schornsteinfeger!
1: Das kleine Gespenst hörte die Kinder schreien, ohne sie zu verstehen. Es fühlte, dass irgendetwas mit ihm geschehen war, das es sich nicht erklären konnte. Woher sollte es denn auch wissen, dass Gespenster vom ersten Sonnenstrahl, der sie trifft, schwarz werden?
5: Ich muss weg, weg muss ich, weg von hier. Aber wohin? Zurück auf den Dachboden geht nicht. All die Kinder, vielleicht dorthin. Ja, der Brunnen, da bin ich in Sicherheit, vor den Kindern und vor den Sonnenstrahlen.
1: Das kleine Gespenst überlegte nicht lang. Es lief zum Brunnen und sprang hinein.
2: Herr Thalmeier, schnell! Da, im Brunnen!
3: Das Gespenst hat sich in den Brunnen gestürzt!
1: Herr Thalmeier aber glaubte nicht an Gespenster. Er war überzeugt, dass ein Mensch in den Brunnen gefallen war.
6: Um Himmels Willen! Was für ein Unglück, Kinder! Wir brauchen Hilfe! Schnell! Ruft um Hilfe!
7: Hilfe! Hilfe!
1: Hilfe! Herr Thalmeier und die 37 Schulkinder riefen um Hilfe. Sie riefen so laut, dass der Burgverwalter und die beiden Aufseher aus dem Museum und alle Leute, die gerade da waren, um die Burg zu besichtigen, herbeigestürzt kamen.
6: Stellen Sie sich vor, Herr Verwalter, jemand ist in den Brunnen gefallen.
8: Etwa eines Ihrer Schulkinder?
6: Glücklicherweise nicht, sondern...
8: Sondern?
6: Ich weiß es nicht. Ich glaube, ich weiß es nicht. Aber wir alle haben gesehen, wie er hineingefallen ist und ich finde, wir müssen alles tun, um ihn wieder herauszuholen.
1: Auf dem Grund des Brunnenschachts, der gut und gern 40 Meter tief war, stand Wasser. Das Wasser war kalt und schwarz. Das kleine Gespenst hatte nicht die geringste Lust, damit in Berührung zu kommen. Es fand in der Brunnenwand einen Vorsprung, der breit genug war, um sich darauf zu setzen. Hier ließ sie sich nieder und sah auf den dunklen Wasserspiegel hinab. Von unten blickte ihm eine schwarze Gestalt entgegen.
8: Oh nein, wie ich aussehe. Ich bin ja ganz schwarz geworden. Von oben bis unten schwarz. Das einzig Weiße an mir sind die Augen. Sie leuchten so grell, dass es richtig zum Fürchten ist. Ich bekomme gleich vor mir selber Angst. Ich möchte bloß wissen, warum ich schwarz geworden bin. Und der furchtbare Schlag auf den Schädel vorhin.
1: Während das kleine Gespenst im Brunnen hockte und nachdachte, war der Burgverwalter in sein Büro gelaufen und hatte die Feuerwehr alarmiert, die sofort kam. Der Feuerwehrhauptmann ließ sich berichten, was vorgefallen war. Dann legte er zwei Finger an seinen goldenen Feuerwehrhauptmannshelm und dachte nach.
9: Ganz klar, meine Herren. Einer von meinen Männern muss in den Brunnen steigen und den Verunglückten bergen.
1: Währenddessen hockte das kleine Gespenst tief unten im Brunnen und dachte auch angestrengt nach.
8: Sicher war es das Sonnenlicht, das mir den Schlag versetzt hat. Und es hat mich wahrscheinlich auch schwarz gemacht. Schrecklich, mir vorzustellen, dass ich mein ganzes weiteres Leben als schwarzes Scheusal verbringen soll. Aber vielleicht gibt es ja ein Mittel, das einen wieder weiß macht. Hoffentlich. Hoffentlich.
9: Wer meldet sich freiwillig?
10: Ja, ich.
9: Einer, nur einer von euch. Es können nicht alle sieben in den Brunnen hinabsteigen. Das ist doch zu eng.
1: Da wählte der Feuerwehrhauptmann den kleinsten und schmächtigsten seiner Männer aus. Dem hakten sie ein langes Seil an den Feuerwehrgürtel und der Hauptmann hängt ihm eigenhändig eine Laterne um den Hals.
9: Machen Sie es gut, mein Lieber.
1: Langsam und vorsichtig stieg der Feuerwehrmann an einer Strickleiter in den Brunnenschacht, während ihn seine Kameraden an dem langen Seil, das sie ihm an den Gürtel gehakt hatten, festhielten. Das kleine Gespenst sah den Feuerwehrmann mit der Laterne im Brunnen heruntersteigen. Es fühlte sich ziemlich unbehaglich, denn es konnte sich ausrechnen, wann er unten ankommen und es entdecken würde.
8: Und was dann?
1: Das kleine Gespenst blickte sich in dem dunklen Brunnenschacht um. Schräg gegenüber von seinem Sitzplatz entdeckte es eine niedrige Eisentür.
8: Wohin die wohl führt? Das dicke Schloss dürfte kein Problem sein. Ein Geheimgang. Sehr gut. Versuchen wir es. Gut so. Nun können Sie draußen mit der Laterne suchen, solange Sie wollen. Hier bin ich in Sicherheit. Und hier bleibe ich, bis es Mitternacht schlägt. Dann geht's zurück durch den Brunnen auf den Dachboden und die Sache hat sich.
1: Bisher hatte das kleine Gespenst gemeint, dass es ihm nur in der Eichentruhe möglich sei, richtig und fest zu schlafen. Aber auch auf dem feuchten Steinboden des Geheimgangs ließ sich prächtig schlummern. So prächtig, dass sich das kleine Gespenst beim Erwachen nur mühsam darauf besinnen konnte, wie es hierher geraten war. Es war davon überzeugt, dass es 12 Uhr nachts sei, und es fühlte sich herrlich ausgeschlafen, wie immer, wenn es beim 12. Mitternachtsglockenschlag in der Truhe erwachte.
8: Zu dumm, dass mich nichts in der Nase kitzelt. Ich vermisse die Spinnweben. Wenn ich nach dem Erwachen nicht niesen kann, fehlt mir einfach irgendwas.
1: Wie gestern beschlossen, wollte das kleine Gespenst durch den Brunnenschacht in die Burg zurückkehren. Aber jetzt kam ihm ein anderer Gedanke.
8: Wie wäre es, wenn ich dem Gang nach der anderen Seite folge? Ich möchte herausbekommen, wohin er führt.
1: Das kleine Gespenst war begeistert von seinem neuen Plan. Tiefer und immer tiefer schwebte es in den unterirdischen Gang hinein, bis es an eine Stelle kam, wo er sich gabelte.
8: Rechts oder links? Schwer zu sagen. Ich werde abzählen. Rechts, links, rechts, links, rechts, rechts, rechts. Aha, also rechts.

ist das hier feucht. Oh, und kalt. Hallo, Ratte, wohin? Oder war das eine Maus? Ich hätte sie gern gefragt, wohin es hier geht. Aber irgendwo endet der Gang bestimmt. Und jetzt links. Ja, diesmal links. Links und rechts und links und rechts. Ha, das sind viele Gänge. Schon wieder lauter Schutt und Geröll. Da müssen der ganze Eulenstein und die Umgebung unterhöhlt sein. Bestimmt. Wie viel Mühe mag es gekostet haben, die Gänge anzulegen? Ich beneide die Leute nicht, die sie in den Felsen gehauen haben. Oh, ein Gitter ohne Schloss. Aber was soll's? Mache ich mich eben ganz dünn. Und hindurch.

0: Nach einigen weiteren Metern stellte sich heraus, dass der Gang zu Ende war. Er mündete in ein schmales, senkrechtes Felsenloch, das oben mit einer eisernen Falltür verschlossen war. Ohne sich viel dabei zu denken, schwingte das kleine Gespenst den Schlüsselbund mit den 13 Schlüsseln. Da öffnete sich die Falltür und klappte nach oben.
1: Hoppala! Da ist er. Ist das Licht grell? Ist da draußen nicht Mitternacht?
0: Das kleine Gespenst steckte den Kopf durch die Öffnung ins Freie und schaute sich um. Das Erste, was es erblickte, waren zwei blank geputzte schwarze Stiefel, dicht vor seiner Nase. In den Stiefeln steckte ein Mann, der eine blaue Uniform mit blanken Messingknöpfen trug. Er hatte lange weiße Handschuhe an. Auch die Mütze auf seinem Kopf war weiß.
2: Sagen Sie mal, sind Sie wahnsinnig?
1: Entschuldigen Sie.
2: Was fällt Ihnen ein, hier einfach den Deckel aufzuklappen und den Verkehr zu behindern?
1: Ja, aber ich wusste doch nicht.
2: Machen Sie gefälligst, dass Sie wieder in Ihrem Loch verschwinden. Aber ein bisschen Dalli.
0: Die Autofahrer, die an der Kreuzung hielten, konnten sich nicht erklären, weshalb sie der Schutzmann warten ließ. Einige wurden ungeduldig und begannen zu hupen. Das kleine Gespenst aber ärgerte sich darüber, dass der Schutzmann mit ihm geschimpft hatte. Es begann sich aufzublasen, bis sein Kopf so groß und so dick war wie eine Regentonne. Dann spitzte es die Lippen und ließ die Luft aus dem Kopf entweichen.
3: Siehst du?
2: Hilfe! Meine Mütze! Mir wird ganz... Ein Sturm aus dem Kanal! Hilfe!
0: Das kleine Gespenst zog sich zufrieden in den unterirdischen Gang zurück. Der Verkehrspolizist brauchte eine ganze Weile, um sich von seinem Schreck zu erholen. Es dauerte mindestens 5 Minuten, bis der Schutzmann es fertigbrachte, den Arm zu heben und die Autos weiterfahren zu lassen.

Seit dem Zwischenfall auf der Kreuzung gab es in Eulenberg eine ganze Woche lang jeden Mittag zwischen 12 und 1 große Aufregung. Um diese Zeit tauchte immer wieder an den verschiedensten Stellen des Städtchens eine schwarze Gestalt aus dem Boden auf und erschreckte die Leute. So tauchte sie am Dienstag auf dem Marktplatz auf. Und am Mittwoch stattete die schwarze Gestalt dem Goldenen Löwen einen Besuch ab und jagte den Mittagsgästen, dem Löwenwirt und seinem Personal einen heillosen Schrecken ein. Die unheimliche schwarze Gestalt mit den furchterregenden weißen Augen erschien im städtischen Gaswerk, auf dem Schulhof einer Mädchenschule. Sie war überall und es gab keinen Tag in der ganzen Woche, an dem sie nicht auftauchte.

0: Geheimnisvolle schwarze Gestalt treibt ihr Unwesen. Wer ist der unheimliche Unbekannte? Fangt endlich das schwarze Ungeheuer. Wie lange noch tatenlos zusehen?
1: So schrieb der Eulenberger Stadtanzeiger. Aber weder der Stadtrat noch der Bürgermeister wussten für die täglichen Zwischenfälle eine Erklärung. Nicht einmal der Herr Kriminaloberwachtmeister Holzinger, der doch dafür bekannt war, dass er selbst allergeheimsten Geheimnissen innerhalb allerkürzester Zeit auf den Grund kam. Und dabei war die Sache in Wirklichkeit ja ganz einfach. Das kleine Gespenst erwachte seit Neuestem nie mehr um Mitternacht, sondern immer um 12 Uhr mittags. Es hatte sich in dem Gewirr der unterirdischen Gänge so gründlich verirrt, dass es den Rückweg zum Burgbrunnen nicht mehr fand. Seither versuchte es sein Glück bei jedem der zahlreichen Ausstiege, die aus den Gängen ins Freie führten. Immer in der Hoffnung, eines schönen Tages wieder auf der Burg zu landen.
2: Schade, dass die Leute immer gleich vor mir ausreißen. Aber wahrscheinlich liegt es daran, dass ich schwarz bin. Als ich noch weiß war, muss ich bedeutend harmloser ausgesehen haben als jetzt.
1: Manchmal bekam das kleine Gespenst Heimweh nach seinem Dachboden und der Truhe aus Eichenholz.
2: Kann ich nur noch bei Tageslicht geistern? Nie mehr um Mitternacht? Bei Vollmond war es sehr, sehr schön auf dem Eulenstein. Ob aus mir ein Taggespenst geworden ist? Kann man das Nachtgespenst mir nichts, dir nichts zu einem Taggespenst werden? Und wenn ja, woran liegt es wohl, dass ich eins geworden bin? So etwas kann doch nicht ohne Grund geschehen. Es muss eine Ursache haben. Aber wenn sie mir jemand sagen könnte, was hätte ich schon davon? Ich muss eben sehen, dass ich mit meinem Schicksal fertig werde. Und damit basta.
1: Am Sonntagmittag entdeckte das kleine Gespenst auf dem Weg durch die unterirdischen Gänge einen neuen Ausstieg. Wie alle Ausgänge aus dem Höhlengewirr war er mit einem starken, fest in die Felswände eingemauerten Gitter versperrt. Nach diesem gab es noch 2 Gitter, dann eine Stahltür mit einem Sicherheitsschloss. Ein Wink mit dem Schlüsselbund und der Weg war frei. Er führte durch einen Kohlenkeller direkt in das Rathaus des Städtchens Eulenberg.
2: Was für ein großes Haus! Die vielen Gänge, die schönen alten Steintreppen und die bunten Glasfenster. Unglaublich, wie sie in der Sonne leuchten.
1: Das kleine Gespenst konnte sich ungestört im ganzen Rathaus umsehen, da heute am Sonntag niemand arbeitete. Es öffnete alle Türen und blickte in alle Räume. Dabei fiel ihm auf, dass in jedem Zimmer das gleiche Bild an der Wand klebte. In leuchtenden Farben zeigte es den schwedischen General Torsten Torstensson.
2: Was haben die bloß mit dem Torstensson? In jedem Raum sein Bild. In allen Gängen, in jeder Nische. Und dann sitzt er auch noch so da, so großspurig. Er sitzt auf seinem Apfelschimmel und schwenkt den Feldherrnstab in der rechten Hand.
1: Vielleicht hätte das kleine Gespenst verstanden, weshalb überall im Rathaus diese großen Plakate zu sehen waren, wenn es den Text auf dem Bild hätte lesen können. Da es aber niemals lesen und schreiben gelernt hatte, erfuhr es auch nicht, was da stand. Sonntag, den 27. Juli. Großes historisches Festspiel aus Anlass der 325-Jahr-Feier der Belagerung Eulenbergs durch die Schweden. Echte Waffen und Kostüme aus der Zeit des Dreißigjährigen Krieges. 476 Mitwirkende, 28 Pferde, 2 Kanonen. Musikalische Umrahmung durch die Stadtkapelle. Beginn pünktlich 11.30 Uhr auf dem Rathausplatz.
2: Was haben die bloß mit dem Torstensson, dass sie ihn überall hinkleben? Torstensson. Überall nichts als Torstensson.
1: Da entdeckte das kleine Gespenst auf einem Schreibtisch einen dicken Filzstift. Im nächsten Augenblick wusste es, was es zu tun hatte. Eifrig eilte es von einem Plakat zum anderen.
2: So, du bekommst deinen schönen schwarzen Vollbart. So. Und noch das. Und so. fertig. Und du eine mächtige Gurkennase. Hui, eine Gurkennase. Ich finde, sie passt wunderbar zu dir. Und du ein paar Eselsohren. Ja, richtige Eselsohren. Das bringt etwas Abwechslung in das ewige Einerlei. Oh, das ist eine feine Sache. So einen Spaß habe ich schon lange nicht mehr gehabt. Nein, nein, nein, auch du wirst nicht vergessen. Du, warte, was passt zu dir? Lass mich mal nachdenken. Ja, ja, eine Augenklappe. Und du da unten? Ich finde, deine Augen sollten viel größer sein. Richtige Glotzaugen. Ja, ja, ja, ja, ja, ja, ich komme auch zu dir ins Treppenhaus. Was möchtest du? Ein Hirschgeweih? Oder eine qualmende Tabakspfeife? Vielleicht beides. Gut, beides.
1: Immer neue Verzierungen ließ sich das kleine Gespenst einfallen. Kein Wunder, dass es vor lauter Eifer vergaß, auf die Zeit zu achten. Doch plötzlich, das kleine Gespenst befand sich gerade im Amtszimmer des Herrn Bürgermeisters, schlug es vom Rathausturm 1 Uhr Mittag. Höchste Zeit für das kleine Gespenst, sich ein Plätzchen zu suchen, wo es die nächsten 23 Stunden schlafen konnte, ohne gestört zu werden.
2: Bis in den Geheimgang schaffe ich es ganz bestimmt nicht mehr. Das ist viel zu weit. Oh, mir wird schon ganz schwindelig.
1: In einer Ecke der holzgetäfelten Amtsstube stand eine alte, mit kunstvollen Eisenbeschlägen versehene Ratstruhe. Darin hatte man früher wichtige Briefe und Rechnungen aufbewahrt. Aber jetzt war die Truhe leer. Sie stand nur zum Schmuck des Raums da.
2: Da, die Truhe. Das ist die Rettung. Oh. Gute Nacht.

0: Meine Herren von der Polizei, ich sage es Ihnen noch einmal. Es ist eine unbeschreibliche Frechheit, alle Plakate im Rathaus auf derart gemeine und niederträchtige Weise zu verunstalten.
1: Sie können ganz sicher sein, Herr Bürgermeister, dass wir von der Stadtpolizei Ihrer Meinung sind.
0: Ich verlange von Ihnen, dass dieser Schmierfink gefunden wird. Und zwar schleunigst. Das sind wir dem Ansehen unserer Vaterstadt schuldig. Und wenn Sie das nicht fertigbringen, dann haben Sie Ihren Beruf verfehlt.
1: Herr Bürgermeister, seitens der Stadtpolizei geschieht alles, um den Täter zu fangen. Ich bin überzeugt, dass es nur eine Frage der Zeit ist. Bisher haben wir alle derartigen Fälle aufgeklärt. Bis auf einige ganz verschwindend geringe Ausnahmen.
0: Ihre Ausnahmen kenne ich. Und wenn ich bloß daran denke, dass auch dieser schwarze Unbekannte noch immer sein Unwesen in der Stadt treibt.
1: Wir werden das alles aufklären.
0: Und das jetzt, eine knappe Woche vor der 325-Jahr-Feier. Begreifen Sie nicht, dass auf diese Weise ganz Eulenberg in Verruf kommt?
2: Das kleine Gespenst war vor dem heftigen Gespräch wach geworden und hob vorsichtig den Deckel der Ratstruhe ein wenig an und blickte hinaus. Es sah den Herrn Bürgermeister, der hinter seinem Schreibtisch saß, eine Zigarre rauchte und sehr, sehr wütend war. Ihm gegenüber standen der Leiter der Stadtpolizei und der Kriminaloberwachtmeister Holzinger.
3: Ich fürchte, die Sache ist sehr viel schwieriger, als wir alle annehmen.
1: Wir werden das alles aufklären.
3: Es würde mich gar nicht wundern, wenn es zwischen dem schwarzen Unbekannten und diesen verschmierten Plakaten einen Zusammenhang gäbe.
4: Wie kommen Sie denn auf diese Idee, Holzinger?
3: Schwer zu sagen. Ich habe es einfach so im Gefühl.
4: Also Gefühl. Gefühl. Und um wen handelt es sich bei dem schwarzen Unbekannten? Ha? Haben Sie da auch ein Gefühl?
2: Kriminaloberwachtmeister Holzinger nahm seine Brille ab, hielt sie prüfend gegen das Licht und dann setzte er sie wieder auf.
3: Mein Gefühl sagt mir, dass es bei diesen Zwischenfällen unmöglich mit rechten Dingen zugeht.
1: Wir werden das alles
4: also
1: aufklären.
4: Also bitte, bitte, bitte. Jetzt brauchen Sie mir nur noch zu sagen, dass da Gespenster am Werk sind.
3: Und wenn es so wäre?
4: So lächerlich. Holzinger, vollkommen lächerlich. Solche Geschichten, die können Sie kleinen Kindern erzählen, aber nicht mir. Wer glaubt da noch an Gespenster?
0: Ich jedenfalls glaube nicht an Gespenster.
2: Bis hierher hatte das kleine Gespenst dem Gespräch ruhig zugehört. Aber jetzt war es um seine Beherrschung geschehen.
5: Hui, hui, hui, hui, hui, hui,
2: rief das kleine Gespenst in der leeren Ratstruhe, dass es nur so dröhnte. Dann hob sich der Truhendeckel und langsam, ganz langsam, begann es sich unter Ächzen und Stöhnen und Schlüsselrasseln in der Ratstruhe aufzurichten. Dabei blickte es dem Herrn Bürgermeister mit seinen weißen Augen starr ins Gesicht. Da packte den Bürgermeister das kalte Grausen. Er ließ die Zigarre fallen, die er sich noch vor dem Gespräch angezündet hatte, und japste nach Luft. Auch dem Leiter der Stadtpolizei und dem Kriminaloberwachtmeister Holzinger standen die Haare zu Berge. Unfähig, sich zu rühren, mussten sie zusehen, wie das kleine Gespenst aus der Truhe stieg und schlüsselrasselnd das Zimmer verließ.

0: es Schläfen hinterm Schornstein, unterm Dach, auf dieser Burg sich was bewegt, dann komm ich.
1: Aha.
0: Wenn es Nacht wird, jede Nacht, und schwarz die Mitternacht beginnt.
1: Was dann?

0: das kleine Nachtgeschuh.
1: Und ich der Uhu-Schuh.
2: Wenn es Nacht wird, jede Nacht, und Schlüssel öffnen Tür und Tor. Und einer fröhlich und ganz wach zur Geisterstunde schwebt hervor, dann komme ich, dann komme ich.
0: Ich bin das Nachtgespenst, bin das kleine Nachtgespenst. Ich bin schon immer da, ob 100 oder 1000 Jahr. Ich bin schon immer da, ob 100 oder 1000 Jahr. Ich bin das Nachtgespenst, bin das kleine Nachtgespenst.
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3: Ich freue mich schon auf das nächste Abenteuer auf mein Kinderradio. Ja! Dinotastische Geschichten und dinotastische Musik. Schönen Vormittag! Ich darf dich aus meinem Kinderzimmer begrüßen. Meine Geschwister sind in der Schule oder im Kindergarten. Meine Mama ist mit der restlichen Familie einkaufen. Und ich mach mir jetzt mal einen dino-starken Vormittag.
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3: Oh yeah!

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Wir sind für dich natürlich auch jetzt am Vormittag da. Wir? Das sind Radino und ich, seine Mama. 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Viel Spaß!

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1: Hallo, ich bin's, die Josie. Zum Basteln brauchst du manchmal nur ganz wenig. Zum Beispiel eine leere Klopapierrolle, eine Schere und Klebstoff. Daraus zaubern wir jetzt eine hübsche Blume. Nimm die Rolle und mach sie flach, indem du sie vorsichtig zusammendrückst. Dann nimmst du eine Schere und schneidest den Karton in 8 gleich große Röllchen. Das schaffst du am besten, indem du die Rolle zuerst in der Mitte durchschneidest, dann die Hälften wieder in der Mitte und die kleinen Teile noch einmal. Jetzt hast du 8 zerdrückte Ringe. An das Ende von einem solchen Ring gibst du etwas Klebstoff und drückst den zweiten Teil darauf. Jetzt wieder Klebstoff und den nächsten Ring andrücken. Das machst du mit allen 8 Stück und lässt die Klebestellen gut trocknen. Zum Schluss bringst du den ersten und den letzten Ring vorsichtig zusammen und klebst sie wie die anderen fest. Damit deine Blume besser zusammenhält, kannst du noch etwas Klebstoff in die Mitte geben. Fertig!
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3: Und jetzt? Weißt du, was jetzt kommt?
2: Coole Musik für coole Kids!
3: Genau! Für alle unsere Geburtstagskinder ein tolles Lied zum Geburtstag!
2: Yeah!
3: Na dann, alles Gute, liebe Freunde!

Wochenende, das ist die Dino-schönste Zeit der Woche, weil ich da endlich so viel machen kann, was sonst nicht geht. Schwestern ärgern und Oma schrecken zum Beispiel. Ich hoffe, du hast auch Dino viel Spaß. Jetzt habe ich wieder ein Dino.

0: Dann starten wir doch jetzt gleich ein Märchen.
1: Genau, es ist Märchenzeit auf mein Kinderradio. 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
0: Juhu!

0: Die Raupen des Spielmanns. Es war einmal ein Mann, der spielte die Geige wie kein anderer sonst im ganzen Land. Er wohnte in einer einfachen Hütte auf einer wunderschönen Blumenwiese. Alle Tiere mochten sein Geigenspiel. Wenn er spielte, fingen die Vögel am Himmel an zu zwitschern. Die Bienen summten und die Grashüpfer hüpften vor Freude auf und ab. Doch am meisten angezogen von den Klängen der Geige fühlten sich die Raupen. Jedes Mal, wenn der Mann spielte, kamen sie in Scharen angekrochen, setzten sich auf die Gräser, richteten sich auf und wiegten sich hin und her, als wenn sie tanzten. So geschah es Tag für Tag, das ganze Jahr über. Ab und zu verdiente sich der Spielmann in den Städten ein paar Taler. Er stellte dann seinen Hut vor sich und begann zu spielen. So kamen immer eine Handvoll Münzen zusammen. Das reichte dem Geiger, denn er war ein genügsamer Mann, der zum Leben nicht viel brauchte. Eines Tages kam er mit seinem Musikinstrument unter dem Arm in eine benachbarte Stadt. Auf dem Rathausplatz begann er zu spielen. Doch als die ersten Klänge ertönten, öffnete sich ein Fenster und eine alte Frau rief auf den Platz hinunter:
1: Was für eine schreckliche Teufelsmusik! Das ist ja unerträglich! Dein Instrument klingt, als würde eine Katze jammern! Da lob ich mir den Leierkastenmann! Seine Lieder sind eine echte Wohltat für meine Ohren! So kann man nur die Fenster schließen, um nicht belästigt zu werden!
0: Der Geiger ließ sich von dem Zetern nicht beirren. Auch wenn sein Spiel nicht jedem gefiel, geigte er doch stets so lange, bis er genügend Taler zusammen hatte, um sich davon ein wenig Essen zu kaufen. Erst dann ging er heim. Nun begab es sich, dass die Einwohner der Stadt einem großen Tag entgegenfieberten. Der König und die Königin würden kommen. Der Bürgermeister hatte sie zu einem Festmahl eingeladen, und so wurde der Platz an jenem Tag mit den allerschönsten Blumen geschmückt. Am nächsten Tag machte sich der Musikant erneut auf den Weg in die Stadt, und weil er so vergnügt war, spielte er die ganze Zeit über auf seiner Geige. Damit aber lockte er, ohne es zu merken, unzählige Raupen an. Erst auf dem Rathausplatz bemerkte er die grüne Raupenschar hinter sich. Die kleinen Tiere hatten Köpfe und Brust gehoben und wippten hin und her im Takt des Geigenspiels. Einige aber krabbelten schon auf die Pflanzen zu, die auf dem Platz standen, und begannen an ihnen zu knabbern. Erneut schimpfte die alte Frau aus ihrem Fenster:
1: Seht her! Seine fürchterliche Musik zieht nun sogar dieses Ungeziefer an, in großer Zahl! Und es werden immer mehr! Nun fangen sie schon an, unsere kostbaren Pflanzen aufzufressen!
0: Der Bürgermeister, der gerade aus seinem Rathaus auf den Platz trat, um nach dem Rechten zu schauen, schüttelte ungläubig den Kopf. Wütend fuhr er den Spielmann an.
2: Verlassen Sie sofort unsere Stadt, mitsamt Ihrem grünen Ungeziefer. Morgen kommt der König mit seiner Gemahlin zu uns. Wenn der etwas von dieser Plage mitbekommt, dann wird er uns ächten und bestrafen. Das dürfen wir nicht zulassen. Hinfort mit dir, du ehrloser Spielmann!
0: Der Bürgermeister hatte noch nicht zu Ende gesprochen, da kam ein Kaufmann des Weges. Er wusste die Musik des Geigers zu schätzen und sprach:
3: Sehr geehrter Herr Bürgermeister, ich gebe Ihnen recht, der Anblick der Raupen wird unserer Majestät nicht gefallen. Aber lassen Sie mich mit dem Mann reden. Ich werde dafür sorgen, dass die Raupen den Rathausplatz wieder verlassen.
0: Dann wandte er sich zu dem Spielmann und sprach:
3: Mein Herr, ich lade Sie zu mir ein. In meinem Haus am Rande der Stadt werden Sie niemanden mit Ihrer Musik stören. Und auf der Wiese vor meinem Haus finden genug Tiere Platz. Dort ärgern Sie auch niemanden. Die Leute hier wissen nicht, was gute Musik ist. Lassen Sie Ihr Spiel nur für mich erklingen und ich werde Sie dafür entlohnen. Etwas Essen und ein Bett für die Nacht kann ich Ihnen auch bieten.
0: Der Musikant nahm das Angebot an. Auf dem Weg zum Haus des Kaufmanns spielte er die ganze Zeit auf seiner Geige. Und so folgten ihm die Raupen durch die Gassen der Stadt bis hin zu der Wiese vor dem Kaufmannshaus. Am nächsten Tag holperte die königliche Kutsche auf den Rathausplatz. Die Königin freute sich über die bunten Blumen überall. Was war das doch für eine wunderbare Farbenpracht? Der Bürgermeister begrüßte die hohen Gäste und wollte sie gerade ins Rathaus führen, da erklang ein wunderschönes Geigenspiel. Die Königin blieb auf der Treppe stehen und fragte das Stadtoberhaupt:
4: Woher kommen diese Klänge?
2: Majestät, ich weiß nicht, wovon Sie sprechen. Folgen Sie mir nun bitte, im Rathaus beginnen gleich die Festlichkeiten.
0: Aber die Königin wollte sich nicht mit der Antwort zufrieden geben. Sie stieg die Treppe hinab und lief in die Richtung, aus der das Geigenspiel kam. Der Bürgermeister und einige Stadtbewohner folgten ihr. Sie liefen durch ein paar Gassen, bis sie zum Kaufmannshaus mit der großen Blumenwiese gelangten. Davor stand der Geiger inmitten einer Schar von Raupen, die sich nach und nach in bunte Schmetterlinge verwandelten und um den Geiger herumschwirrten. Ihre Flügel schillerten in allen Farben des Regenbogens und waren wunderschön. Inzwischen schienen an die 1000 Schmetterlinge zur Musik der Geige in der Luft zu tanzen. Der Königin stiegen vor Rührung über das wunderschöne Bild die Tränen in die Augen. Als der Mann schließlich aufhörte zu spielen, klatschte sie und bedankte sich bei ihm.
4: Herr Spielmann, ich habe schon viel gesehen in meinem Leben am Hofe. Aber Ihr Spiel und der Tanz der Schmetterlinge sind das Schönste, was ich jemals erleben durfte.
2: Seien Sie unser Gast beim Fest für das Königspaar. Spielen Sie vor dem Rathaus einige schöne Melodien und lassen Sie Ihre Schmetterlinge tanzen.
3: Herr Bürgermeister, gestern wollten Sie mich noch aus der Stadt vertreiben und heute soll ich Ihr Gast sein? Diese Art der Gastfreundschaft sagt mir nicht zu.
0: Die Königin würdigte das Stadtoberhaupt danach keines Blickes mehr. Stattdessen ermutigte sie den Musikanten.
4: Herr Spielmann, der König wird Ihr Geigenspiel genauso lieben wie ich. Bitte, tun Sie uns den Gefallen und begleiten Sie uns zum Fest.
0: Der Geiger konnte seiner Königin den Wunsch nicht abschlagen, und so machten sie sich auf den Weg. Auch auf dem Rathausplatz tanzten die Schmetterlinge zu den Klängen des Spielmanns, und auch der König war davon begeistert. Das Königspaar beschloss, den Geiger zu sich an den Hof einzuladen. Und so sprach die Königin:
4: Wir brauchen immer neue Musikanten für unsere Empfänge und Bälle. Daher würden wir uns sehr freuen, Sie an unserem Schloss begrüßen zu dürfen.
3: Es wäre mir eine Ehre, am königlichen Hofe zu musizieren.
0: Und so kam es dann auch. Und immer im Frühjahr. An dem Tag, an dem sich die Raupen in Schmetterlinge verwandelten, wurde ein Fest gefeiert. Das Schmetterlingsfest zu Ehren des Spielmanns, der so schön auf der Geige spielte wie kein anderer vor ihm.

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13: Am Mikrofon ist der David. Hallo. Unser Universum ist gar nicht so still, wie man vielleicht glaubt. Forscherinnen und Forscher haben mit riesigen Weltraumteleskopen herausgefunden, dass unser Universum leise summt. Fast wie ein tiefes, langes Brummen. Aber woher kommt dieses Geräusch? Es entsteht, wenn riesige schwarze Löcher im All miteinander verschmelzen und dabei den Raum um sich herum leicht zum Schwingen bringen. Stell dir das wie ein unsichtbares Beben vor, das sich durch das ganze Weltall ausbreitet. Auch wenn wir Menschen es nicht mit den Ohren hören können, zeigt es uns, unser Universum ist ständig in Bewegung. Es ist ein riesiger, geheimnisvoller Konzertsaal, in dem es immer etwas Neues zu entdecken gibt. Auf dem Wiener Karlsplatz übernehmen von 30. bis 31. Mai die Maschinen. Beim Festival der Roboter zeigen österreichische Firmen, Wissenschaftlerinnen und Wissenschaftler ihre neuesten Roboter, die ganz alleine arbeiten können oder fast wie Menschen aussehen. Es gibt viele spannende Dinge zu erleben. Man kann zusehen, wie Roboter vorgeführt werden, Experten und Forscherinnen erzählen von ihrem Alltag mit Robotern und für Kinder gibt es Spielstationen und eine Schnitzeljagd. Wer möchte, kann auch mit einem Lego-Roboter an einem Sumo-Turnier teilnehmen. Viele Graugänse können gerade nicht fliegen. Der Grund dafür ist, dass sie sich in der Mauser befinden. So nennt man die Zeit, in der Vögel ihre Federn verlieren und neue wachsen. Wenn die großen Schwungfedern ausfallen, dann ist Fliegen nicht möglich. Bei den Graugänsen ist das gerade so. Diese Phase dauert etwa 5 Wochen. Mit etwas Glück kannst du in Parks oder Auen Graugänse mit ihren Küken beobachten. Die Gößl, so heißen Gänseküken, sind in den vergangenen Wochen geschlüpft und werden von den Eltern bewacht, denn es lauern viele Gefahren auf die Kleinen. Gänse sind sehr gesellig. Meist leben mehrere Familien zusammen und warnen sich gegenseitig, wenn Gefahr droht.
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4: Hallo, ich bin die Anna. Und heute besprechen wir, warum Handyregeln in der Familie gut und fair für alle sind. Vielleicht findest du Regeln manchmal streng oder nervig. Aber beim Handy sind sie eigentlich wie Spielregeln. Sie helfen, dass alles gut funktioniert und es zu keinem Streit kommt. Am besten macht ihr in der Familie eure Handyregeln gemeinsam. Dann können alle mitreden und alle wissen, was gilt. Vielleicht bastelt ihr sogar eine kleine Handy-Regelkarte für den Kühlschrank. Darauf steht dann, wann und wo das Handy benutzt wird und wie lange. Klare Regeln geben dir einen guten Überblick. Du weißt genau, wann darf ich und wie lange. Und wenn Regeln für alle gelten, auch für deine Eltern, fühlt es sich fair an. Was ausgemacht ist, gilt für alle. Zum Beispiel können solche Regeln helfen. Kein Handy beim gemeinsamen Essen. Erst die Hausübung, dann Bildschirmzeit. Kein Handy im Bett vor dem Schlafengehen. Und wenn das Gerät Pause hat, dann bekommt es einfach einen festen Platz. Eine Box, ein Regal oder eine Lade. So ist alles klar geregelt. Und es gibt keinen Streit ums Handy in der Familie.
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3: Schönen Vormittag! Ich darf dich aus meinem Kinderzimmer begrüßen. Meine Geschwister sind in der Schule oder im Kindergarten. Meine Mama ist mit der restlichen Familie einkaufen. Und ich mach mir jetzt mal einen dino-starken Vormittag.
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3: Oh yeah!
2: Hallo zu Hause, du hörst mein Kinderradio. Wir sind für dich natürlich auch jetzt am Vormittag da. Wir? Das sind Radino und ich, seine Mama. Und wir starten jetzt mit dir gemeinsam in eine neue Stunde zu Hause bei Radino.
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0: Schön, dass du gemeinsam mit uns die Zeit verbringst. Radino, der ist ja wieder mal am Kramen.
1: Ah, wo sind sie denn?
0: Was kramst du denn herum, Radino? Was suchst du denn?
1: Ja, die Speziallieder. Jetzt kommt ja wieder die Auszeit für Oma und Opa.
0: Ah, und wieso sind die jetzt so speziell?
1: Ja, weil sie schon so alt sind. Omas und Opas hören ja so gern die alten Lieder. Und in meiner Liederkiste sind die immer ganz, ganz, ganz weit unten.
0: Na bitte. Also wenn du sagst, dass Oma und Opa alt sind, dann werden sie wahrscheinlich keine Freude damit haben.
1: Ja, weil ich ja halt auch noch so jung bin. Aber gleich habe ich eins. Gleich. Und da ist es schon. An alle Omas und Opas. Meine Oma, die sagt immer Gassenhauer zur Oma-Opa-Auszeit. Also hier kommt ein Gassenhauer. Was auch immer das sein mag.
2: Liebeskummer lohnt sich nicht, my darling.
3: Und jetzt wieder ein Klassiker der Musikgeschichte.
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3: Hier kommt die Auszeit für Oma und Opa.
1: Eben ein Lied, das ich mit der Oma immer ganz laut mitsinge.

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Juhu, heute mache ich einen Ausflug mit meiner Oma und ich freue mich schon so drauf, weil heute hat sie Zeit, sagt sie. Heute ist ja Wochenende. Eigentlich arbeitet die Oma gar nicht mehr und deshalb müsste sie eigentlich ja immer Zeit haben. Aber die Oma sagt, sie hat nie Zeit für irgendwas. Komisch. Aber heute hat sie Zeit. Juhu! Aber jetzt bin ich ja noch da. Und für dich spiele ich jetzt das nächste Lied.

0: das riecht so.
1: Weißt du, was jetzt gleich kommt? Ich verrat's dir. Eine Geschichte. Dino, cool, oder? Davor aber...

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0: Hallo, hier ist Bob der Baumeister. Ihr kennt mich sicher schon, nicht wahr? Schön, dass ihr hier seid. Ich möchte euch heute ein paar der lustigen Geschichten erzählen, die bei mir auf dem Bauhof passiert sind. Viel Spaß dabei! Leo, der Filmstar. Begonnen hatte das Abenteuer am frühen Morgen, als ich mit meinen Mitarbeitern Wendy und Leo das Gelände der Hochhausener Filmstudios betrat. Meine Baumaschinen Buddel, Buggy und Heppo waren natürlich auch mit dabei. Unzählige Filmhallen und Studios reihten sich aneinander. Es war wie ein eigenes Dorf. Kaum zu glauben, dass wir wirklich in die Hochhausener Filmstudios reinschauen dürfen, oder?
1: Ich weiß. Und dass wir beim nächsten Weltraumroboterfilm mitarbeiten. Ich bin so aufgeregt.
0: Leo war auch aufgeregt und zückte sein Lichtschwert. Sein Schraubenzieher eben.
2: Nimm das, du böser Weltraumroboter. Eigentlich habe ich schon immer davon geträumt, Schauspieler zu werden.
0: Naja, wir sind hier, um zu arbeiten, nicht um zu schauspielern. Seht mal, da kommt der Regisseur. Heppo, der Hebekran, blickte auf den kleinen silbernen Roboter, der auf uns zukam.
3: Der ist aber ganz schön klein geraten.
2: Nein, das ist D11D, einer von den Weltraumrobotern.
4: Hallöchen!
2: Das ist der Regisseur.
0: Der Regisseur trug eine Baseballmütze, einen roten Schal und Sonnenbrille und begrüßte uns im Studio.
4: Ich bin Karl Carstens. Ihr seid wohl die Bauleute, die uns bei unseren Filmhintergründen helfen, nicht wahr?
0: Ja, und wir bauen auch die Rakete. Wir können es kaum abwarten, anzufangen.
4: Oh, da ist ja D11D. Ich liebe diese Roboter.
0: Mithilfe einer Fernsteuerung lenkte Karl Carstens den kleinen Roboter durch das Filmstudio und über die Zehen von Wendy.
1: Oh, au!
4: Entschuldigung, aber die Dinger sind manchmal echt schwer zu steuern.
0: Das war auch Buddel, dem roten Schaufelbagger, aufgefallen. Erschrocken wich er vor dem Roboter zurück.
5: Der hier ist ja völlig außer Kontrolle. Ich mag ihn nicht.
4: Entschuldigung.
2: Das bin nicht ich, das ist die Fernbedienung. Ich muss das erst noch lernen.
4: Wie dem auch sei, die Weltraumroboter 3 kommt in den Sommerferien in die Kinos.
2: Das bedeutet, wir müssen heute Abend mit den Dreharbeiten beginnen.
0: Kein Problem, es wird alles rechtzeitig fertig sein, nicht wahr, Team?
6: Ja, Bob.
0: Können wir das schaffen?
7: Jo, wir schaffen das!
0: Also machten wir uns an die Arbeit. Wir hingen die Kulissen auf und schon sah es im Studio aus wie auf einem anderen Stern. Buddel und Buggy brachten große Steinbrocken, die als Dekoration dienen sollten, und Wendy und ich kümmerten uns um den Bau der Rakete. Vor den Toren zum Studiogelände hatten sich die kleine Sophie und ihre Freunde eingefunden. Neugierig versuchten sie, einen Blick ins Studio zu erhaschen, als sie Leo und Buggy sahen.
1: Leo! Buggy! Kommt mal her!
8: Hallo Sophie! Was macht ihr hier?
1: Ich musste einfach herkommen, als ich gehört habe, dass sie hier Weltraumroboter 3 drehen. Ich würde so gerne einmal D11D treffen. Ich kann sogar reden wie er. Beep, baba, beep. Ich mag ihn am liebsten.
8: Buddel mag ihn nicht so gerne.
0: Tja, D11D jagte Buddel mal wieder übers Filmgelände.
1: Oh, da ist D11D.
8: Oder D1, wie ich ihn nenne. Ich glaube, der Regisseur hätte mich gern in dem Film dabei.
1: Das gibt's nicht.
0: Da mischte sich Heppo ins Gespräch ein.
3: Das gibt's echt nicht. Leo baut hier nämlich nur die Filmhintergründe. Ach übrigens, Bob hat mich gebeten, euch beide zu holen.
1: Er baut Hintergründe? Das hört sich aber auch toll an.
8: Heppos Kabel sind ein bisschen verknotet, Sophie. Ich spiele in dem Film mit. Also gehe ich jetzt besser und lerne den Text. Wir sehen uns.
1: Piep, papa, piep.
0: Leo, spielst du wirklich in dem Film mit?
8: Tja, Karl gibt mir bestimmt eine Rolle, wenn ich ihm erst mein Schauspieltalent gezeigt habe.
0: Jetzt musste Leo nur noch den richtigen Moment finden, sein Talent unter Beweis zu stellen. Es war gar nicht so einfach, die Aufmerksamkeit von Karl Carstens zu gewinnen. Gerade testete er die Kamera. Das war vielleicht ein guter Augenblick.
2: Psst, Leo, da ist der Regisseur. Deine Chance, entdeckt zu werden.
8: Danke, Buggy.
0: Leo spazierte direkt vor die Kamera und legte los.
8: D11D, pass auf, hinter dir steht ein gefährlicher Weltraumroboter.
0: Karl Carstens schaute verstört von der Kamera auf und warf schließlich einen Blick auf die Linse.
4: Der Linsendeckel war noch drauf. Kein Wunder, dass ich nichts sehen konnte. Oh, hallo, das sieht hier schon wirklich toll aus. Weiter so, Leute.
9: Oh,
0: Leo freute sich zwar, dass Karl Carstens die Kulissen gefielen, aber eigentlich hatte er ja auf ein Lob als Schauspieler gehofft. Die nächste Gelegenheit bot sich Leo, als Wendy Karl Carstens verschiedene Sandarten zeigte.
1: Also, für die Mondoberfläche haben wir zwei verschiedene Arten von Sand zur Auswahl.
0: Leo tanzte im Hintergrund und hoffte, Karl Carstens würde sein Talent bemerken.
1: Erstens dieser Sand, er ist sehr dunkel. Und dann haben wir noch den hier, der ist sehr viel heller. Mir gefällt der erste viel besser.
6: Mir auch. Gute Wahl, Wendy. Also, dann nehmen wir den dunklen Sand.
0: Tja, den Sand hatte er begutachtet, aber Leos kleine Tanzeinlage war ihm nicht einmal aufgefallen.
9: Oh.
0: In der Zwischenzeit hatte ich die Arbeit an der weißen Weltraumrakete abgeschlossen und zeigte sie Karl Carstens.
6: Ich bin begeistert. Fantastisch. Nur eine Kleinigkeit noch.
0: Wieder schlich sich Leo in die Nähe. Diesmal stellte er eine Kampfszene nach.
6: Könnte da vielleicht eine Tür rein? Eine Tür, die sich öffnet, sodass die Weltraumroboter zum Vorschein kommen? Oh, das wäre einfach klasse, wenn das irgendwie möglich wäre.
10: Das ist gar kein Problem, Karl. Du hast die Ideen und ich setze sie um.
0: Tja, Leo hatte leider keine Ideen mehr, wie er sich als Schauspieler ins Spiel bringen sollte. Karl Carstens hatte ihn wieder nicht bemerkt.
9: Oh. Ich geb's auf, Buddy. Ich glaube, ich bin einfach doch kein Schauspieler.
10: Was? Ich finde, du bist toll, Leo. Guck mal, da ist Sophie.
11: Viel Glück beim Film, Leo.
9: Wie soll ich ihr nur sagen, dass ich gar nicht mitspiele?
10: Soll ich es ihr sagen, Leo?
11: Piep, Papa, piep.
8: Nein, wir sagen es ihr noch nicht. Du weißt doch, im Film ist einfach alles möglich.
0: Im Filmstudio gab Wendy den Felsbrocken noch den richtigen Anstrich. Bei Farben ist Wendy immer besonders genau. Sie war fast fertig, als Buggy sich näherte.
10: Hallo, Wendy. Hast du Leo gesehen?
1: Nein, ist schon eine Weile her.
0: Da kam Buddel ans Filmset gefahren. Auf seiner Ladefläche stand ein riesiger Roboter. Der war bestimmt dreimal so groß wie ich.
12: Vorsicht, hier kommt Buddel mit einem großen, bösen Roboter.
10: Ungefähr hier, Karl? Soll hier der große Roboter hin?
6: Das ist perfekt, Bob.
10: Okay, Heppo. Er ist schwer, also vorsichtig anheben.
6: Hey!
10: Fein rüber zu mir. Und stopp. Und jetzt setz ihn vorsichtig ab. Runter. Ja, genau hier. Gute Arbeit, Heppo.
13: Wie aufregend!
0: Während Buddel und Heppo den großen Roboter bestaunten, war Buggy immer noch auf der Suche nach Leo.
10: Hallo ihr zwei, habt ihr zufällig Leo gesehen?
12: Ja, schon ziemlich oft.
13: Er meint jetzt gerade Buddel.
12: Oh, nein.
13: Ich auch nicht, Buggy.
6: Okay Leute, wir können jetzt mit Weltraumroboter 3 anfangen. Sind alle bereit? Sehr schön.
0: Das Filmteam, D11D, der große Roboter, alle waren bereit. Der Kameramann richtete die Kamera auf das Filmset.
6: Also legen wir los und Action!
0: Neugierig schauten Wendy und ich Karl Carstens über die Schulter. Er dirigierte D11D über das Filmset. Der kleine, flinke Roboter fand sich plötzlich diesem Riesenroboter gegenüber. Da sprang die Tür der weißen Rakete auf. Was machte Leo dort oben? Ich hätte mir denken können, dass er doch noch irgendwie versuchen würde, in den Film zu kommen.
8: Keine Sorge, D11D. Ich beschütze dich vor dem bösen Weltraumroboter.
1: Oh, Leo.
10: Leo, sei bloß vorsichtig.
8: Psst, Bob, wir filmen gerade. Fürchte dich nicht, D1. Dein Held ist da.
12: Was tut er nur?
13: Er spielt den Helden. Ich find's nicht sehr heldenhaft. Er sollte nicht da oben sein. Das ist gefährlich.
6: Oh, Vorsicht! Meine Rakete!
0: Die Rakete wackelte ganz beträchtlich. Besorgt sprang Karl Carstens auf. Dabei ließ er die Fernsteuerung fallen. Führerlos fuhr D11D kreuz und quer am Filmset herum. Buddel versuchte auszuweichen, wo es ging.
12: Oh, oh.
10: Hör mal, Leo, diese Rakete ist nicht für Leute in deiner Größe gebaut. Sie ist nur für kleine Roboter gedacht. Wir holen dich da jetzt runter, aber du darfst dich nicht bewegen, okay?
8: Bob, ich bin doch im Film. Ich muss mich bewegen.
0: In diesem Augenblick stieß Buddel gegen die Rakete. Natürlich unabsichtlich und nur, weil er D-11D ausweichen wollte. Die Rakete kippte um und begrub auch D-11D unter sich.
1: Leo!
14: D-11D!
10: Hast du dir wehgetan?
9: Es geht mir gut, glaube ich.
1: Ist wirklich alles in Ordnung bei dir?
9: Mir geht es gut, aber seht euch nur die Rakete an.
0: Carl Carstens zog währenddessen den Roboter unter dem Trümmerhaufen hervor. D-11D blinkte noch kurz, dann gab er den Geist auf.
15: Das ist das Ende von D-11D.
9: Hurra!
15: Und es ist auch das Ende meines Films.
9: Oh nein, es tut mir so leid.
1: Besser?
8: Ja, mir geht's gut. Ich werde nur niemals Weltraumroboter 3 sehen. Und sonst auch niemand.
0: Es sei denn, es gelingt uns, D-11D zu reparieren.
13: Wir bauen einen ganz neuen D-11D. D-12D.
15: Ich befürchte, es dauert Monate, einen neuen Roboter zu bauen und nicht nur ein paar Stunden.
13: Was ist, wenn wir D-11D zusammenflicken, ihn auf Räder stellen und über Seile bewegen?
15: Ja, aber die Zuschauer werden die Seile sehen und welcher tolle Weltraumroboter hängt schon an Seilen?
9: Oh, arme Sophie. Jetzt wird sie niemals ihren Weltraumhelden treffen.
8: Hey, wartet mal. Sophie kann D-11D perfekt nachmachen.
0: Ja, und außerdem hat sie dieselbe Größe. Denkst du das Gleiche wie ich, Leo?
9: Ich denke schon, Bob.
10: Wendy, kannst du die Rakete reparieren und alles wieder aufbauen, während Leo und ich uns um D-11D kümmern?
1: Zusammen schaffen wir das ganz bestimmt.
0: In diesem Fall gibt es nur noch eins zu sagen. Action! Während Wendy sich um die Rakete kümmerte, bauten Leo und ich D-11D um. Wir hüllten ihn aus, sodass im Inneren Platz für Sophie war. Im Nu waren wir fertig. Tja, mit unvorhergesehenen Pannen kennen wir uns aus. Alles war bereit. Sophie steckte in dem kleinen Roboter und das Filmteam wartete nur noch auf das Kommando von Carl Carstens.
4: Jetzt geht's los! Und Action!
0: Sophie spielte den kleinen Roboter richtig gut. Wenn ihr mich fragt, es war sogar besser als zuvor, als D-11D noch per Fernsteuerung gelenkt wurde.
15: Schnitt! Fantastisch! Was für eine tolle Szene! Okay, Leute, da hinten gibt's einen Happen zu essen.
0: Während wir uns beim Film-Catering den Bauch vollschlugen, wandte sich Leo an den kleinen Roboter D-11D, also an Sophie. Er musste sich schließlich noch bei ihr bedanken.
8: Danke für deine Hilfe, Sophie. Sophie? Sophie, alles okay da drin? Oh, jetzt wo du ein Star bist, redest du nicht mehr mit mir, ha? Huh?
0: Aber Sophie steckte gar nicht mehr unter der Roboterhülle. Vergnügt winkte sie vom Catering herüber.
1: Natürlich tue ich das, Leo. Komm her, hier gibt's leckere Brote.
0: Du weißt doch, Leo, im Film ist einfach alles möglich.

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9: Hallihallo, am Mikrofon begrüßt dich der David. Können Grillen Schmerzen fühlen? Dieser Frage ist jetzt ein Forscherteam nachgegangen. Die Wissenschaftlerinnen und Wissenschaftler haben Hausgrillen beobachtet, um zu sehen, ob sie mehr als nur reflexartig auf Verletzungen reagieren. Sie haben das getestet, indem sie die Antennen der Grillen mit unterschiedlichen Berührungen gereizt haben. Darunter auch eine unangenehme, heiße Berührung. Als die Antennen heiß geworden sind, haben die Grillen die Stelle intensiv und lange geputzt. Dieses Verhalten zeigt sich sogar, wenn sie unter Stress stehen. Das deutet darauf hin, dass Grillen ein Bewusstsein für ihren Körper haben und schmerzähnliche Zustände erleben können. Experten fordern daher, besser auf das Wohl der Insekten aufzupassen, besonders weil viele von den Insekten als Nahrung gezüchtet werden. Das Land Japan hat jetzt einen Pokémon-Flughafen. Wer hier aus dem Flugzeug steigt, wird ungewöhnlich begrüßt. Es warten dort schon Pikachu und viele andere Figuren aus der Pokémon-Welt. Überall sind jetzt farbenfrohe Monster zu sehen. Sie sind von einem Mann aus Japan vor rund 30 Jahren erfunden worden. Unter der Decke des Flughafens schwebt sogar ein großer Ballon in Form von Pikachu auf einem Flugzeug. Der Flughafen liegt auf der Halbinsel Noto. Dort haben vor 2 Jahren heftige Unwetter viel zerstört. Die Neueröffnung des Flughafens in einigen Wochen soll gute Laune verbreiten. Ein Politiker sagt zum Beispiel, dass er den Kindern in Noto einfach ein aufregendes Erlebnis bieten möchte. Außerdem soll der neue Flughafen Touristen anlocken, die neugierig auf die Pokémon-Figuren sind. Die neuen Straßenbahnen in der steirischen Landeshauptstadt Graz bringen Ladestationen und Ledersitze. Ab dieser Woche startet das neue Modell Flexity mit seiner Fahrt durch die Stadt. Diese neuen Straßenbahnen sind ganz modern und bieten Platz für viele Menschen. 200 Fahrgäste können gleichzeitig mitfahren, denn es gibt 140 Steh- und 60 Sitzplätze. Neben dem bequemen Leder gibt es auch Ladestationen für Handys, damit alle immer online bleiben können. Es sind noch 22 alte Straßenbahnen aus den 1970er und 1980er Jahren unterwegs, die nach und nach ersetzt werden. Außerdem wird eine neue Stimme die Haltestellen ansagen. Bis Ende des Jahres sollen 8 neue Straßenbahnen fahren und bis 2030 sogar 55. Das sorgt für mehr Platz und Komfort in den Straßenbahnen von Graz.
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3: Hallo, hier ist die Anna. Heute reden wir darüber, wie du sicher bleibst, wenn du aus dem Fenster schaust. Es ist schön, die Welt vom Fenster aus zu beobachten. Vielleicht siehst du draußen Vögel, die herumfliegen, Autos, die vorbeifahren oder Menschen, die spazieren gehen. Beim Schauen und Staunen musst du aber auch gut aufpassen, dass nichts passiert. Jedes Jahr verletzen sich viele Kinder, weil sie aus einem Fenster stürzen. Und das kann richtig schlimm ausgehen. Deshalb ist mein erster Tipp, bleib mit den Füßen immer am Boden, weil wenn du dich hinauslehnst, könntest du vornüber kippen. Steige beim Rausschauen aus dem Fenster auch niemals auf Möbel und schon gar nicht auf das Fensterbrett. Das ist dieses schmale Brett unter dem Fensterglas. Da könntest du leicht das Gleichgewicht verlieren. Auch wenn du neugierig bist, bleib lieber mit den Zehen auf dem Boden. Da bist du sicher. Auch wichtig, unter dem Fenster sollten gar keine Möbel stehen. Ein Sessel oder Tisch kann dazu verleiten, hinaufzuklettern. Schau doch mal mit Mama oder Papa gemeinsam nach, wie das bei euch daheim so ist. Sie könnten sonst auch noch abschließbare Griffe oder Schutzgitter am Fenster anbringen. Wenn du ein offenes Fenster siehst, halte Abstand und sag sofort einem Erwachsenen Bescheid. Vielleicht hat ja jemand vergessen, das Fenster wieder zuzumachen. Natürlich kannst du auch einmal aus dem offenen Fenster schauen, aber nur, wenn Mama oder Papa dabei sind und dich festhalten können. Falls doch einmal ein Unfall passiert und du siehst, wie jemand anderer aus dem Fenster stürzt, ruf sofort Hilfe. Sag einem Erwachsenen Bescheid, der wählt dann den Notruf 144. Denk immer daran, Fenster sind toll, um die Welt zu sehen, aber sie müssen sicher bleiben. Mit ein bisschen Vorsicht kannst du neugierig sein, ohne in Gefahr zu geraten. Stimmt's, Helmi?
7: Ja, genau, denn sicher ist sicher.
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1: 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Schönen Vormittag, toll, dass du uns zuhörst. Wir sind Radino und seine Mama und wir machen's uns hier gemütlich. Zu Hause bei Radino. Wo bist du denn gerade? Auch zu Hause? Oder im Auto? Oder sonst wo? Wo auch immer du gerade bist, viel Spaß mit der kommenden Stunde hier bei uns auf mein Kinderradio.

0: So, jetzt gibt's mal ein Lied nur für Oma und Opa. Und danach geht's gleich wieder weiter mit richtig guter Kindermusik.
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2: Na, mein Schatz, was hättest du denn heute gern?
3: Mal das Loch im Bauch fragen. Krummel, krummel, krummel, krummel. Aha, mein Bauch, der hätte heute gern was Süßes.
2: Was Süßes? Ja, da gibt's aber vorher wieder Gemüsecremesuppe, gell? Wie immer.
3: Ja,
2: Also gut, dann würde ich mal sagen, Topfennuckel. Das könnte man machen, mit Himbeersauce.
3: Klingt yummy.
2: Also, da brauchen wir Topfen, den rühren wir dann mit 3 Eiern cremig. Dazu kommen noch Mehl und Grieß. Das alles müssen wir dann gut verrühren und dann rasten lassen. Nach circa einer halben Stunde stechen wir dann mit so Löffeln Nuckeln aus und die geben wir dann in leicht gesalzenes, kochendes Wasser. Da drin dann ziehen lassen und nach circa 10 bis 12 Minuten sind sie fertig. Dazu pürieren wir dann aufgetaute Tiefkühlhimbeeren mit ein bisschen Zucker oder Vanillezucker. Ja, und diese Sauce gibt's dann dazu. Wie klingt das?
3: Mein Grummelbauch meint, ab zum Kochen!
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Hallo du, na, was machst denn du heute so? Schon fein, wenn man mal nicht in der Schule sitzen muss, oder? Im Kindergarten macht es ja eigentlich eh immer Spaß, aber so ein Tag daheim ist auch nicht schlecht, oder? Heute könntest du ja vielleicht einmal mit deiner Mama oder mit deinem Papa oder mit deiner Oma oder so einen Kuchen backen, hm? Was meinst du? Sucht euch doch ein schönes Rezept raus und schon geht's los. Da werden sich sicher alle in deiner Familie drüber freuen. Und von uns gibt's die besten Lieder dazu. Da kommt schon wieder eins.

Das ist mein Kinderradio in Wien auf der Radiofrequenz 103,2 und sonst überall auf der Welt übers Internet. Schön, dass du da bist. Lust auf eine kleine Geschichte? Auf ein Abenteuer? Na dann pack mal deine Sachen und geh mit uns mit auf eine kleine Reise. In wenigen Minuten hier bei uns auf mein Kinderradio.

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Entspannungsrätsel für Kinder Nummer 24. Es ist Zeit für eine kleine Auszeit, um neue Kraft zu schöpfen. Nimm dir Kissen und Decke und mach es dir damit ganz gemütlich. Such dir einen schönen Platz und leg dich ganz bequem hin. Dann schließ deine Augen. Horche einen Moment auf deinen Atem und spüre, wie sich eine angenehme Ruhe in dir ausbreitet. Stell dir vor, es gibt dich nur im Herbst, wenn langsam, aber sicher die Blätter von den Bäumen fallen. Du wächst nur an ganz bestimmten Bäumen. Um dich herum ist eine dicke grüne Schale mit kleinen Stacheln, die ganz schön pieksen, wenn man sie anfasst. Doch wenn man die Schale öffnet, liegst du sicher und geborgen in ihrem Inneren. Du glänzt ganz wunderbar, wenn man dich frisch aus einer Schale hinausholt. Und du fühlst dich wunderbar glatt an. Deine Farbe ist leuchtend braun. Und wenn du im Herbst von den Bäumen hinabfällst, ziehen die Kinder munter los und sammeln dich auf. Sie tragen dann viele von dir nach Hause und basteln dort hübsche Figuren aus dir. Man kann auch versuchen, Türme mit dir zu bauen oder Spiele mit dir zu erfinden. Eine andere Sorte von dir wächst im Wald. Tiere, die dort leben, wie Rehe und Hirsche, essen diese Sorte von dir mit Vorliebe. Und auch Menschen. Aber sie rösten dich vorher. Kannst du dir denken, was du in diesem Rätsel warst? Die Lösung erklingt gleich nach dem Gong. Wenn du sie jetzt noch nicht wissen willst, dann drücke Pause. Aber klar doch, du warst eine glänzende Kastanie, wie man sie im Herbst oft beim Spazierengehen findet. Atme tief ein und aus. Ball deine Hände zu festen Fäusten und reck und streck dich ausgiebig, bis du wieder hellwach bist.

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0: Stopp, stopp, stopp, stopp, stopp, stopp. Jetzt müssen wir aber wieder mal ein Lied für die Erwachsenen spielen.
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0: Los geht's!
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Hallo zu Hause, schön, dass du mein Kinderradio hörst. Sag mal, hast du eigentlich ein Haustier? Also wir haben hier ja eine Katze, sie heißt Mimi. Sie kommt immer wieder und holt sich ihre Streicheleinheiten. Ja, und dann geht sie wieder ihre eigenen Wege. So sind Katzen. Also nicht alle, aber viele sind so. Hast du vielleicht auch eine Katze? Oder einen Hund? Vielleicht aber auch ein Meerschweinchen oder einen Hasen? Vielleicht magst du ja mal ein Bild von deinem Haustier zeichnen und es uns schicken. Das wäre schön. Einfach ein Foto davon machen und an radino@meinkinderradio.at mailen. So kannst du dein Bild selbst zu Hause aufhängen und wir haben auch eine Kopie davon und können es uns anschauen. Apropos Katze, Mimi wird sicher schon hungrig sein. Ich werde sie mal füttern gehen. Bis später!

0: Guten Vormittag. Ich darf dich aus meinem Kinderzimmer begrüßen. Meine Geschwister sind in der Schule oder im Kindergarten. Meine Mama ist mit der restlichen Familie einkaufen. Und ich mach mir jetzt mal einen dino-starken Vormittag.
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0: Oh yeah. Hallo du, ich bin's Radino. Ich bin dein Radio-Dino und ich bin den ganzen Tag da, wenn ich nicht gerade draußen bin mit meinen Freunden. Aber eigentlich bin ich auch voll Dino gern zu Hause. Zu Hause bei Radino. So heißt das jetzt eine ganze Stunde lang. Alles Dino klar? Na dann kann's ja los.

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14: Hallo, hier ist der David und jetzt kommen wieder die Nachrichten von dieser Stunde. Wespen eilen Pflanzen zur Hilfe. Wenn Raupen an den Blättern von Bohnenpflanzen knabbern, senden die Pflanzen einen besonderen Duft aus. Dieser Duft ruft die hungrigen Wespen herbei, die dann die Raupen fressen, sodass die Pflanzen nicht mehr angegriffen werden. Pflanzen können zwar nicht weglaufen, aber sie haben schlaue Tricks, um sich zu wehren. Forscherinnen und Forscher an der University of Washington haben herausgefunden, dass das Immunsystem der Pflanzen diese Duftstoffe produziert, wenn Raupen Spuren auf den Blättern hinterlassen. Diese cleveren Pflanzen können uns helfen, Schädlinge in der Natur besser zu bekämpfen. Forschende haben im Pazifischen Ozean eine neue winzige Oktopusart entdeckt. Dabei hat ihnen ein kleiner Roboter geholfen. Dieser Roboter ist bei den Galapagos-Inseln, die zu Ecuador in Südamerika gehören, in die Tiefe des Ozeans geschickt worden. Dort, in etwa 2000 Metern Tiefe, hat der Roboter an einem Unterwasserberg den kleinen Oktopus gefunden. Dieser hat 8 Arme, die 3 bis 4 Zentimeter lang sind und etwa 30 Saugnäpfe haben. Der Oktopus ist blau und gerade mal so groß wie ein Golfball. Um die neue Art genau zu untersuchen, haben die Forschenden ein besonderes Gerät namens CT benutzt, das mit Röntgenstrahlen arbeitet. So konnten sie den Oktopus genau beschreiben und verstehen. Am 1. Juni ist der internationale Kindertag. An diesem Tag wird in über 145 Ländern auf der ganzen Welt auf die Kinderrechte aufmerksam gemacht. Das ist nämlich das Hauptziel dieses Tages, auf Themen wie Kinderschutz und Kinderrechte hinzuweisen. Es gibt aber auch Länder, die neben dem internationalen Kindertag dann auch noch den Weltkindertag feiern. Österreich und Deutschland zum Beispiel. In den beiden Ländern wird nämlich auch am 20. September noch einmal besonders auf Kinderrechte aufmerksam gemacht. Man könnte auch sagen, Kinderrechte sind einfach so wichtig, da reicht ein Tag im Jahr einfach nicht aus. Und deshalb gibt's bei uns eben zwei.
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7: Mama?
15: Ja, Radino?
7: Ich hab da was bei den Kindernachrichten nicht ganz verstanden.
15: Das macht dir nichts. Reden wir gleich drüber, hm? Aber zuerst darfst du die neue Stunde eröffnen.
7: Alles klar. Also, Tirili, Tirila, die neue Stunde ist da.
15: Ja, eine neue Stunde Spielzeit. Also, rein ins Vergnügen.

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1: Hallihallo, hier ist der David. Der Kasperl kommt ins Max Center Wels im Bundesland Oberösterreich. Jeden ersten und dritten Dienstag im Monat ist er dort. Das nächste Mal am 2. Juni und dann nochmal am 16. Juni. Los geht's immer um 4 am Nachmittag. Wien steckt voller Erfindungen und am 13. Juni kommen deine eigenen dazu. Im 15. Bezirk unserer Bundeshauptstadt Wien baust und tüftelst du an Lösungen für die Zukunft. Du entwickelst kluge Ideen für unsere Umwelt und lernst, wie Technik uns allen helfen kann. Der Workshop geht von 10 bis 11.45 Uhr und ist perfekt für dich, wenn du zwischen 8 und 11 Jahre alt bist. Melde dich vorab einfach an und werde in der Brunhildengasse 1 selbst zu einem Erfinder oder einer Erfinderin. Der Zirkus hat eine lange Geschichte. Nimm ein Stück davon mit nach Hause. Beim Zirkusflohmarkt gibt es Clownfiguren, Programmhefte und alte Plakate. Da sind viele Schätze dabei. Am 14. Juni von 10 Uhr vormittags bis 1 Uhr Mittag im Zirkus- und Clownmuseum Wien, Ilkplatz 7 im 2. Bezirk. Und wenn du auch einen Tipp für eine tolle Kinderveranstaltung hast, dann gib uns doch bitte Bescheid auf www.meinkinderradio.at.
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2: 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Radino, wo bist du?
3: Ja, ich komm schon. Ich hab gerade eine E-Mail bekommen. Wir haben wieder ein Geburtstagskind.
0: Yeah! Schreib auch du, Radino, wenn du Geburtstag hast, eine Mail. radino@meinkinderradio.at.
3: Ich wünsche allen Geburtstagskindern einen Dino-starken Tag. Und das nächste Lied ist jetzt nur für euch.

0: jetzt kommt ein Lied für die Erwachsenen. Und zwar spiele ich das jetzt extra für meinen Onkel Willibald. Der hat mir nämlich seinen Dino-großen und Dino-schönen schwarzen Hut geschenkt. Ein richtiger Männerhut ist das. Voll Dino-cool. Mit dem schaue ich schon aus wie ein großer Dino. Und irgendwann habe ich vielleicht auch so einen Bart wie der Onkel Willibald. Aber den muss ich schon selber haben, den schenkt er mir nicht, hat er gesagt. Also jetzt kommt ein Lied für Onkel Willibalds. So, jetzt gibt's mal ein Lied nur für Mama und Papa.
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0: Ich bin der Radino, aber das weißt du bestimmt schon.
1: Ja, und ich bin seine Mama. Und bevor sich jetzt irgendwer über Langeweile beschwert, habe ich einen dinotastischen Spieletipp, den ich dir schon längst einmal verraten wollte.
0: Ja, dann raus mit der Sprache.
1: Also man braucht dazu nur eine große Schüssel, Weintrauben und ja, ein paar Freunde.
0: Die habe ich.
1: Wunderbar. Dann kann's ja losgehen. In die Schüssel musst du Wasser einfüllen. Die Weintrauben kommen dann ins Wasser und dann hat der erste Spieler eine Minute lang Zeit, so viele Weintrauben wie möglich mit dem Mund aus der Schüssel zu holen.
0: Da wird man ja ganz nass dabei.
1: Ja, das Spiel heißt ja nicht umsonst Tieftaucher auf Perlenfang.
0: Das kann man sicher auch in der Badewanne spielen.
1: Radino, du hast immer Ideen.

0: Hände. Fäuste machen.
1: Daumen hoch.
0: Schultern hoch.
1: Den Kopf nach oben.
0: Den Po nach hinten.
1: Füße nach innen.

0: Na, Radino, hast du dieses Lied wieder in deiner geheimen Liederkiste gefunden?
1: Ja, genau.
0: Sehr cool. Gefällt mir sehr, sehr gut.
1: Mir auch. Mama, ich gehe rausspielen.
0: Jetzt? Außerdem gibt's in wenigen Minuten wieder eine Geschichte hier bei uns.
1: Wann denn?
0: Na, gleich geht's los. Davor noch diese zwei Lieder hier. 1, 2, 3.

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3: Entspannungsrätsel für Kinder Nummer 16. Hast du Lust auf eine kleine, ganz entspannte Pause? Dann hol dir doch deine Lieblingsdecke und ein kleines Kissen, um es dir richtig gemütlich zu machen. Wenn du einen schönen Platz gefunden hast, mach es dir bequem und schließe die Augen. Du merkst, wie dein Atem ganz ruhig und regelmäßig ein- und ausfließt. Vollkommen ruhig und entspannt bist du nun. Stell dir vor, es ist Abend geworden. Langsam und ohne Hast steigst du am Himmel empor. Du leuchtest des Nachts, wenn alle Menschen auf der Erde in ihren warmen Betten liegen und schlafen. Um dich herum leuchten viele kleine Sterne am dunklen Abend.

Manchmal bist du nur als schmale Sichel zu sehen. An anderen Tagen leuchtest du dick und rund wie ein großer Kürbis. Wenn du des Nachts am Himmel stehst, leuchtest du auch in die Häuser hinein, um zu sehen, wie die kleinen und großen Menschen schlafen. Du bist die ganze Nacht über am Himmel zu sehen. Nur manchmal verdeckt dich eine vorbeiziehende Wolke. Wenn dann schließlich der Morgen naht und die Sonne aufsteigt, bist du ganz müde und legst dich schlafen, um dich für die kommende Nacht auszuruhen. Was warst du wohl in diesem Rätsel? Hast du es erraten? Die Lösung erklingt gleich nach dem Gong. Wenn du sie jetzt noch nicht wissen willst, dann drücke Pause. Ganz genau. Du warst der gute alte Mond, der des Nachts am Himmel steht und über uns wacht. Jetzt hol tief Luft und atme einige Male kraftvoll ein und wieder aus. Dann ball beide Hände zu ganz festen Fäusten. Reck und streck dich kräftig, sodass du wieder richtig wach wirst.

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Der kleine Radiodinosaurier mitten in Wien. Wenn du mich kennenlernen willst, dann schau mal auf www.meinkinderradio.at oder schreib mir an radino@meinkinderradio.at. Und hier kommt wieder ein Dino-toller Song für dich.

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1: Servus, da ist die Josie. Willkommen beim Basteln. Wir machen ein Windrad. Das ist nämlich gar nicht schwierig. Du brauchst dazu ein quadratisches Blatt Papier, Schere, Bleistift, Lineal, einen Holzstab oder einen dicken Strohhalm und eine Stecknadel. Zuerst faltest du das Papier diagonal, sodass ein Dreieck entsteht. Mach es wieder auf und falte es in die andere Richtung. Jetzt hast du zwei Falten, die sich kreuzen. Und nun schneide die vier Ecken des Papiers nicht ganz bis zur Mitte. Nimm von jeder Ecke eine Hälfte und biege sie zum Mittelkreuz. Dort fixierst du alle vier mit einer Stecknadel. Das Ganze steckst du jetzt an den Holzstab oder an den Strohhalm und achte darauf, dass sich das Windrad auch drehen kann. Wenn du magst, kannst du jetzt noch Sticker draufkleben oder dein Windrad mit Buntstiften verzieren.
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7: Aus dem Nachrichtenstudio begrüßt dich der David. Servus. Die drei Fragezeichen ermitteln erstmals in der Oper. Justus, Peter und Bob, die bekannten Detektive aus Büchern und Hörspielen, werden bald auf der Opernbühne in Stuttgart bei unseren Nachbarn in Deutschland aktiv sein. Ab Februar 2027 können Kinder und ihre Familien die drei Freunde in einem spannenden Fall erleben, der auf einem Schrottplatz beginnt und in einem geheimnisvollen Spiegelkabinett endet. Die Musik für diese besondere Oper hat Gordon Campe komponiert und die Geschichte hat Martin Berger geschrieben. Die Uraufführung ist am 20. Februar 2027. geplant. Buckelwale haben einen neuen Rekord aufgestellt. Zwei von ihnen sind sehr weit geschwommen, ganze 15.000 Kilometer zwischen Australien und Brasilien. Dabei haben Forscherinnen und Forscher herausgefunden, dass jede Schwanzflosse eines Wals einzigartige Muster hat, ähnlich wie unser Fingerabdruck. Mit Hilfe von Fotos, die Forscher und auch Leute wie du und ich gemacht haben, konnte man herausfinden, dass diese beiden Wale so weit gereist sind. Normalerweise schwimmen Buckelwale zwischen ihren Nahrungs- und Fortpflanzungsgebieten hin und her, aber so weit wie diese beiden sind selten Buckelwale geschwommen. Die Forscher glauben, dass die Wale auf ihren Reisen neue Routen entdecken, was ihnen helfen könnte, neue Lebensräume zu finden. Kaugummi kauen hilft gegen Ohrwürmer. Aber was sind eigentlich Ohrwürmer? Das sind Melodien, die uns einfach nicht aus dem Kopf gehen wollen. Sie wiederholen sich immer wieder, wie bei einer Schallplatte, die hängen bleibt. Das Gehirn spielt diese Melodien oft ab, wenn wir uns langweilen oder müde sind. Besonders eingängige Lieder mit vielen Wiederholungen können leicht zu Ohrwürmern werden, wie zum Beispiel Kinderlieder. Und wenn man oft über etwas nachdenkt, setzt sich ein Ohrwurm oft noch fester. Forscherin Sarah Ambros sagt, um Ohrwürmer loszuwerden, sollte man sein Gehirn beschäftigen. Das geht zum Beispiel durch Rätsel, Lesen oder im Gespräch mit jemandem. Und auch Kaugummi kauen hilft, weil es das Sprechzentrum im Gehirn beschäftigt. Das Gehirn hat dann weniger Platz für Ohrwürmer. Manchmal kann es aber passieren, dass ein Ohrwurm einfach durch ein anderes Lied ersetzt wird.
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8: Hallo, schön, dass du wieder bei Radino Sprachschatz dabei bist. Heute machen wir etwas, das du bestimmt schon gut kannst. Aber wir machen es auf eine neue Art. Wir zählen. Und zwar nicht nur auf Deutsch, sondern auch auf Englisch, auf Türkisch und die letzte Sprache wird eine Überraschung. Das Zählen kannst du ja überall brauchen. Beim Spielen, beim Sport, beim Aufräumen oder wenn du schaust, wie viele Gummibärchen noch da sind. Fangen wir zuerst auf Englisch an und zählen wir bis 3. Auf Englisch klingt das so. 1, 2, 3. Sag's gern mit mir. 1, 2, 3. Super. Und weiter. 4, 5. Vielleicht kennst du diese Zahlen schon aus Liedern oder Videos. 4 heißt 4, 5 heißt 5. Das geht leicht, oder? 1, 2, 3, 4, 5. Jetzt kommen wir zur türkischen Sprache. Da klingen die Zahlen wieder anders. 1 heißt Bir, 2 heißt Iki, 3 heißt Üç. Sag das mal. Bir, Iki, Üç. Das macht richtig Spaß, finde ich. Und wenn du weiterzählst, heißt 4 Dört und 5 Beş. Probier's nochmal. Dört, Beş. Und jetzt kommt etwas ganz Neues zum Schluss. Wir zählen auf Japanisch. Viele Kinder finden die japanischen Zahlen total spannend, weil sie so ganz anders klingen als alles, was wir kennen. 1 heißt Ichi, 2 heißt Ni, 3 heißt San. Sag mal laut. Ichi, Ni, San. 4 heißt Yon und 5 heißt Go. Das ist schön kurz. Und trotzdem gar nicht so leicht zu merken, oder? Ichi, Ni, San, Yon, Go. Jetzt lass uns alle Sprachen direkt hintereinander ausprobieren. Aber nur bis 3, damit es leicht bleibt. Bereit? Deutsch 1, 2, 3. Englisch 1, 2, 3. Türkisch Bir, Iki, Üç. Japanisch Ichi, Ni, San. Wow, das war richtig gut. Vielleicht kannst du ja heute noch jemanden überraschen und in einer anderen Sprache bis 3 zählen. Oder du denkst dir ein kleines Spiel aus. Immer wenn du einen Schritt machst, sagst du eine Zahl. Aber jedes Mal in einer anderen Sprache. So lernst du ganz nebenbei weiter. Das war Radinos Sprachschatz. Tschüss, bye bye und auf Japanisch Sayonara.
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10: Weißt du,
0: Mama, ich glaube, wir sind schon wieder dran.
9: Ganz genau, mein Schatz. Weißt du, was jetzt kommt?
0: Nö, eine Geschichte?
9: Nein, noch nicht. Aber so um 20:30 dann. Jetzt starten wir in eine neue Stunde Spielzeit.
0: Gibt's da wieder einen Spieltipp?
9: Na klar.
0: Juhu, und jetzt gibt's gleich das erste Lied.

0: bist du auch neugierig und freust dich, wenn du was mit deiner Familie oder deinen Freunden unternehmen kannst? Also Radino liebt das. Manchmal geht er ja mit seiner Oma zum Beispiel in die Stadt, also in die Wiener Innenstadt, oder auch einmal mit seinen Freunden, ja, und das macht ihm dann Dino viel Spaß. Und es ist ja auch immer wieder was los bei uns. Hier kommen ein paar Tipps für dich.
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2: Servus und hallo, ich bin's der David. Komm zum Baseballspielen in den Ballpark Spennadelwiese in unserer Bundeshauptstadt Wien. Jeden Dienstag bis Ende Juni von 5 bis halb 7 am Abend kann der Sport gratis ausprobiert werden. Handschuhe, Schläger und Bälle stehen kostenlos zur Verfügung. Anmeldung bei den Wanderers auf wanderers.at. Der 15. Juni steht im Ort Kizek im Bundesland Steiermark ganz im Zeichen der Sicherheit. Direkt bei der Feuerwehr Fressing Kizek präsentieren sich viele Einsatzorganisationen und zeigen dir ihre Ausrüstung und ihre täglichen Aufgaben. Neben spannenden Einblicken in die Welt der Feuerwehrleute wartet auch eine Zaubershow mit Gabriel auf dich. Pack deine Freunde oder Familie ein, komm vorbei und informiere dich. Genaue Infos bekommst du auf www.oelrg.com. Noch bis Ende Juni ist die Wien Extra Spielebox unterwegs und besucht die Grünflächen der Stadt Wien. Für Spielen im Park warten zwei vollbeladene Lastenräder, 10 Spieletaschen und ein cooles Spieleteam und jede Menge kunterbunte Aktivitäten auf alle Kids ab 3 Jahren. Wann in einem Park bei dir in der Nähe gespielt wird, findest du im Internet unter wienextra.at/spielebox. Und wenn du auch einen Tipp für eine tolle Kinderveranstaltung hast, dann gib uns doch bitte Bescheid auf www.meinkinderradio.at.
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Oh je, schon wieder zu Ende. So schade. Aber weißt du, welches Ende richtig Dino cool ist? Das Wochenende ist ja Dino klar. Weil da ist besonders viel Zeit zum Radio hören. Dino, viel Spaß jetzt mit dem nächsten Lied.

0: Hessen ist so wichtig auf Tour. Aber es sollte auch schmecken. Heute hat uns der Konzertveranstalter nur pappige, labbrige und schon fast verwelkte Brötchen hingestellt. Wer will denn sowas? Eine Frechheit ist das. Wie soll man denn da gut spielen? Manchmal frage ich mich, ob Orchestermusiker wohl besseres Essen bekommen?
1: Happy Birthday to you.
2: Jetzt gibt's für alle Geburtstagskinder
3: ein D-

0: Musik, dinotastische Geschichten und viel, viel Spaß.
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0: sicher gefällt.
1: Radino und das entlaufene Kätzchen. Vor dem Schulfenster zwitschern ein paar Vögel. Die Frau Lehrerin erzählt gerade eine Geschichte, als Radinos Bauch ganz fürchterlich zu knurren beginnt. Er hat einen riesigen Hunger. Na, kein Wunder. Die Schule ist gleich zu Ende und er freut sich schon sehr auf das Mittagessen. Auf dem Heimweg werden seine Beine immer schneller, weil sein Bauch immer lauter knurrt und die Leute ihn ganz verwundert anschauen. In sein Knurren mischen sich viele andere Geräusche. Hier hupt ein Auto, dort klingelt eine Fahrradglocke aus den Geschäften, dringt Geplapper und ganz in der Nähe miaut eine Katze. Moment, das muss eine sehr kleine Katze sein. Es hört sich eher an wie ein Fiepen. Es wird immer kläglicher und intensiver. Aber wo ist denn das Kätzchen? Radino begibt sich auf die Suche und blickt dabei in jeden Hauseingang und jede Mauerritze. Bei den Mülltonnen wird das ängstliche Fiepen immer lauter und lauter. Und tatsächlich. Unter der Altpapiertonne kauert ein winzig kleines rotes Kätzchen mit riesigen blauen Augen und zitternden Ohren. Radino streckt langsam seine Hand aus, greift vorsichtig unter die Tonne und holt ganz behutsam das Kätzchen hervor. »Ja, wo kommst du denn her? Und vor allem, wo gehörst du hin?« fragt Radino. Zur Antwort bekommt er ein herzerweichendes »Miau«. Radino setzt seinen Heimweg fort und trägt dabei mit beiden Händen das Kätzchen ganz sanft, damit es nicht herunterfällt. Unterwegs fragt er alle Menschen, denen er begegnet, ob sie ein kleines rotes Kätzchen vermissen. Doch alle schütteln nur den Kopf. Es kann ihm auch keiner sagen, wem das possierliche Tierchen gehören könnte. Nicht einmal der Polizist beim Zebrastreifen. Daheim angekommen, wundert sich Mama, warum Radino angeläutet hat. Normalerweise macht er sich die Türe doch auch selbst auf. Als sie ihm öffnet, wird sie mit dem strahlendsten Lächeln begrüßt, das man sich vorstellen kann. So fröhlich hat Mama Radino schon lange nicht gesehen. Vorsichtig zeigt er ihr den Grund seiner Freude. »Ach, ist das süß! So ein entzückendes Kätzchen!« Auch Mama wird mit einem freundlichen »Miau« begrüßt. Langsam setzt Radino das Kätzchen auf dem Wohnzimmerboden ab. Es streckt sich und wird dabei immer länger. Danach schüttelt es sich von den Ohren bis zur Schwanzspitze und gähnt herzhaft. Lustig sieht das aus. Mama stellt eine kleine Schüssel mit Wasser auf den Boden. Vielleicht hat das Kätzchen ja Durst. Radino überlegt, was dem roten Kätzchen schmecken könnte, falls es auch Hunger hat. Es ist ja immerhin Mittagszeit. Radinos Bauch meldet sich mal wieder mit einem lauten Knurren. Mama stellt bereits einen Teller mit Karottengemüse, Kartoffeln und einem Stück zart gebratener Hühnerbrust auf den Tisch. Radino hat die Gabel noch nicht in die Hand genommen, da hüpft das Kätzchen schon zu ihm auf den Schoß. Mit großen Augen schnuppert es an seinem Teller und wittert dabei die köstlich duftende Hühnerbrust. Oh, »Du hast ja tatsächlich Hunger«, lacht Radino. Rasch schneidet er einen Teil der Hühnerbrust in kleine Stücke und legt sie auf ein Brettchen, gleich neben die Wasserschale. Schnurrend stürzt sich das rote Fellknäuel auf das Festmahl. Danach ist sein Hunger vorerst gestillt. Radino genießt unterdessen seine Portion umso mehr, weil er sie mit einem neuen Freund teilen konnte. Dann wird Radino nachdenklich. Das kleine Kätzchen hat bestimmt einen Besitzer, der sich jetzt gerade große Sorgen um sein Haustier macht und ganz schön traurig ist, weil es nicht mehr bei ihm ist. Naja, vielleicht kann Radino doch herausfinden, zu wem das Kätzchen gehört. Er gestaltet am Computer eine neue Suchanzeige mit einem Foto des roten Kätzchens und Mamas Telefonnummer. Die will er auf dem Schulweg verteilen und in den Geschäften aufhängen. Vielleicht findet das Kätzchen ja auf diese Weise zurück zu seiner Familie. Am nächsten Morgen vergeht sein Weg zur Schule besonders schnell. So beschäftigt ist er mit dem Verteilen der Blätter. Wieder hört er viele Geräusche und Stimmen. Doch eine sticht dabei am meisten hervor. Er hört sie in der Nähe der Mülltonnen und sie gehört Lena, einem Mädchen aus Radinos Schule. Sie ruft »Mietz, Mietz, Mietz, Mietz, Mietz, Mietz, Mietz« und »Mio, wo bist du?« und wieder »Mietz, Mietz, Mietz, Mietz, Mietz, Mietz, Mietz, Mio« und dann weint sie bitterlich. Gradino wird ganz aufgeregt. Vielleicht hat er ja ihren Mio gefunden. Er zeigt Lena die Anzeige mit dem Foto von dem Kätzchen. Als sie das Bild erblickt, strahlt sie über das ganze Gesicht. Ja, das ist mein Mio. Und du hast ihn gefunden. Freut sie sich und umarmt Radino überglücklich. Sie eilen zurück zu Radinos Wohnung. Mio hat es sich auf einem Polster am Wohnzimmerteppich gemütlich gemacht und schläft. Mio, ruft Lena. Neugierig hebt der kleine Kater sein Köpfchen und läuft schnurstracks in Lenas Arme. Endlich sind sie wieder vereint. Radino wird ganz warm ums Herz. Bei Kakao für die Kinder und gewässerter Milch für das Kätzchen erzählt Lena, wie der Kater durch die Terrassentür über das Garagendach hin zu den Mülltonnen entwischt ist und wie traurig sie geworden ist, als sie ihn nicht mehr finden konnte. Anschließend begleitet Radino Lena und seinen neuen Freund Mio bis in ihre Wohnung. Dort warten bereits Lenas Eltern, ein Kratzbaum, Katzenspielsachen, ein Katzenklo und jede Menge Katzenfutter auf den kleinen Ausreißer. Der Nachmittag verwandelt sich viel zu schnell in den Abend. Und es ist Zeit, sich zu verabschieden. Radino spürt ein eigenartiges Gefühl im Bauch. Hunger ist es nicht, auch kein Knurren ist zu hören. Es ist eine Mischung aus Freude und ein wenig Traurigkeit. Er weiß jetzt schon, dass er seinen neuen kleinen Freund sehr vermissen wird. Trotzdem entscheidet sich Radino für die Freude. Vor allem, als Lena meint, er könne Mio jederzeit besuchen kommen. Mach's gut, kleiner Freund. Wir sehen uns ganz bald wieder. Eingehüllt in schöne neue Erinnerungen, hüpft er fröhlich nach Hause, denn er hat heute drei liebe Menschen und ein kleines rotes Kätzchen glücklich gemacht.

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0: Und wieder ist ein dinotastisches Lied vorbei und es kommt auch gleich das nächste. Und Radino, wir zwei, wir hören uns jetzt mal wieder ein paar Sprachnachrichten an, die dir deine Freunde, die dir aus der ganzen Welt zuhören, geschickt haben, oder? Was meinst?
1: Mama, ich habe jetzt überhaupt gar keine Zeit, weil ich muss nämlich ganz, ganz schnell der Oma helfen. Das mit den Sprachnachrichten, das müssen wir später machen.
0: Aha, wirklich? Ja, wobei hilfst du ihr denn?
1: Na, beim Kuchenessen. Sie hat nämlich so dino viel Kuchen gemacht, dass sie das gar nicht alles allein wegbekommt. Und da helfe ich ihr natürlich, weil ich nämlich der dino-beste Dino-Enkel bin.
0: Na, das kann ich mir vorstellen. Na gut. Übrigens, wenn du unserem Radino auch einmal etwas über dich erzählen magst, dann schick ihm doch auch eine Sprachnachricht über die Mein Kinderradio Smartphone-App. Ja, und wenn Radino mit dem Kuchenessen fertig ist, dann kann er sich die gleich mal anhören.
1: Ja, genau. Vergiss aber nicht zu sagen, wie du heißt und wo du wohnst, weil dann kann ich die Nachricht auch einmal hier vorspielen. So, und jetzt muss ich wirklich los.

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Das ist ein voll Dino-cooler Tag heute. Heute haben nämlich fast alle frei. Aber manche müssen trotzdem arbeiten. Der Papa von der Lisa zum Beispiel, der arbeitet im Krankenhaus. Und das ist auch am Wochenende offen. Oder die Tante von Benny, die arbeitet bei einer Tankstelle. Und ich? Ich arbeite auch. Glaubst du nicht? Ja, aber wer schaltet denn dann immer die Musik für dich ein? Genau, im Radio muss man auch am Wochenende arbeiten. Aber das macht eh so Dino viel Spaß, dass das ganz egal ist. Ich freue mich immer, wenn ich für dich Lieder machen darf. Schau, jetzt kommt schon wieder ein ganz besonders Dino-Tolles.

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5: Am Mikrofon ist der David. Hallo! Im Land Großbritannien rennen Leute einmal im Jahr einem rollenden Käse hinterher. Da laufen Leute einem Käse hinterher, der den Hügel hinunterrollt. Klingt nach einer ausgedachten Geschichte. Doch immer am Pfingstmontag kann man im Land Großbritannien dabei zuschauen. Bei dem Rennen können alle mitmachen, die Lust haben. Wann Leute zum ersten Mal dem rollenden Käse hinterhergerannt sind, ist nicht klar. Vor 200 Jahren ist aber offenbar erstmals darüber geschrieben worden. Und was soll das Ganze? Auch das weiß man nicht genau. Vielleicht geht's darum, mit dem lustigen Rennen den Sommer zu begrüßen. Die Sängerin Shakira singt den neuen Fußball-Weltmeisterschaftssong. Er heißt Dai Dai und wird dafür sorgen, dass die Fußballer bei der Weltmeisterschaft richtig angefeuert werden. Die WM findet bald in den Ländern USA, Kanada und Mexiko statt. In ihrem Lied singt Shakira in 5 verschiedenen Sprachen und der Sänger Burna Boy macht auch mit. Den fröhlichen Song wirst du oft hören, zum Beispiel bei Fernsehsendungen zur WM. Außerdem wird Shakira das Lied beim großen Finale in der Halbzeitpause singen, zusammen mit anderen Künstlern wie BTS. Schon 2010 hat Shakira mit Waka Waka einen Hit zur WM gemacht. In Rust, im Bundesland Burgenland, sind in den vergangenen Wochen die ersten Storchenküken geschlüpft. Das Wetter war kühl und nass, aber das hat den Küken nicht groß zugesetzt. Die Storcheneltern kümmern sich nämlich prima um ihre Kleinen. Auch wenn es im Frühjahr wenig geregnet hat, gibt es genug Futter für die Küken. Noch sind nicht alle Küken geschlüpft, aber wer mag, kann die ersten schon über eine Storchenwebcam beobachten. Letztes Jahr sind in Rust 30 junge Störche groß geworden.
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8: Hallo, hier ist die Anna. Heute geht es in der Sendung Aufgepasst ums Schwimmen und Planschen. Schwimmen macht riesigen Spaß, wenn es kühler ist im Hallenbad, an heißen Sommertagen draußen zum Abkühlen. Das Wasser kann für Kinder aber auch sehr gefährlich werden, für Erwachsene natürlich auch. Deshalb ist es wichtig, früh schwimmen zu lernen und immer vorsichtig zu sein. Zuerst habe ich ein paar Tipps für kleine Nichtschwimmerinnen und Nichtschwimmer. Bleibe dort, wo du noch stehen kannst, also im seichten Wasser, solange du noch nicht gut schwimmen kannst. Vielleicht hast du schon Schwimmflügel oder Schwimmwesten ausprobiert. Die sorgen dafür, dass du mit dem Kopf über Wasser bleibst. Aber sie ersetzen keinen Schwimmunterricht. Das Schwimmen solltest du schon möglichst bald lernen. Und es muss trotzdem immer ein Erwachsener bei dir sein. Das gilt übrigens auch für Planschbecken oder Pools im Garten, obwohl das Wasser dort nicht so tief ist. Falls du schon schwimmen kannst, gehe niemals allein ins Wasser. Egal ob im Schwimmbecken, im See oder Meer. Nimm immer einen Erwachsenen oder ältere Freunde mit, damit im Notfall schnell Hilfe da ist. Es könnte ja zum Beispiel passieren, dass du einen Krampf in den Muskeln bekommst oder müde wirst. Schwimm daher am besten auch nicht zu weit raus, sondern bleibe in der Nähe des Ufers oder des Beckenrands. Schlau ist es auch, wenn Mama oder Papa für dich auffällige Badekleidung in leuchtenden Farben kaufen. Da gibt's ja so schöne Sachen für Kinder. So wirst du im Wasser nämlich besser gesehen. Also, mit diesen Tipps kannst du das Schwimmen in vollen Zügen genießen. Stimmt's, Helmi?
7: Ja, genau, denn sicher ist sicher.
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3: Die Nachrichten sind vorbei und damit wird's wieder Zeit für eine neue Stunde mit Radino.
0: Jetzt ist Radinos Spielzeit, oder?
3: Genau.
0: Gibt's da wieder einen Spieltipp?
3: Schauen wir mal.
0: Darf ich schon das nächste Lied starten?
3: Aber sicher. Schönen Nachmittag dir zu Hause.

0: Und jetzt? Weißt du, was jetzt kommt?
1: Coole Musik für coole Kids!
0: Genau! Für alle unsere Geburtstagskinder ein tolles Lied zum Geburtstag!
1: Ja!
0: Na dann, alles Gute, liebe Freunde!
2: Und meine lieben kleinen Freunde, seid ihr alle vollzählig?
3: Ja!
2: Gekämmt, gewaschen und gebürstet?
3: Jawohl!
2: Und habt ihr alle eure Blumensträuße?
3: Ja!
2: Na dann, nichts wie los!

0: das war ja wieder ein tolles Lied für dich.
1: Habe ich aus meiner ganz geheimen Liederkiste.
0: Ja, und weißt du was, Radino? Jetzt machen wir mal wieder den Mamas und den Papas eine Freude. Was meinst? Schau mal, ob du einen Song für die Großen findest.
1: Na klar, finde ich was. Ja, hier ist einer.
0: Perfekt. Das sind jetzt ein paar Minuten Auszeit für Mama und Papa.
1: Stopp, stopp, stopp, stopp, stopp. Jetzt müssen wir aber wieder mal ein Lied für die Erwachsenen spielen.
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0: die Auszeit für Mama und Papa.
1: Los geht's.

Mein Kinderradio, das ist das Radio für die Kleinsten, die etwas Größeren und natürlich auch für die Großen. In Wien, in Österreich, ja, und übers Internet kannst du uns ja eigentlich auf der ganzen Welt hören. So wie die Isabelle. Sie hat uns eine Mail geschrieben und sagt, dass sie uns in Mexiko hört, wo sie jetzt nämlich lebt. Am liebsten hört sie die Geschichten auf Mein Kinderradio. Isabelle, da habe ich eine gute Nachricht für dich. Gleich gibt's hier wieder eine Geschichte für dich. Viel Spaß und liebe Grüße nach Mexiko.

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1: Hast du heute schon mal in den Himmel geschaut? Hi, David hier und heute machen wir eine eigene Wolke in einem Glas. Für dieses Experiment brauchst du ein großes Glas, warmes Wasser, Rasur,

0: ähnlich passiert es auch draußen. In echten Wolken sammeln sich winzige Wassertröpfchen. Wenn sie zu schwer werden, fallen sie als Regen zur Erde. Du kannst ausprobieren, was passiert, wenn du mehr Farbe nimmst oder wenn du besonders viel Wolke machst. Regnet es dann schneller oder langsamer? Viel Spaß beim Wolkenbauen und Regenmachen.
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0: so ein süßes Kleidchen. Das müssen wir unbedingt haben.
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4: Ich bin gespannt, was Meister Manni und seine Werkzeuge heute so erleben. Mal sehen. Alle 8 sind in der Werkstatt und sie sind natürlich schon wieder fleißig.
5: Also, Zenti, wir brauchen ein 19,5 cm langes Brett.
4: Zenti streckt ihre Maßbandzunge heraus.
6: Exakt 19,5 cm, Manni.
5: Exzellente.
4: Und Meister Manni markiert das Brett mit einem Bleistiftstrich.
5: Fuchsi, und jetzt musst du das ganz genau durchsägen.
7: Wird gemacht, Manni.
5: Muy bien, Fuchsi.
4: Ah, jetzt kann ich es erkennen. Die Freunde bauen ein Holzkästchen.
5: Dieses Kästchen für Abuelito wird noch vor dem Mittagessen fertig.
7: Dein Opa wird sich riesig darüber freuen.
4: Oh ja, Mannis Opa spielt nämlich begeistert Schach. Und in dieses Kästchen kann er dann seine Schachfiguren legen. Das ist ein tolles Geschenk. Aber noch ist es nicht ganz fertig.
5: Perfekto. Und jetzt brauchen wir Pat zum Festnageln. Okay, Pat.
8: Bin schon unterwegs, Manni.
4: Der Hammer hüpft so aufgeregt heran, dass er gegen die Tische

0: Taschenlampe stößt, über einen Bilderrahmen stolpert, von der Werkbank fällt und in einem Kaktus liegen bleibt.
1: Oh, oh, nicht schon wieder.
0: Zenti fährt ihr Maßband aus und zieht Pat aus dem Kaktus auf die Werkbank zurück. Zum Glück können Kakteenstacheln einem Hammer nichts anhaben. Aber das Glas im Bilderrahmen ist zerbrochen.
2: Entschuldige, Manni.
3: Ist schon gut, Pat. Du musst dir angewöhnen, nicht immer so zappelig zu sein. Lass dir mehr Zeit, dann passieren dir auch nicht so viele Unfälle. Meister Mannis Werkstatt. Wir reparieren alles. Hier ist Manni.
4: Manni? Manni, hier ist Mr. Kuma vom Porzellanladen. Ich brauche eure Hilfe.
3: Mr. Kuma, warum flüstern Sie? Ist alles in Ordnung?
4: Meine Regale, Manni, sie sind kurz vorm Zusammenbrechen und all mein kostbares Porzellan wird ein Scherbenhaufen sein. Beeil dich, Manni.
3: Wir sind gleich da, Mr. Kuma. Okay, kommt, Freunde. Mr. Kuma braucht ganz schnell unsere Hilfe.
0: Manni klemmt sich seinen Bleistift hinters Ohr, zieht seine Arbeitshandschuhe an und holt seine Werkzeugkiste.
3: Hüpft rein.
0: Die 7 Werkzeuge und Meister Manni machen sich bereit.
5: Uno, dos, tres, cuatro, cinco, seis, siete, ocho.
0: Dieses Team ist unschlagbar.

0: Ja.
1: Vor Mannys Werkstatt treffen die Freunde auf Mr. Lopart.
2: Oh Mann!
3: Hi, Mr. Lopart!
2: Manny?
1: Mr. Lopart holt ganz viele Schachteln mit Süßigkeiten aus seinem Auto und will sie, natürlich alle auf einmal, in seinen Laden tragen. Er hat sie hoch aufeinander gestapelt und balanciert damit vorsichtig zur Eingangstür. Ups, die oberste Schachtel purzelt zu Boden.
3: Ich hebe es schon auf. Soll ich Ihnen vielleicht helfen, Mr. Lopart?
2: Nein, Manny, ich habe alles genau im Gleichgewicht.
1: Manny legt die Schachtel wieder oben auf den Schachtelberg.
3: Okay, buenos dias. Einen schönen Tag noch.
1: Mr. Lopart balanciert weiter. Da kommt Fluffy, seine Katze, und streicht ihm um die Beine. Na, ihr könnt euch denken, was gleich passiert. Die Schachteln liegen am Boden und Mr. Lopart sitzt wieder einmal auf dem Po. Manny und seine Werkzeuge haben es wieder nicht gesehen. Sie betreten gerade den Porzellanladen.
3: Mr. Kuma?
1: Aber Mr. Kuma ist nirgends zu sehen. Vorsichtig späht er hinter seinem Ladentisch hervor und deutet auf ein Wandregal.
4: Ich sehe, das ist ein Problem.
5: Ja, ein mächtiges Problem!
4: Die Schrauben von der Halterungsschiene sind aus der Wand rausgekommen.
6: Vorsichtig, Manny.
4: Wenn wir versuchen, die Teller wegzunehmen, könnte alles zusammenbrechen und das Geschirr zu Bruch gehen. Aber ich habe einen anderen Plan.
5: Ich weiß, was du vorhast. Ich, Felipe, werde äußerst feinfühlig die alten Schrauben durch nagelneue Kreuzschlitzschrauben ersetzen. Wollen wir...
4: Ehrlich gesagt, ich glaube, wir brauchen Pat für diesen Job.
7: Pat?
4: Ja, genau. Wir müssen nur ein paar Dübel besorgen und Pat wird die dann in die schon vorhandenen Löcher hineinschlagen. Dann drehen wir die Schrauben wieder in die Dübel und sie werden garantiert besser halten als vorher.
1: Aber Schrauber ist von Mannys Plan ganz und gar nicht begeistert.
8: Manny, vielleicht hast du nicht mitgekriegt, was vorhin in der Werkstatt passiert ist, aber Pat ist nicht das Werkzeug, das für diesen Job geeignet ist.
4: Pat ist genau der Richtige dafür. Er muss nur vorsichtig sein. Das schaffst du doch, oder, Pat?
5: Vielleicht nimmst du besser Rosti.
8: Na klar, hab ich doch gesagt. Rosti soll es machen.
5: Exaktamente.
6: Was? Ich?
4: Seid doch bloß nicht so ängstlich. Pat wird das prima erledigen. Wir brauchen nur ein paar Dübel aus Kellys Eisenwarenladen. Wir sind gleich wieder da, Mr. Kuma.
9: Bitte beeilt euch.
1: Natürlich beeilt sich Manny. Mit der Werkzeugkiste in der Hand rennt er zu Kellys Eisenwarenladen.
4: Hi, Kelly.
1: Und direkt zum Regal mit den Dübeln.
10: Buenos dias, Manny. Manny? Ihr seid wohl ziemlich in Eile, was?
4: Tut mir leid, wir müssen ganz schnell wieder zu Mr. Kuma zurück.
5: Die Regale in seinem Porzellanwarengeschäft fallen gleich um.
11: Wir müssen uns beeilen.
10: Gut, was braucht ihr zum Reparieren?
4: Nur ein paar extra große Dübel.
12: Ja, und zwar solche, in die extra lange Schrauben passen.
4: Aber solche sehe ich hier gar nicht.
10: Ja, das ist schwierig.
6: Oh, ist schon okay, Kelly.
8: Natürlich, du kannst ja nicht alles haben.
6: Ja, wir könnten Klebeband nehmen.
11: Oder Leim.
5: Oder Kreuzschlitzschrauben.
10: Oder wie wär's mit diesen extra großen Dübeln?
1: Kelly hat plötzlich, wie durch Zauberei, ein Päckchen mit extra großen Dübeln in der Hand.
4: Oh, perfekto, Kelly.
11: Du hast immer das, was wir brauchen.
1: Wie macht sie das bloß?
4: Danke, Kelly.
10: Adios, Manny. Tschüss, Leute.
1: Na, das ging doch wirklich schnell. Schon steht das Team wieder in Mr. Kumas Porzellanladen.
9: Los, schnell, beeilt euch, aber lasst euch bitte Zeit. Schnell, aber ganz ruhig.
4: Wir haben die Regale in 0, nix repariert. Und es ist immer besser, wenn man in aller Ruhe seine Arbeit macht. Dann unterlaufen einem keine Fehler, nicht wahr, Pat?
5: Wo wir gerade davon sprechen. Ich habe das Gefühl, dass ich nicht der Richtige für diesen Job bin. Was ist, wenn ich vorbeischlage und das Geschirr zerbreche?
4: Du wirst es schon gut machen. Du musst nur daran denken, alles ganz ruhig anzugehen. Ich stecke jetzt einen Dübel in eines der Löcher und du musst den nur reinschlagen. Also, konzentriere dich auf den Dübel.
1: Alle Werkzeuge halten den Atem an. Auch Pat. Er starrt auf den Dübel. Er weiß, was auf dem Spiel steht. Er zittert vor Angst. Dann holt der Hammer weit aus, bremst in letzter Sekunde ab und schlägt den Dübel ganz vorsichtig in die Wand.
2: Fantastico! Bueno!
1: Das hat Pat wirklich toll gemacht. Und das Porzellan ist auch noch heil.
4: Na also, Pat, du hast es geschafft. Kein Problem, jetzt brauchst du nur noch 7 reinzuschlagen.
1: Pat erschrickt, aber die Freunde helfen ihm.
0: Lasst uns gleich an die Arbeit gehen.
7: Schrauben und
13: Feste drehen.
7: Trabajamos juntos.
0: Wir sind ein gutes Team.
1: Fuxi und Rosti stützen das Regal. Zenti reicht Pat die Dübel. Quetschi setzt die Schrauben ein. Und Felipe und Schrauber drehen sie fest.

0: wirklich gut.
1: Yippie! Das Regal ist repariert. Nichts ist kaputt gegangen. Meister Manni ist sehr stolz auf seine Werkzeuge.
2: Pianeccio, habt ihr gut gemacht. Besonders du, Pat. Als es darauf ankam, hast du Mumm bewiesen.
3: Das habe ich, Manni. Das habe ich. Ja, das habe ich.
4: Vielen Dank, Manni. Wieso habe ich bloß Angst gehabt? Du machst doch immer alles hervorragend. Ihr natürlich auch. Und du ganz besonders, Pat.
3: Ach, ich bin ein Hammer.
1: Ja, Pat, du bist der Hammer. Zufrieden kehren unsere Freunde in die Werkstatt zurück. Wisst ihr noch, was dort auf sie wartet?
2: Wir haben sehr gute Arbeit geleistet, aber jetzt müssen wir uns beeilen, das Kästchen für Mi Abuelito fertig zu machen.
1: Genau, das Kästchen für Opas Schachfiguren. Und weil Mannis Opa schon bald vorbeikommen will, macht Manni die letzten Handgriffe besonders schnell. So schnell, dass Pat ihn bremsen muss.
3: Wow, immer mit der Ruhe, Manni. Schon vergessen? Wir müssen uns Zeit lassen und alles richtig machen.
2: Das stimmt, du hast nicht vergessen, was du heute gelernt hast. Das müsste ich mir auch hinter die Ohren schreiben.
1: Und dann ist das Kästchen für die Schachfiguren endlich fertig.
2: Was sagt ihr, Freunde?
5: Es sieht wunderschön aus.
6: Ja.
4: Abuelito wird das Kästchen mögen.
1: Und da ist er auch schon.
7: Hola, Manni.
2: Hola, Abuelito.
7: Na, Manni, wie geht es meinem Lieblingsenkel?
2: Bien, Abuelito.
7: Und meinen Favoritas Herramientas?
2: Die machen sich prächtig.
3: Ja! Sie!
4: Wir haben gerade die Regale im Porzellanladen repariert.
5: Und Pat ist nicht mehr so tollpatschig.
3: Ja, das stimmt.
1: Stolz hüpft der Hammer auf und ab und stolpert.
7: Das sehe ich.
2: Ich habe eine Überraschung für dich. Hier ist sie, Abuelito.
1: Feierlich überreicht Manni seinem Opa das Kästchen.
2: Für deine Schachfiguren. Wir hoffen, es gefällt dir.
7: Ah, für meine Piezas de Ajedrez. Wirklich wunderschön. Ich werde es immer benutzen. Gracias, mi hijito. Und euch vielen Dank, Herramientas. Ihr habt alle eine wunderschöne Arbeit geleistet.
8: Aber nicht doch.
7: Und jetzt habe ich auch ein kleines Geschenk für euch, Herramientas.
2: Oh. Was ist das?
7: Das ist ein Damespiel.
6: Wow.
5: Wie spielt man das?
9: Ich zeige es euch.
2: Das wäre nicht nötig gewesen, Abuelito.
7: Sie haben es verdient. Die Kleinen arbeiten viel zu hart. Sie müssen noch mal Spaß haben.
9: Also, du musst versuchen, über einen dieser roten Steine zu springen und dann...
3: Okay.
9: Du doch nicht. Du sollst mit einem schwarzen Stein rüberspringen.
3: Oh.
2: Okay, ich spiele gegen den Sieger.
1: Das Damespiel gefällt allen richtig gut. Und irgendwann kennen sie auch die Regeln. Sogar Pat. Und dann macht es erst richtig Laune.
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Hallihallo, schön, dass du mein Kinderradio hörst. Hast du eigentlich ein Haustier? Also wir haben ja eine Katze, Mimi, und die genießt das Wochenende am allermeisten, weil da nämlich endlich einmal alle zu Hause sind. Da holt sie sich von jedem in der Familie ihre Streicheleinheiten. Schon schön so ein Wochenende. Und hier ist schon wieder das nächste Lied für dich.

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10: Hallihallo, am Mikrofon begrüßt dich der David. Am Weltmilchtag steht die Milch ganz im Mittelpunkt und die Menschen sollen darauf achten, dass sie gute, faire Milch kaufen. Und dieser Weltmilchtag ist der 1. Juni. Die Milch soll von Kühen kommen, die auf die Weide dürfen und nicht immer nur im Stall eingesperrt sind. Aus Milch kann man so einiges herstellen, zum Beispiel Butter, Schlag, Käse, Sauerrahm, Eis und noch vieles mehr. In Österreich nimmt jeder Mensch durchschnittlich 77 Kilogramm Milch und Milchprodukte im Jahr zu sich. Das ist ungefähr so viel, wie ein Erwachsener wiegt. Am öftersten gekauft wird übrigens die Frischmilch. Die meisten Wildtiere bekommen jetzt ihre Babys. In den Monaten April, Mai und Juni bekommen die meisten Wildtiere ihren Nachwuchs. Und besonders in den ersten Lebensmonaten muss man ganz besonders auf die jungen Tiere aufpassen. Deshalb müssen besonders Hundebesitzer und Freizeitsportler vorsichtig sein, um die Tierbabys nicht zu stören. Denn die meisten Muttertiere verstecken ihre Babys und lassen sie alleine zurück, während sie auf Nahrungssuche sind. Freilaufende Hunde sind deswegen eine große Gefahr für die Kleinen. Deshalb Hunde unbedingt an die Leine. Wenn du beim Spazieren oder Laufen im Wald ein Junges findest, am besten nicht angreifen und einfach dort lassen. Seine Mama wird bald zu ihm zurückkommen. Die Cheops-Pyramide steht noch immer. Die riesige Pyramide, die vor über 4500 Jahren in Ägypten erbaut worden ist, ist widerstandsfähig gegen Erdbeben und Vibrationen. Ein Team von ägyptischen und japanischen Forschenden hat herausgefunden, dass die Bauweise der Pyramide besonders stabil ist. Dazu haben sie eine Untersuchung gemacht, bei der sie die Schwingungen der Pyramide genauer angeschaut haben. Die Blöcke der Pyramide sind nicht fest verbunden, sondern können sich ein bisschen bewegen, was hilft, Erschütterungen abzufangen. Außerdem ist die Pyramide so angeordnet, dass sie nicht stark von der Umgebung beeinflusst wird. Auch der Boden, auf dem die Pyramide steht, ist sehr stabil. Diese Eigenschaften haben der Pyramide geholfen, viele Erdbeben zu überstehen, während andere Gebäude beschädigt worden sind. Die alten Baumeister haben viel über das Bauen gewusst und haben durchdacht geplant.
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7: Hallo, ich bin die Anna. Und heute sprechen wir darüber, was du beim Chatten in Handyspielen beachten musst. In vielen Handyspielen können Menschen aus der ganzen Welt zusammen in einer Fantasiewelt spielen. Oft gibt es da einen sogenannten Chat, in dem können sie sich gegenseitig Nachrichten schreiben. Viele Eltern verbieten ihren Kindern allerdings solche Spiele und das ist der Grund. Im Chat siehst du nur die lustigen Spitznamen der anderen. Du weißt also gar nicht, wer da wirklich dahinter steckt. Nicht alle Spieler oder Spielerinnen haben nur Gutes im Sinn. Manche sind vielleicht Betrüger oder allzu neugierig. Am besten schreibst du daher im Chat nur deinen Freundinnen oder Freunden, also Leuten, die du wirklich kennst. Schreib auch keine persönlichen Dinge da rein, wie deinen echten Namen, wo du wohnst oder wie deine Telefonnummer lautet. Und schick auch niemals ein Foto von dir an Fremde, auch wenn dich jemand darum bittet. Kein Foto. Wenn dir doch mal jemand seltsame Nachrichten schreibt oder dir ein schlechtes Gefühl gibt, schreib nicht zurück, sondern hol gleich einen Erwachsenen dazu. So kannst du sicher und entspannt spielen.
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14: Ich möchte bloß wissen, wie Sie es diesmal wieder geschafft haben, wo es doch heißt, das Kreisgefängnis sei absolut ausbruchssicher.
15: Ist es auch, Großmutter. Aber ich bin heute früh wegen guter Führung entlassen worden.
14: Was?
15: Vorzeitig.
14: Ach, Sie können mir viel erzählen, Herr Räuber Hotzenplotz.
16: Hotzenplotz legte 3 Finger aufs Herz.
15: Ich will auf der Stelle tot umfallen und die Masern kriegen, wenn ich Sie anlüge. Außerdem steht es auf meinem Entlassungsschein. Da, bitte sehr, der Schein, wenn Sie mir nicht glauben.

0: was. Etwas, das ich mit Ihnen besprechen wollte. Etwas ganz Wichtiges. Aber was war das bloß?
1: Wolltest du nicht vielleicht Herrn Dimpfelmoser zu seiner Beförderung zum Polizeihauptwachtmeister gratulieren?
0: Das auch, das natürlich auch. Glückwunsch, Glückwunsch. Aber? Da war noch was anderes. Da war...
2: Aufmachen! Man hat mich hier unberechtigterweise eingesperrt. Schließen Sie endlich die Tür auf. Zum Donnerwetter.
1: Was,
3: das?
0: Woran wollte ich mich...
4: Hort zum Platz! Sie sind umzingelt! Kommen Sie augenblicklich heraus da und leisten Sie keinen Widerstand. Haben Sie mich verstanden?
2: Das schon. Bloß raus kann ich nicht. Kasperls Großmutter hat mich hier eingesperrt.
4: Kasperls Großmutter?
0: Richtig, Herr Dimpfelmoser. Jetzt ist es mir wieder eingefallen. Hotzenplotz, das war's.

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1: Alles Schwindel. So laut kann der gar nicht singen, dass ihm die Polizei glaubt. Warten wir ab, was er tun wird.
2: Da, da, schau doch
3: was
2: mal.
3: Macht er?
2: Was macht er da?
1: Da. Jetzt reißt er die Bretter, mit denen ich die Höhle amtlich vernagelt hatte. Einfach runter.
2: Hotzenplotz verschwindet in der Höhle.
1: Das kann er. Das kann er. Steht ja an seinen Papieren. Entlassen an seinen ständigen Wohnsitz.
2: Er ist weg.
4: Ja, die Kräfte meiner magischen Kugel reichen nicht aus, um Hotzenplotz auch im Innern seiner Höhle beobachten zu können.
2: Alles still. Man hört nichts mehr.

0: Seht ihr den Faden da auf dem Boden?
1: Ja.
0: Es ist eine Zündschnur. Sie führt zu den Pulverfässern. Ich wollte die Dinger gerade hochgehen lassen. Da sind mir zwei große Räuberjäger dazwischen gekommen. Glück muss man haben.
1: Sie werden uns in die Luft sprengen?
0: Unsinn. Zusehen sollt ihr mir beim Feuerwerk, weiter gar nichts. Und jetzt schön flach auf den Boden legen.
1: War das Ihr ganzes Schießpulver?
0: Bis auf den letzten Krümel. Glaubt ihr mir jetzt, dass ich ehrlich beschlossen habe, die Räuberei an den Nagel zu hängen?
1: Jetzt schon.
2: Meine Hand drauf.
0: Lasst uns die Strümpfe und Schuhe anziehen und das Feuer löschen. Dann will ich euch bis zum Städtchen begleiten, damit ihr mir nicht auf dem Heimweg versehentlich unter die Räuber fallt.
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0: los!
1: Als sie den Wald verließen, war es schon richtig dunkel. Rotzenplotz wollte sich bei der ersten Straßenlaterne von Kasperl und Seppel verabschieden. Da entdeckte er in der Nähe ein großes Plakat, das an einem Bauzaun hing.
2: Entweder ist mir der Slivovitz nicht bekommen, oder es stimmt was mit meinen Augen nicht. Ist das mein Bild dort? Oder ist das nicht mein Bild?
3: Doch, doch. Das sieht ja ein Blinder von hinten, dass Sie es sind.
2: Und? Was zum Geier bedeutet das?
4: Nichts. Es muss sich um einen Steckbrief von früher handeln.
2: Um einen Dreckbrief? Warum hat die Polizei ihn nicht abgenommen? Eine Schlamperei, eine...
3: Blotznotz, das Ding ist von heute.
2: Von wann?
3: Da oben rechts, da steht's.
2: Nun verstehe ich überhaupt nichts mehr. Gestern entlassen und heute schon wieder öffentlich ausgehängt. Das kann nur ein blöder Spaß sein.
1: Gemeinsam entzifferten die drei den Text des Plakats. Er war von Herrn Dimpfelmoser geschrieben, mit schwarzem Filzstift auf weißem Packpapier.
3: Gesucht wird zwecks schleunigster Inhaftierung desselben zum erstmöglichen Zeitpunkt...
2: Der Räuber Hotzenplotz.
3: Der Räuber Hotzenplotz. Gesuchter ist schwer bewaffnet und mehrfach vorbestraft. Besondere Kennzeichen...
4: Schwarzer Räuberhut, lange, im oberen Drittel deutlich gekrümmte Feder, Stoppelbart.
3: Der als gemeingefährlich bekannte Verbrecher steht im Verdacht, sich nachstehender Straftaten schuldig gemacht zu haben.
2: Was? Ich?
3: Ja, Sie. Erstens Einbruch.
4: Im Wohnhaus der Witwe Portiuncula Schlotterbeck, verübt in der Nacht von gestern auf heute.
3: Zweitens Entwendung eines der oben erwähnten Witwe gehörenden Gegenstandes von unersetzlichem Wert. Kokosnuss, große Kugel aus Bleikristall.
2: Erstunken und erlogen?
3: Genau. Die Bevölkerung des gesamten Landkreises
4: wird hiermit zur Mithilfe bei der Fahndung aufgerufen.
3: Sachdienliche Mitteilungen werden auf Wunsch vertraulich behandelt. Die Ortspolizeibehörde gezeichnet Dimpfelmoser Alois, Polizeihauptwachtmeister.
2: Polizeihauptwachtmeister, Unverschämtheit.
1: Dreimal mussten Kasperl und Seppel Hotzenplotz vorlesen, was da in schwarzer Schrift unter seinem Bild stand, bevor er es ihnen glaubte.
2: Der Schlag soll mich treffen, wenn ich das Haus von Frau Schlotterbeck je betreten habe. Aber die Polizei weiß ja alles besser. Verdammt nochmal, dafür ist sie die Polizei.
3: Seppel und ich werden alles tun, um die Wahrheit ans Licht zu bringen. Und wenn wir die halbe Welt auf den Kopf stellen müssen.
2: Wirklich?
1: Hotzenplotz drückte den Freunden gerührt die Hand. Im Voraus dankte er ihnen für alle Mühe.
5: Der Herr Dimpfelmoser. Er darf sie auf keinen Fall sehen, bevor wir mit ihm gesprochen haben. Sonst nimmt er sie auf der Stelle fest.
1: Hotzenplotz kniete nieder, er stützte sich mit den Ellenbogen auf den Boden und duckte sich. Kasperl und Seppel nahmen auf seinem Rücken Platz, wie auf einer Bank. Sie lehnten sich gegen den Bauzaun. Dimpfelmoser sah sie, stieg vom Rad und richtete seine Taschenlampe auf sie.
6: Bist du das, Kasperl?
3: Ich denke, ja.
6: Und Seppel ist auch dabei?
4: Ja, wo Kasperl ist, bin ich auch.
1: Herr Dimpfelmoser knipste die Lampe aus.
6: Großmutter ist in 1000 Ängsten um euch.
3: Wieso?
6: Weil sie seit heute Morgen nichts von euch weiß.
4: Von Kasperl und mir?
1: Herr Dimpfelmoser war drauf und dran, die Geduld zu verlieren.
6: Habt ihr die Steckbriefe nicht gelesen? Hotzenplotz hat bei Frau Schlotterbeck einen Einbruch verübt. Nicht auszudenken, wenn euch der Bursche gefangen hätte.
3: Sie sehen ja selbst, dass wir heil und ganz sind. Wie kommen Sie übrigens ausgerechnet auf Hotzenplotz?
6: Weil...
3: Ist er beobachtet worden, wie er Frau Schlotterbecks Kugel gestohlen hat?
6: Das tut nicht zur Sache. Für mich kommt als Täter nur er in Frage. Die Kugel ist weg, also kann ihm die Polizei nicht mehr auf die Finger schauen. Wenn überhaupt jemand einen Grund hatte, bei Frau Schlotterbeck einzubrechen, dann er.
3: Das wissen wir zufällig besser.
6: Was?
3: Wir schwören Ihnen, dass Hotzenplotz mit dem Raub der Kristallkugel nichts zu tun hat.
4: Ja, er ist unschuldig.
6: Papalapap. Und jetzt nach Hause mit euch. Morgen früh ziehen Wasti und ich miteinander los. Und wo Hotzenplotz dann auch steckt, wir werden ihn finden und seiner gerechten Strafe zuführen. Das verspreche ich euch. So wahr man mich außer der Reihe zum Hauptwachtmeister befördert hat.
1: Herr Dimpfelmoser rasselte mit dem Säbel, dann bestieg er das Fahrrad.
6: Versprecht ihr mir hoch und heilig, dass ihr sofort nach Hause lauft?
5: Hoch und heilig.
4: Herr Wachthauptmeister!
6: Hauptwachtmeister!
4: Die Luft ist rein.
2: Ui, ihr beiden seid ganz schön schwer. Und Dimpfelmoser hätte euch wenigstens anhören können. Wenn er mit Wasti Schlotterbeck auf mich Jagd macht, sitze ich bald wieder hinter Schloss und Riegel. Darauf könnt ihr Gift nehmen.
5: Sie dürfen auf keinen Fall in den Wald zurück.
2: Wohin sonst?
5: In Großmutters Haus. Da wird sie niemand suchen. Bei uns sind sie sicher. Und Seppel und ich haben Zeit, um herauszukriegen, was mit Frau Schlotterbecks Kugel wirklich geschehen ist.
0: Seppel? Kasperl? Was sind wir? Wir sind die besten Freunde, sind pfiffig, schnell und klug. Die bösen, dummen Dreisten, die hauen wir in die Flucht. Mit unseren tollen Streichen, da hilft der Freund dem Freund. Und wer uns sucht, der findet uns. Die Kasperlmütze, den Seppelhut, da kennt man doch sofort.
7: Die Seppelmütze, den Kasperlhut, kennt jeder hier im Ort.
0: Erkennt man doch sofort.
7: Kennt jeder hier im Ort.
0: Den Seppel, Kasperl, Kasperl, Sepp, den Kasperl und den Sepp.
4: Lauter, sie hört sonst nicht.
8: Ist da jemand?
3: Ja, wir haben uns leider etwas verspätet, Großmutter.
8: Dass ihr nur endlich da seid. Ihr könnt einem aber auch richtig Angst machen.
1: Großmutter bekam kaum noch Luft. So heftig umarmte Kasper sie. Seppel nutzte die Gelegenheit, um mit Hotzenplotz heimlich an ihr vorbei ins Haus zu schleichen und die Treppe nach oben zu gehen.
8: Aufhören, Kasperl. Nicht genug, dass man halbe Nächte auf euch warten muss? Jetzt stinkst du auch noch nach Knoblauch. Wo habt ihr euch bloß rumgetrieben?
3: Ach, da... Das ist eine lange Geschichte. Morgen ist auch noch ein Tag.
1: Kasperl gähnte so herzzerreißend, dass Großmutter meinte, er werde den Mund überhaupt nicht mehr zukriegen.
8: Ihr müsst doch hungrig sein.
3: Hungrig? Nein, wir sind bloß müde und wollen ins Bett, das ist alles.
8: Vergesst nicht, euch die Zähne zu putzen.
3: Ja, ja.
8: Also dann gute Nacht.
1: Seppel erwartete Kasperl im Schlafzimmer. Kasperl legte von innen den Riegel vor. Hotzenplotz hängte den Räuberhut an den Kleiderhaken neben der Tür.
4: Und? Hat sie Verdacht geschöpft?
5: Großmutter hat gemerkt, dass ich Knoblauch gegessen habe. Sonst nichts.
1: Hotzenplotz knöpfte seine Weste auf. Ehe die Freunde ihn daran hindern konnten, zog er die Schnupftabakdose hervor und bediente sich nicht zu knapp daraus. Es geschah, was geschehen musste.
3: Nein, nein, nein, nein, nein, jetzt nicht!
1: Die Fenster klirrten, die Lampe schepperte, und Großmutter kam die Treppe herauf.
8: Kasperl, bist du es, der so schrecklich niest?
1: Kasperl hielt sich mit Daumen und Zeigefinger die Nase zu.
5: Entschuldige bitte, ich muss mich etwas erkältet haben.
8: Soll ich dir etwas zum Schwitzen geben? Wie wär's mit Kamillentee?
3: Nein. Ich fühle mich ja schon bedeutend besser.
1: Seppel warf Hotzenplotz die Bettdecke über den Kopf.
3: Du hörst ja, es lässt schon nach.
1: Großmutter wünschte gute Besserung und ging die Treppe hinunter. Die Freunde warteten, bis sie die Wohnzimmertür hinter sich geschlossen hatte. Dann befreiten sie ihren Gast von der Decke.
5: Das Schnupfen sollten sie sich von jetzt an verkneifen, Herr Hotzenplotz. Kein Mensch darf erfahren, dass sie in diesem Haus sind. Nicht einmal Großmutter.
2: Von jetzt an sollt ihr mal hören, wie furchtbar leise ich sein kann. Zum Donnerwetter!
1: Er ballte die Faust, und wäre Seppel ihm nicht in den Arm gefallen, so hätte er zur Bekräftigung auf den Tisch gehauen. Endlich konnten sie schlafen gehen. Hotzenplotz nahm auf dem Sofa Platz.
3: Es ist hoffentlich nicht zu kurz.
2: Im Gegenteil, nur meine Beine sind etwas zu lang dafür. Aber das tut nichts. Bis morgen also.
1: Kasperl machte das Licht aus. Er legte sich auf den Rücken, verschränkte die Arme im Nacken und dachte nach.
5: Wir müssen Herrn Dimpfelmoser davon überzeugen, dass Hotzenplotz unschuldig ist. Aber wie?
9: Wie?
10: Ja, wir müssen herausbekommen, was mit der Kugel, der magischen Kugel geschehen ist. Gleich nach dem Frühstück. Ja, zu Schlotterbeck. Vielleicht haben wir Glück. Haben wir...

0: Kasperl schlief ein und begann zu träumen. Er sah sich im Traum durch Frau Schlotterbecks Garten gehen. Von was sie begleitet, kam ihm die Witwe entgegengeschlurft. Im Morgenrock und in Filzpantoffeln, mit Lockenwicklern im Haar und einer dicken Zigarre im Mund. Sie paffte so wild drauf los, dass der Qualm immer dichter wurde, bis sie mit Wasti darin verschwand. Dann fegte ein Windstoß den Rauch davon und Frau Schlotterbeck hatte sich in die Fee Amaryllis verwandelt. In all ihrer goldenen Pracht und Herrlichkeit stand sie vor Kasperl und winkte ihm mit der Hand. Von Wasti war weit und breit nichts zu sehen. Ein kleiner, feuerspeiender Drache ringelte sich zu Füßen der Fee im Gras. Dann und wann brach er in ohrenbetäubendes Fauchen und Pfeifen aus.
1: »Wie schön, Sie zu sehen, Fee Amaryllis. Sie wissen nicht zufällig, wer Frau Schlotterbecks Kugel gestohlen hat.«
2: »Leider, leider. Ich weiß aber etwas anderes.«
1: »Etwas? Was denn?«
2: »Ich weiß, was ihr tun müsst.«
1: »Was wir tun müssen?«
2: »Um Wasti von seiner Missgestalt zu erlösen. Wasti erlösen.«
1: »Wirklich?«
2: »Gebt ihm von einem bestimmten Kraut und alles wird gut, alles gut.«
1: »Von welchem Kraut?«
2: »Du kennst es, Kasperl. Gib acht. Ich sage dir nur ein einziges Wort. Ein Wort. Ein.«
0: Bevor die Fee Amaryllis den Satz vollenden konnte, schnaubte der feuerspeiende Drache so grässlich auf, dass Kasperl davon erwachte. Hotzenplotz schnarchte auf seinem Sofa, als wollte er einen ganzen Eichenwald kurz und klein sägen.
3: Kasperl, aufwachen! Willst du mich um den Verstand schnarchen?
1: Ich? Wieso ich?
3: Ja, wenn du's nicht bist, muss es der Seppel sein. Hast ihn wahrscheinlich mit deinem Schnupfen angesteckt.
1: Schon möglich. Wundert dich das vielleicht?
3: In diesem Haus wundert mich bald überhaupt nichts mehr. Wie soll man bei dem Geschnarche schlafen?
1: Du könntest dir ja Watte in die Ohren stopfen.
3: Watte? Watte.
1: Oder nimm ein Schlafmittel. Nimm Baldriantropfen.
3: Baldriantropfen? Ja, warum nicht? Versuchen wir es damit. Wenn's dem Seppel morgen nicht besser geht, muss der Doktor her.
1: Baldriantropfen. Die könnte ich jetzt auch. Der hört einfach nicht auf. Worauf haben Seppel und ich uns da bloß eingelassen? Und leider weiß ich jetzt auch nicht, welches Kraut die Fee Amaryllis meint, was sie wohl meint. Ein Kraut. Ein Kraut.

0: Es musste wohl an den Baldriantropfen liegen, dass Großmutter sich am anderen Morgen weder vom Rasseln des Weckers noch vom Klingeln der Zeitungsfrau stören ließ. So konnten Kasperl und Seppel Hotzenplotz in aller Ruhe sein Frühstück vorsetzen. 12 gebratene Eier. Dann packte Kasperl ein Brot für ihn ein, ein Stück Speck, ein Stück Käse und eine geräucherte Kümmelwurst.
1: Jetzt kommen Sie bitte. Wenn Seppel und ich aus dem Haus gehen, könnte es sein, dass Großmutter Sie hier oben entdeckt.
2: Wieso?
1: Ja, weil sie jeden Morgen heraufkommt und...
2: Dann werde ich eben so lange im Schrank verschwinden.
1: Da kennen Sie Großmutter aber schlecht. Sie guckt immer in den Schrank.
3: Stimmt.
2: Und wenn ich mich unterm Sofa verkrieche?
1: Da stöbert Großmutter sie mit dem Besen auf, wenn sie fegt.
2: Sie wird mir langsam unheimlich. Habt ihr denn keinen Winkel im ganzen Haus, wo man vor ihr sicher ist?
1: Tja, heute ist Freitag. Da gibt es zum Mittag bei Großmutter Apfelstrudel mit Zimt und Zucker.
3: Lecker.
2: Aha. Und was hat das mit mir zu tun?
1: Mehr als Sie glauben.
2: Aha. Mehr als ich?
1: Weil man zum Apfelstrudel keine Kartoffeln braucht, wird Großmutter heute bestimmt nicht in den Keller gehen. Ist doch klar, oder?
3: Ist doch klar.
0: Hotzenplotz war nicht gerade erbaut von dem neuen Versteck im Kartoffelkeller. Es war finster hier unten und kühl. Und wie muffig roch es in diesem Kellerloch.
2: Wenn ich wenigstens von Zeit zu Zeit eine Prise Schnupftabak nehme...
1: Nein, nein, nein, nein, bloß nicht.
3: Um Himmels Willen, kein Schnupftabak.
2: Schon gut, schon gut.
1: Essen Sie lieber von Zeit zu Zeit ein Stück Brot oder ein bisschen Speck oder schnuppern Sie an der Kümmelwurst.
3: Es dauert ja nur bis heute Abend.
2: Und wenn Großmutter trotzdem kommt?
1: Dann kriechen Sie unter die leeren Kartoffelsäcke und machen keinen Mucks. Dort wird Sie niemand suchen.
2: Ist gut. Schon gut. Drückt ihr mir die Daumen?
1: Das sowieso.
3: Klar machen wir das.
0: Kasperl und Seppel schlossen den Keller von außen ab, holten einen Gartenschlauch aus dem Schuppen und setzten die Wege um Großmutters Haus unter Wasser. Selbst Wasti mit seiner Spürnase sollte nicht merken, dass Hotzenplotz in der Nähe war. Dann legten sie einen Zettel aufs Küchenfenster. Sind bei Frau Schlotterbeck.

0: Jetzt geht's dem Räuber Hotzenplotz an den Kragen. Der kann sich auf was gefasst machen, wenn wir zwei ihn erwischen. Und wir erwischen ihn. Stimmt's, Wasti?
1: Viel Glück, Herr Dimpfenhoser. Wo wollen Sie denn mit der Jagd beginnen?
0: Wo? Im Wald bei der Räuberhöhle. Dort nehmen wir seine Spur auf. Und spätestens heute Abend sitzt er im Loch. Für mich und die Polizei ist das eine Kleinigkeit.
2: Die Freunde waren am Gartentor von Frau Schlotterbeck den beiden Räuberfängern begegnet. Nun gingen sie ins Haus der Witwe. Die saß im Lehnstuhl neben dem Fenster, umwölkt von Zigarrenrauch. Sie erwiderte kaum Kasperls und Seppels Gruß.
1: Bitte, Frau Schlotterbeck, Seppel und ich hätten ein paar Fragen an Sie.
3: Aha, ein paar Fragen.
1: Wir müssen herauskriegen, wer Ihre Kugel tatsächlich gestohlen hat.
2: Frau Schlotterbeck schob die Zigarre aus einem Mundwinkel in den anderen.
3: Hotzenplotz, niemand sonst. Ich meine, die Polizei sagt es, ich sage es auch. Räuber bleibt Räuber.
1: Ja, also Seppel und ich sind da anderer Ansicht.
4: Mhm, genau.
1: Sie sollten mal Ihre Karten um Rat fragen.
3: Meine Karten? Man kann zwar für andere Leute wahrsagen, aber nicht für sich selber. Ob Karten, ob Kaffeesatz, wo es um meine eigenen Dinge geht, ist da nichts zu machen.
1: Schade.
4: Tja, schade.
1: Ja, sehr schade.
4: Schade, ja.
1: Was haben Sie denn Herrn Dimpfenhoser schon alles zu Protokoll gegeben?
2: Frau Schlotterbeck schnappte die Asche von der Zigarre, schloss die Augen und sammelte ihre Gedanken.
3: Also, vorgestern Abend habe ich die Kristallkugel auf dem Tisch im Wohnzimmer liegen lassen, also der Einfachheit halber. Ihr wisst ja, dass ich Herrn Dimpfenhoser versprochen hatte, die Überwachung des Räubers am Morgen fortzusetzen.
1: Ja, ja, Sie wollten den Wecker deshalb auf 4 Uhr stellen.
3: Ja, ja, genau, das war der Fehler. Es ist um diese Stunde im Herbst noch dunkel. Und das hatte ich nicht bedacht.
2: Frau Schlosserbeck tat ein paar Züge an der Zigarre, bevor sie mit einem Seufzer fortfuhr.
3: Na, da ich schon einmal wach war, habe ich Wasti das Frühstück zurechtgemacht, also gelbe Rüben mit Zwiebelringen und Petersilie, eine ganze Schüssel voll. Dann habe ich ihm die Haustür geöffnet, wie jeden Morgen. Dann habe ich mich in den Lehnstuhl gesetzt, um das Tageslicht abzuwarten.
1: Und dann?
3: Ja, Ratja, da bin ich eingeschlafen. Und als ich aufwachte, so gegen 9, war die Kugel vom Tisch verschwunden. Mein Hotzenplotz muss sie mir in der Zwischenzeit gestohlen haben.
1: Und Wasti? Wieso hat er nicht gebellt? Er hätte den Räuber doch fassen müssen.
3: Wenn ich schlaf, dann schlaf ich. Da kann es nicht sein, dass auch Wasti sich nach dem Frühstück nochmal zur Ruhe gelegt hat. Wer will es ihm denn übel nehmen, dem braven Hundchen?
2: Kasperl und Seppel besprachen sich kurz. Dann machten sie Frau Schlotterbeck klar, dass sie das Haus von Grund auf durchsuchen mussten. Es konnte ja sein, dass Herrn Dimpfenhoser ein wichtiger Hinweis entgangen war.
3: Mir ist es recht, sucht nur. Hauptsache, die Kugel wird gefunden. Ohne sie bin ich... Würstelfrau ohne Würste oder weiß nicht, vielleicht versteht ihr, was ich damit sagen will. Also sucht, macht schon.
1: Ich guck im Keller nach. Geh du auf den Boden, Zeppel.
4: Ja, gut. Warte, Kasperl, ich lauf schnell nach oben.
1: Und? Ist da was?
4: Hier oben ist nichts. Gar nichts. Hast du was gefunden?
1: Nein, auch nicht. Im Keller ist nichts. Hab alles.
4: In den Schränken ist auch nichts. Nichts Verdächtiges in den Schränken.
1: Auch nicht in der Wäschetruhe?
4: Nähkästchen auch nicht. Zigarrenkiste?
1: Nichts. Wandbord? Zwischen dem Geschirr? Nichts.
4: Nirgendwo.
1: Keine Kugel. Es ist fast 11:30 und wir haben noch immer nichts gefunden.
5: Polizei! Polizei!

0: Ist der Herr Dimpfelmoser nicht hier? Ich muss eine Anzeige machen. Man hat mich bestohlen. Ich bin beraubt worden. Polizei!
1: Großmutter, Großmutter, nun setz dich erst mal hin, Großmutter. Und dann schön mit...
0: Dieser Hotzenplotz. Ist der Kerl doch in meinem Garten gewesen und hat mir...
1: Und hat dir?
2: Ja?
0: Zwei Kürbisse hat er mir vom Kompost gestohlen.
2: Zwei... Kürbisse?
0: Zwei, ja. Vorgestern waren noch alle 20 da und jetzt fehlen zwei. Zwei von den kleineren.
1: Hast du die Kürbisse etwa gezählt?
0: Ich zähle sie jeden zweiten Tag. Ist es nicht eine Schande, dass dieser Hotzenplotz frei herumläuft und Kürbisse stiehlt? Herr Dimpfelmoser muss ihn sofort verhaften.
3: Also, Zustände sind das. Da kann man sich ja bloß noch schütteln.
4: Kasperl!
0: Wollt ihr mir bitte verraten, wie ich mir euer dummes Gelächter erklären soll?
1: Hotzenplotz hat mit den Kürbissen nichts zu tun. Das sind Seppel und ich gewesen.
0: Ihr? Ihr beiden, sagst du? Ihr mögt doch gar keine...
1: Wir haben sie Wasti gegeben. Wer konnte denn ahnen, dass du die Dinger gezählt hast?
0: Das wird seine guten Gründe haben. Jedenfalls züchte ich meine Kürbisse nicht für Wasti. Merkt euch das!
2: Na, aber ihm schmecken sie wenigstens. Den einen hat er im Handumdrehen verschnurpst und den zweiten, das hättest du sehen müssen, mit dem hat er Schnauzball gespielt. Ich sag dir, Großmutter...
1: Was? Schnauzball?
2: Ja, Schnauzball.
1: Also, wollen Sie wissen, Frau Schlotterbeck, wer die Kugel vom Tisch geholt hat?
5: Kasperl flitzte zur Tür hinaus in den Garten. Frau Schlotterbeck, Seppel und Großmutter rannten ihm nach.
3: Warum kriegt er in Wastis Hütte, Seppel?
5: Kasperl war in der Hundehütte verschwunden. Man konnte hören, wie er das Stroh durcheinander wühlte.
6: Ich hab sie! Ich hab sie!
5: Rückwärts kam Kasperl herausgekrochen. Er hielt in den Händen Frau Schlotterbecks Wunderkugel.
3: Also, darauf wäre ich nie gekommen.
7: Oh, das Wasti, mein liebes Wasti-Hundchen.
1: Er muss die Kristallkugel für einen Kürbis gehalten haben. Das dürfen Sie ihm nicht übel nehmen.
7: Ach, wie könnte ich?
3: Was für ein Glück, dass Wasti nicht versucht hat, sie aufzufressen. Ich meine, der hätte sich sämtliche Zähne ausbeißen können.
7: Och, mein armer Schnuckiputz.
5: Prüfend hielt Frau Schlotterbeck die Kugel gegen das Sonnenlicht.
3: Oh, kein Sprung, wie ich sehe. Und keine Schramme. Bloß eingetrübt hat sie sich durch und durch. Naja, das wird ein paar Tage dauern, bis man sie wieder verwenden kann. Aber das nehme ich gern in Kauf.
5: Frau Schlotterbeck trocknete sich mit dem Saum des Morgenmantels die Augen.
1: Es steht also fest, dass Hotzenplotz weder Frau Schlotterbecks Kugel gestohlen hat, noch Großmutters Kürbisse.
2: Das wird selbst die Polizei nicht bezweifeln können. Und deshalb sollten wir Hotzenplotz schleunigst aus seinem Versteck herausholen. Er hat lange genug im Kartoffelkeller gesessen.
0: Wo?
2: In deinem Kartoffelkeller.
0: Wie schrecklich! In meinem... Dann aber nichts wie los. Lauft schon mal voraus, ihr zwei. Bei Frau Schlotterbeck und mir dauert es.
2: Seppel? Kasperl? Was sind wir?

0: der findet uns. Die Kasperlmütz, den Seppelhut, erkennt man doch sofort.
1: Die Seppelmütz, den Kasperlhut, kennt jeder hier im Ort.
0: Erkennt man doch sofort,
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2: Herr Hotzenplotz!
3: Herr Hotzenplotz!
2: Alles in schönster Ordnung!
3: Sie können rauskommen!
4: Vor dem Kartoffelkeller machten Kasperl und Seppel Halt. Das Türschloss war herausgebrochen. Von innen musste sich jemand gegen die Tür geworfen haben.
5: Das sieht nicht gut aus, Seppel. Herr Hotzenplotz, hören Sie uns?
3: Sie brauchen sich nicht zu fürchten. Wir sind das.
4: Die Freunde stolperten Hals über Kopf in den Keller und blickten sich um. Rasch warfen sie die leeren Kartoffelsäcke beiseite. Sie schauten in alle Ecken, in jeden Winkel. Der Keller war leer. Da entdeckten sie an der Wand eine Inschrift. Mit einem Stück Kohle hingekritzelt stand da, in großen, unbeholfenen Buchstaben:
2: Habe mir's überlegt.
3: Aha. Überlegt. Wer de Goldsucher
2: in
3: Amerika.
2: Seid nicht böse, es bleibt mir mix
3: anderes übrig.
2: Hosenblutz. Eine schöne Bescherung. Das hat er selbst geschrieben.
3: Klar, aber was mag er sich bloß gedacht haben?
2: Keine Ahnung. Weit kann er noch nicht sein. Wir müssen ihm nach, um ihn zur Vernunft zu bringen. Jetzt kommt es auf jede Minute an.
4: Sie sausten die Kellertreppe hinauf. Fast hätten die beiden Großmutter und Frau Schlotterbeck, die gerade ins Haus kamen, über den Haufen gerannt.
6: Was ist denn? Könnt ihr nicht aufpassen?
2: Hotzenplotz, er will nach Amerika.

0: sollen wir mit der Suche anfangen? Es gibt drei Möglichkeiten. Die Landstraße nach Süden, die andere nach Norden und...
1: Und noch eine nach Osten. Und all die Feldwege gibt's auch noch. Zählen wir es an den Knöpfen ab. Schließlich kann man's ja nicht riechen, wohin Hotz und Klotz gegangen...
0: Genau! Wir müssen sofort in den Wald zu Herrn Wimpfelmoser und Wasti holen. Dann sollst du mal sehen, wie rasch der uns auf Hotzenplotz Spur führt.
2: Um in den Wald zu kommen, mussten die beiden durch das halbe Städtchen laufen. Neben dem Eingang zur Polizeiwache hatte Herr Wimpfelmoser sein Fahrrad abgestellt.
0: Das Ding kommt uns wie gerufen. Damit gewinnen wir eine Menge Zeit.
2: Das Rad war am Ständer festgebunden. Kasperl schnitt den Bindfaden mit seinem Taschenmesser durch und sie sausten los. Kasperl fuhr und Seppel saß auf dem Gepäckträger. Sie radelten ein paar Mal die Waldstraße auf und ab und dann immer tiefer in den Wald hinein.

0: Herr Dimpfelmoser!
1: Herr Dimpfelmoser! Kommen Sie!
0: Herr Dimpfelmoser!
2: Das muss Basti sein!
1: Hierher! Basti! Zu uns! Hier sind wir!
3: Rasch kam das Bellen näher. Und Basti kam aus dem Dickicht hervorgeprescht. Hechelnd sprang er an Kasperl und Seppel hoch. Dann ließ er von ihnen ab und brach in ein jämmerliches Gewinsel aus.
2: Was hast du denn, Basti?
3: Der Krokodilhund klemmte den Schwanz ein, lief ein paar Schritte weg in die Richtung, aus der er gekommen war, kam zurückgelaufen und jaulte wieder los. Das Spiel wiederholte sich etliche Male. Kasperl und Seppel konnten sich nicht erklären, was es bedeuten sollte, bis ihnen etwas auffiel, das sie bisher übersehen hatten. Die Hundeleine. Basti schleifte sie auf dem Waldboden hinter sich her. Da ging Kasperl ein Licht auf.
2: Dimpfelmoser! Basti, wo hast du Herrn Dimpfelmoser gelassen?
3: Sie stellten das Fahrrad hinter den nächsten Haselstrauch. Kasperl ergriff die Hundeleine und Basti zerrte ihn durch den Wald an der Räuberhöhle vorbei über Stock und Stein an den Rand des Moors. Und da sahen die Freunde, was passiert war. Basti hatte auf der Suche nach Hotzenplotz die Spur von gestern erwischt. Die Spur, die ins Moor führte. Vor lauter Eifer hatte Herr Dimpfelmoser nicht aufgepasst, ein falscher Schritt hatte genügt und nun saß er in der Patsche. Er steckte im Moor fest und schrie um Hilfe. Er fuchtelte mit den Armen, der Helm war ihm über die Ohren gerutscht, sein Gesicht war rot vor Angst.
4: Helft mir raus!
2: Wir kommen so schnell es geht!
1: Wir kommen so schnell es geht!
4: Ja, schnell, schnell! Wenn ihr euch nicht beeilt, versacke ich hier mit Haut und Haar! Und wer soll dann den Räuber fangen? Und wie soll Frau Schlotterbeck ihre Kugel zurückbekommen?
2: Frau Schlotterbecks Kugel haben wir längst gefunden. Nicht Hotzenplotz hat sie ihr gemobst, sondern Basti.
1: Der Basti war's.
3: Vorsichtig tasteten sich Kasperl und Seppel an Herrn Dimpfelmoser heran. Bei jedem Schritt hieß es höllisch aufpassen. Herr Dimpfelmoser steckte bis über die Waden im Schlamm. Und mit jeder Sekunde, das spürte er, sank er tiefer ein.
4: Wollt ihr zusehen, wie ich vom Moor verschluckt werde? Helft mir raus hier, schnell, schnell! Helft mir doch!
2: Eins nach dem anderen. Reden wir erst mal von Hotzenplotz.
4: Ja, also ob das nicht Zeit hätte.
2: Eben nicht! Hotzenplotz hat die Kugel nicht geraubt, das ist klar erwiesen. Geben Sie uns Ihr Wort, dass Sie ihn von jetzt an in Frieden lassen.
4: Mein großes, amtliches, ortspolizeibehördliches Ehrenwort, wenn er mich hier endlich rauszieht!
2: Top!
3: Kasperl packte Herrn Dimpfelmoser an beiden Handgelenken. Seppel hakte die Finger in Kasperls Gürtel. Und Basti schnappte Seppel am Hosenträger.
5: Hau ruck!
4: Ja, ja!
5: Hau ruck!
4: Ja, ja, ja, weiter! Gleich!
5: Und jetzt!
4: Oh, oh. Meine Stiefel, sie sind...
2: Egal!
4: Ja, und meine Socken, sie stecken im Moor!
2: Barfuß am Leben ist auch was wert.
4: Naja. Ich danke euch. Das war Rettung aus höchster Not. Und was nun?
2: Sie gehen nach Hause und nehmen ein heißes Fußbad, damit Sie keinen Schnupfen kriegen.
4: Ja.
2: Und wir beide und Basti erledigen alles Übrige. Ja. Wenn wir Glück haben, kann da nichts mehr schiefgehen.
1: Gar nichts mehr.
3: Das bedeutete in der Hundesprache, verlassen Sie sich darauf, Herr Hauptwachtmeister. Kasperl und Seppel liefen zum Fahrer zurück. Seppel nahm Basti auf dem Gepäckträger mit. Und los ging's, was die Pedale hergaben.
2: Such Hotzenplotz, Basti!
1: Such Hotzenplotz!
2: Such Hotzenplotz!
1: Basti, such Hotzenplotz!

0: In Großmutters Garten angekommen, ließ sich der Krokodilhund nicht lange bitten. Er schnupperte dahin, er schnupperte dorthin. Dann bellte er kurz und scharf. Und schon wetzte er los, dass Kasperl sich auf dem Fahrrad ganz schön abstrampeln musste, um mit ihm Schritt zu halten. Sie folgten erst der Landstraße, die nach Norden führte, obgleich ja Amerika, wie sie wussten, in westlicher Richtung lag. Dann bog Wasti auf einen Feldweg ein. Kasperl war nah dran, erschöpft aus dem Sattel zu kippen. Wasti hingegen blieb munter und frisch. Er rannte auf seinen kurzen Beinen wie mit 7 Meilenstiefeln. Sie fuhren durch Wald und Feld, eine Weile bergauf, eine Weile bergab, eine Weile durch flaches Land. Und plötzlich bemerkten die Freunde, dass sie in eine Gegend geraten waren, die sie von früher kannten.
1: Guck mal, Seppel. Eine riesige Dornenhecke um einen gewaltigen Schutthaufen.
2: Wie unheimlich. Die Reste von Petrosilius Zwackelmanns Schloss. Weißt du noch, wie wir für ihn Kartoffeln geschält haben? Gut, dass er hin ist. Der große und böse Zauberer Wackelzahn.
1: Sieh mal, Wasti läuft in Richtung zur Hohen Heide. Ob's die alte Wetterfichte noch gibt? Die stand genau neben dem schwarzen Teich. Dort habe ich auf den Mond gewartet. Du kannst dir gar nicht vorstellen, wie froh ich war, als mir das Feenkraut unter der Fichte entgegenschimmerte. Lauter, silbrige, zarte Stängel mit silbrigen, zarten Blättchen.
0: Kasperl geriet ins Schwärmen, als er erzählte, dass ein winziges Büschel vom Feenkraut genügt hatte, um die Fee Amaryllis aus ihrer Verzauberung zu erlösen. Nach 7 Jahren im Unkenpfuhl.
1: Übrigens, sie ist mir gestern im Traum erschienen. Und weißt du, was sie gesagt hat?
2: Vorsicht! Gleich rumpeln wir gegen den Baum. Reichlich knapp. Statt an die Träume von gestern Nacht zu denken, solltest du lieber ein bisschen mehr auf den Weg achten.

0: Die Sonne war gerade untergegangen, als Kasperl und Seppel verschwitzt und müde zur Hohen Heide kamen. An einen Steinblock gelehnt saß ein Mann im Heidekraut. Gegen den hellen Abendhimmel hob er sich deutlich ab. Er trug einen Räuberhut auf dem Kopf und am Hut eine lange Feder.
1: Herr Hotzenplotz!
0: Kasperl und Seppel sprangen vom Rad und rannten zu ihm.
1: Warum sind Sie weggelaufen?
2: Wo doch nun alles in Butter ist. Wollen Sie nicht zurückkommen?
0: Hotzenplotz rieb sich das Kinn, dass die Bartstoppeln knisterten.
3: Habt ihr gelesen, was ich euch an die Wand im Kartoffelkeller geschrieben habe?
2: Die Sache mit der Kristallkugel hat sich längst geklärt. Jetzt brauchen Sie keine Angst mehr zu haben. Selbst vor der Polizei nicht.
0: Hotzenplotz schob sich den Hut ins Genick.
3: Ich weiß, ihr zwei meint es gut mit mir. Aber alle anderen? Jede Gaunerei, die von jetzt an in dieser Gegend geschieht, die Leute werden sie mir in die Schuhe schieben. Und damit nicht genug. Oder könnt ihr mir raten, was ich in Zukunft tun soll? Ich meine das ganz im Ernst. Man muss schließlich von etwas leben, nicht wahr?
2: Wir werden uns schon was einfallen lassen, Herr Hotzenplotz.
3: Das habt ihr Frau Schlotterbeck auch versprochen. Und trotzdem ist Wasti noch immer ein Krokodil.
1: Alles braucht eben seine Zeit. Alles.
2: Kann doch sein, dass wir mit der Kräuterkur irgendwann Erfolg haben.
3: Daran glaubt ihr wohl selber nicht.
0: Es war dunkel geworden. Und bald ging der Mond auf. Ein großer, gelber, fetter Septembermond. Rund und voll. Da erinnerte sich Kasperl an den Traum von der Fee Amaryllis. Und er fing zu erzählen an. Hotzenplotz, Seppel und Wasti hörten ihm schweigend zu. Doch als Kasperl mit seiner Geschichte zu Ende gekommen war, packte ihn Seppel am Arm.
1: Was sollte die Fee wohl gemeint haben, wenn nicht das Feenkraut?
2: Mensch, wie konnte ich bloß so dumm sein, dass ich das nicht gemerkt habe? Wollen wir unser Glück mal versuchen, Wasti?
0: Der Krokodilhund riss sich mit einem Ruck von der Leine los. Laut bellend rannte er zur Wetterfichte am schwarzen Teich. Zu Füßen des Baums schimmerte ihm das Feenkraut silbrig entgegen. Er wühlte sich mit der Schnauze hinein und mit einem Mal war die alte Fichte von unten bis oben in strahlendes Licht getaucht.
2: Seht nur, seht nur!
0: Es dauerte kaum einen halben Augenblick, da hatte das Feenkraut seine Wirkung getan und der Schein erlosch. Wasti Schlotterbeck war die längste Zeit ein Krokodil gewesen. Als lustiger kleiner Langhaardackel kam er zurückgelaufen, mit wehendem Schwanz und schlackernden Ohren. Wastis Schnauze leuchtete durch die Nacht, wie mit Silberfarbe bestrichen. Er hatte, so schien es, vom Feenkraut etwas zu viel erwischt.
2: Was sagen Sie nun, Herr Hotzenplotz?
3: Nun sag ich überhaupt nichts mehr.
0: Hotzenplotz streichelte Wasti das Fell. Dann erhob er sich, zog den Gürtel fest, legte Kasperl den einen Arm um die Schulter und Seppel den anderen.
3: Wenn ihr meint, dass ich lieber nicht nach Amerika gehen sollte, dann gehe ich eben nicht nach Amerika. Aber lasst euch gefälligst einen Beruf für mich einfallen, damit ich nicht eines Tages gezwungen bin, wieder ein Räuber zu werden.
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0: Gegen Mitternacht kamen Kasperl und Seppel mit Wasti zu Hause an. Hotzenplotz hatte es vorgezogen, zum Schlafen in seine Höhle zu gehen. Dort konnte er schnarchen, so laut er wollte, ohne dass Großmutter Baldrian-Tropfen zu nehmen brauchte. Die beiden Freunde klopften ans Fenster und weckten Großmutter, die sie hereinließ.
5: Was denkt ihr euch eigentlich? Seit Mittag warte ich mit dem Apfelstrudel auf euch und ihr kommt einfach nicht. Und der da? Wo habt ihr den fremden Dackel aufgegabelt?
2: Ach, Großmutter, begreifst du nicht?
5: Nein, gar nichts.
2: Das ist Wasti Schlotterbeck.
5: Wer?
0: Da erzählten Kasperl und Seppel, was auf der hohen Heide geschehen war. Das stimmte die alte Dame zusehends milder und sie holte den Apfelstrudel.
5: Er ist ja nun leider kalt geworden, aber ich könnte mir denken, dass er euch trotzdem schmeckt.
0: Wasti verbrachte die Nacht auf dem Sofa in Kasperls und Seppels Schlafzimmer. Er schlief wie ein Murmeltier. Seine silbrige Schnauze erfüllte das Zimmer mit freundlichem Licht. Und wenn Kasperl und Seppel zwischendurch einmal aufwachten, glaubten sie, dass es der Schein des Mondes sei, der den Raum erhellte. Sie schliefen alle bis in den halben Vormittag. Nach dem Frühstück gingen Kasperl und Seppel zu Frau Schlotterbeck. Auf Großmutters Rat hin hatten sie Wasti sicherheitshalber in eine Reisetasche gesteckt, denn sie sollten Frau Schlotterbeck möglichst schonend beibringen, was geschehen war. Das hatte Großmutter ihnen eingeschärft. Frau Schlotterbeck öffnete den Freunden das Gartentor.
6: Da, eigentlich hatte ich ja Herrn Dimpfelmoser erwartet. Ich habe ihm Wasti geliehen. Er wollte ihn spätestens heute Vormittag wieder zurückbringen.
0: Die Freunde redeten mit der Witwe über das Wetter, sprachen von dem und jenem, bis Kasperl beiläufig fragte, was sie wohl tun würde, wenn es sich eines Tages herausstellen sollte, dass Wasti wieder ein Dackel geworden sei.
6: Ach, da würde ich auf der Stelle ein großes Fest geben.
2: Schön, das soll ein Wort sein. Dann gucken Sie mal einen Moment weg.
7: Wieso das denn?
2: Weil wir Ihnen etwas beibringen müssen, so schonend wie möglich.
0: Frau Schlotterbeck drehte sich mit dem Gesicht zur Wand. Kasperl und Seppel öffneten Großmutters Reisetasche und Wasti strampelte sich heraus.
2: Jetzt dürfen Sie wieder hergucken.
1: Gucken, gucken!
6: Oh, Wasti! Oh, mein Wasti! Oh, komm zu Frauchen, mein Dacki-Dackchen, mein Möpschen, mein Muckel-Buckel-Duckel.
0: Frau Schlotterbeck musste sich auf den Lehnstuhl stützen. Ihr wankten vor Freude die Knie. Lachend und weinend schloss sie Wasti in die Arme und tanzte mit ihm durch das Wohnzimmer, durch die Küche und den Flur, durch das ganze Haus.
6: Ach, heute Nachmittag gibt's das Fest und alle sind dazu eingeladen. Großmutter, ihr und Herr Dimpfelmoser.
2: Herr Hotzenplotz auch?
6: Ja, wenn ihr meint, dann... Ach, auch Herr Hotzenplotz.

0: Es wurde für alle ein großes und unvergessliches Fest. Frau Schlotterbeck hatte zur Feier des Tages den Morgenmantel gegen ein langes seidenes Kleid vertauscht. Herr Dimpfelmoser verehrte ihr einen Blumenstrauß, Hotzenklotz eine Flasche Slivovitz. Und Großmutter legte drei von den mittleren Kürbissen auf den Tisch.
1: Für später.
0: Frau Schlotterbeck hatte türkischen Mokka gekocht. Es gab Berge von Kuchen. Und Vasti, der auf dem Ehrenplatz an der Tafel saß, trug eine blaue Schleife hinter dem linken Ohr. Er bekam eine Schüssel voll Salzgurken vorgesetzt, weil er trotz allem ein vegetarischer Dackel geblieben war. Schließlich schnitt Großmutter einen der Kürbisse an.
1: Ich könnte mir denken, dass es ein guter Nachtisch ist. Es sind Kürbisse, die ich eigens gezüchtet habe, nach einem Geheimrezept meiner Schwiegertante.
0: Kasperl und Seppel taten Großmutter den Gefallen, bissen hinein und stutzten.
1: Na, wonach schmeckt das?
2: Außen nach Schweizer Käse.
1: Wie?
2: Und innen nach Rollmops.
1: Was? Nicht nach Schlagsahne?
3: Nein.
1: Und auch nicht nach Himbeereis?
3: Nein.
1: Dann muss ich wohl den falschen Dünger erwischt haben.
2: Rollmops und Käse sind auch was Gutes, nach so viel Süßigkeiten.
0: Frau Schlotterbeck stellte Teetassen auf den Tisch und füllte sie bis zum Rand mit Punsch.
4: Ach, trinken Sie, meine Lieben, trinken Sie. Aber Herr Hotzenplotz, was ist denn mit Ihnen? Sie machen ja ein Gesicht wie ein saurer Hering.
5: Naja, wundert Sie das? Wenn ich an morgen denke, habe ich allen Grund dazu. Ich habe doch nichts gelernt, um auf ehrliche Weise mein Brot zu verdienen, verdammt nochmal.
4: Ach komm, halb so schlimm. Wollen wir mal einen kleinen Blick in die Zukunft tun?
0: Frau Schlotterbeck holte ein Kartenspiel aus der Truhe, dann schob sie die Tassen beiseite und legte die Karten auf.
4: Also, dies hier ist die grüne 7 und das ist der Eichelober. Schräg gegenüber davon liegt der Schellenkönig. Und jetzt, wer sagt's denn? Jetzt kommt noch die rote Sau dazu. Wissen Sie, was das heißt?
5: Keine Ahnung.
4: Das heißt, dass Sie ein Wirtshaus aufmachen werden.
5: Ein Wirtshaus?
4: Das Wirtshaus zur Räuberhöhle im Wald. Oder wüssten Sie einen besseren Namen?
0: Hotzenplotz rutschte mit seinem Stuhl zurück. Es fehlte nicht viel und er wäre nach hinten umgekippt.
5: Eigentlich kein schlechter Gedanke, Frau Schlotterbeck. Ihre Karten sind unbezahlbar. Ein Wirtshaus im Wald. Und Sie, wie Sie da sitzen, Sie sind alle zur Eröffnung eingeladen.
1: Oh.
5: Auf Räuberschmaus, Pilztunke mit Knoblauch und Slivovitz. Falls die Polizei nichts dagegen hat.
6: Wenn Sie mich fragen, kann ich darauf nur antworten. Prost, Herr Räuberwirt.
7: Prost, Herr Räuberwirt.
1: Herr Hotzenplotz. Prost, Herr Räuberwirt.
0: Dann aßen Kasperl und Seppel von den Käse-Rollmops-Kürbissen, bis sie Bauchweh bekamen und waren so glücklich, dass sie mit keinem Menschen getauscht hätten. Nicht einmal mit sich selber.
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7: Hallo, hier ist der David und jetzt kommen wieder die Nachrichten von dieser Stunde. Unser Universum ist gar nicht so still, wie man vielleicht glaubt. Forscherinnen und Forscher haben mit riesigen Weltraumteleskopen herausgefunden, dass unser Universum leise summt. Fast wie ein tiefes, langes Brummen. Aber woher kommt dieses Geräusch? Es entsteht, wenn riesige schwarze Löcher im All miteinander verschmelzen und dabei den Raum um sich herum leicht zum Schwingen bringen. Stell dir das wie ein unsichtbares Beben vor, das sich durch das ganze Weltall ausbreitet. Auch wenn wir Menschen es nicht mit den Ohren hören können, zeigt es uns, unser Universum ist ständig in Bewegung. Es ist ein riesiger, geheimnisvoller Konzertsaal, in dem es immer etwas Neues zu entdecken gibt. Buckelwale haben einen neuen Rekord aufgestellt. Zwei von ihnen sind sehr weit geschwommen, ganze 15.000 Kilometer zwischen Australien und Brasilien. Dabei haben Forscherinnen und Forscher herausgefunden, dass jede Schwanzflosse eines Wals einzigartige Muster hat, ähnlich wie unser Fingerabdruck. Mit Hilfe von Fotos, die Forscher und auch Leute wie du und ich gemacht haben, konnte man herausfinden, dass diese beiden Wale so weit gereist sind. Normalerweise schwimmen Buckelwale zwischen ihren Nahrungs- und Fortpflanzungsgebieten hin und her, aber so weit wie diese beiden sind selten Buckelwale geschwommen. Die Forscher glauben, dass die Wale auf ihren Reisen neue Routen entdecken, was ihnen helfen könnte, neue Lebensräume zu finden. Kaugummi kauen hilft gegen Ohrwürmer. Aber was sind eigentlich Ohrwürmer? Das sind Melodien, die uns einfach nicht aus dem Kopf gehen wollen. Sie wiederholen sich immer wieder, wie bei einer Schallplatte, die hängen bleibt. Das Gehirn spielt diese Melodien oft ab, wenn wir uns langweilen oder müde sind. Besonders eingängige Lieder mit vielen Wiederholungen können leicht zu Ohrwürmern werden, wie zum Beispiel Kinderlieder. Und wenn man oft über etwas nachdenkt, setzt sich ein Ohrwurm oft noch fester. Forscherin Sarah Ambros sagt, um Ohrwürmer loszuwerden, sollte man sein Gehirn beschäftigen. Das geht zum Beispiel durch Rätsel, Lesen oder im Gespräch mit jemandem. Und auch Kaugummikauen hilft, weil es das Sprechzentrum im Gehirn beschäftigt. Das Gehirn hat dann weniger Platz für Ohrwürmer. Manchmal kann es aber passieren, dass ein Ohrwurm einfach durch ein anderes Lied ersetzt wird.
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8: Hallöle, hier ist der André. Ich habe einen neuen Buchstaben für dich, und zwar das weiche D oder D wie Datenvolumen. Das Wort Datenvolumen hört sich jetzt im ersten Moment ziemlich schwierig an. Ja, aber das ist es eigentlich gar nicht. Datenvolumen setzt sich nämlich aus zwei Begriffen zusammen. Es ist also ein zusammengesetztes Hauptwort. Das ist also der Begriff Daten und der Begriff Volumen. Datenvolumen. Daten sind im Grunde nichts anderes als Informationen, die du über das Internet versenden kannst. Die Daten kannst du dann über dein Smartphone zu all deinen Freunden oder auch zu deinen Eltern versenden. So können Daten nicht nur Texte enthalten, sondern auch Musik oder Videos. Aber du kannst Daten auch herunterladen. Also im Grunde machst du das ja sowieso jedes Mal, wenn du im Internet bist. Daten herunterladen. Ich gebe dir ein Beispiel. Du gehst mit deinem Smartphone auf die Webseite von Mein Kinderradio. www.meinkinderradio.at. Sobald du jetzt auf der Seite bist, lädt dein Smartphone dann ganz viele Daten herunter. Also alle Bilder, die dort angezeigt werden, alle Wörter und so weiter. Das geht am meisten so schnell, dass du es gar nicht merkst. Wie lange dein Smartphone für das Herunterladen einer Datei benötigt, ja, das entscheidet die Größe der Datei. Aber nicht nur die Größe. Auch die Internetgeschwindigkeit ist natürlich sehr, sehr wichtig. Je besser oder schneller deine Internetverbindung nämlich ist, desto schneller werden diese Daten auch aus dem Internet heruntergeladen und dir angezeigt. Einfach gesagt ist das Datenvolumen also nichts anderes als die Menge an Daten, die du über das Internet herunterlädst.
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6: Und ich bin André Brunner-Frumann. Hallo an alle Kinder in ganz Österreich. Ich freue mich wahnsinnig, dass wir die kommende Stunde hier in Radinos Minidisco gemeinsam verbringen. Ja, was passiert denn hier am Nachmittag immer von 4 bis 6 in der Minidisco? Wir spielen tolle Spiele mit Kindern aus ganz Österreich. Wie du mit dabei sein kannst, findest du auf unserer Webseite www.meinkinderradio.at. Und natürlich spielen wir hier dinotastische Lieder, wo du mittanzen kannst und mitsingen kannst, und dann verwandeln wir einfach mal dein Kinderzimmer in eine mega tolle Disco. Ja, das ist unser Nachmittag, und den gibt's Montag, Dienstag, Mittwoch, Donnerstag, Freitag, Samstag und Sonntag. Also an allen 7 Tagen in der Woche. Und da bin ich für dich da. Ich freue mich auf jeden Fall. So, jetzt haben wir aber genug gequatscht. Jetzt spielen wir gleich mal das erste dinotastische Lied in dieser Stunde. Ich freue mich drauf.
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0: mit uns, yeah. So, Lied aus. Nächstes Kindertelefonat an hier bei uns auf mein Kinderradio in der Minidisco. Wer ist denn jetzt in Leitung 1? Hallöle.
1: Hallöle, André, hier spricht die Paula.
0: Ja, Paula, ich wünsche dir einen schönen Nachmittag. Geht's dir richtig gut?
1: Ja.
0: Das ist schön. Also du hast einen schönen Nachmittag oder überhaupt einen schönen Tag bis jetzt gehabt.
1: Ja.
0: Super. Du, jetzt wollen dich alle Kinder in ganz Österreich ein bisschen besser kennenlernen. Wie alt bist du und in welchem Ort wohnst du?
1: Ich bin 5 Jahre alt und wohne in Wien.
0: Boah, du bist 5, das heißt, du kommst schon bald in die Schule.
1: Ja.
0: Und freust dich schon drauf?
1: Ja.
0: Okay, also auf was freust du dich am meisten, wenn du dann in die Schule kommst?
1: Auf Lesen und auf Mathematik.
0: Beides. Das ist aber selten. Die meisten Kinder freuen sich immer nur entweder auf Lesen oder auf Mathematik. Aber wenn du dich auf beides freust, dann wird das ganz, ganz toll werden.
1: Ja.
0: Du, und sag mal, kannst du schon was lesen? Zum Beispiel deinen Namen oder so?
1: Ja.
0: Und was liest du da so?
1: Mama, Papa, Opa, Liam und vieles mehr.
0: Bist du gescheit, da kannst du ja schon richtig viel lesen. Du, da kriegst gleich mal einen Applaus von mir. Du weißt ja, alle Kinder, die was Besonderes können, die kriegen schon mal am Beginn einen Applaus von mir.
1: Und ich habe unten ein Kulturengerüst und bei der Stange habe ich einmal ein Looping um den gemacht.
0: Da kriegst du gleich noch einen Applaus. Boah, heute gibt's ganz viele Appläuse, wenn das denn die Mehrzahl ist, ich weiß es nicht. Paula, jetzt warten alle deine Freunde hier auf einen Gruß von dir aus dem Radio. Magst du alle deine Freunde mal aufzählen?
1: Ja.
0: Geht los.
1: Mama, Papa, Tante, Onkel, Oma, Opa, Markus, Verena, nochmal Oma und Opa, Mona und Pippa, meine Schwestern, die Fini, die Maria, den Nino, den Felix, den Adrian, den Henrik, die Magdalena, die Emi, die Ella, den kleinen David, die Angie, die Bianca, den Leon, den Adam und den Luis.
0: Und die hast du jetzt alle.
1: Den Radino und den André.
0: Das ist so süß von dir. Danke, Paula. Hast du das jetzt alles auswendig gewusst?
1: Nein.
0: Nein, okay, hast du vom Zettel gelesen?
1: Ja.
0: Du, aber dann kannst du schon wirklich gut lesen. Großartig,
1: ja.
0: Paula. Wir müssen jetzt ein Spiel spielen, wir zwei Hübschen. Was haben wir denn für ein Spiel uns ausgesucht?
1: Das Reimwörterspiel.
0: Jetzt hast du dir auch noch eines von den schwierigen Spielen ausgesucht. Du bist voll mutig. Ich liebe mutige Kinder. Wie funktioniert das Reimwörterspiel?
1: Du sagst ein Wort und ich sag das Reimwort dazu.
0: Okay, machen wir es leicht oder schwer?
1: Schwer.
0: Also noch mutiger. Du bist ja ein Wahnsinn. Das finde ich toll. Okay, geht los?
1: Ja.
0: Was reimt sich auf Topf?
1: Kopf.
0: Kopf reimt sich auf Topf. Richtig. Was reimt sich auf Jahre?
1: Paare.
0: Paare reimt sich auf Jahre. Richtig. Boah, toll. Und was reimt sich auf Mut?
1: Hut.
0: Hut reimt sich auf Mut. Richtig, hier kommt ein Applaus. Ja, das war die Paula. Die ist 5 Jahre alt aus der Bundeshauptstadt Wien. Und die war heute Nachmittag mit dabei. Das hast du ganz, ganz großartig gemacht, Paula.
1: Und eines will ich noch sagen.
0: Bitte, sag mal.
1: Ich kann sogar auf meinem Klettergerüst schaukeln.
0: Du bist ganz, ganz toll. Du, dann wünsche ich dir ganz viel Spaß beim Schaukeln. Vielleicht machst du das heute Nachmittag noch. Und ich wünsche dir viel Spaß dabei. Tschüssi.
1: Ja, tschüss.

0: Das war wieder ein dinotastisches Lied bei Radino, mein Kinderradio. Schönen Nachmittag, Österreich. So, gleich bei mir in der Leitung ist der Florian aus dem Bundesland Kärnten. Davor möchte ich jetzt aber noch schnell mal auf Radinos Pinnwand schauen. Auf www.meinkinderradio.at können alle Kinder reinschreiben, die nicht so gerne im Radio selber reden. Da kannst du dann einfach reintipseln mit einem Erwachsenen und dann lese ich sehr gerne vor. Die Filina, 5 Jahre alt, aus Großrust. Und sie schreibt hier: Hallo André und Radino. Meine Brüder und ich hören am Nachmittag sehr gerne die Minidisco. Auch die Geschichten sind mega spannend. Im Auto freuen wir uns immer, wenn unsere Mama den Kinderradio auftritt. Da singen wir immer ganz laut mit. Aber am allercoolsten finden wir die Lieder für die Erwachsenen. Ja, das kann ich verstehen. Ich mag die auch sehr gerne. Ganz liebe Grüße, Filina und ihre Familie. Liebe Grüße zurück schicke ich euch. Danke für den ganz, ganz süßen Eintrag. So, jetzt ist es aber soweit. Schauen wir gleich mal in Leitung 16. Hallöle.
1: Hallöle, André.
0: Hallöle, Florian. Schönen Nachmittag wünsche ich dir.
1: Danke.
0: Du, herzlich willkommen in der Minidisco. Wir haben uns wahnsinnig auf dich gefreut. Jetzt wollen wir natürlich ein bisschen mehr über dich wissen. Wie alt bist du und in welchem Ort bist du zu Hause?
1: Ich bin 6 Jahre alt und wohne in Landskron.
0: Oh, Landskron, das ist im schönen Bundesland Kärnten, gell?
1: Ja.
0: Das ist toll. Du, hier steht schon mal bei deiner Anmeldung ein toller Berufswunsch. Du möchtest Polizist werden.
1: Ja.
0: Wie bist du denn auf die Idee gekommen? Die ist ja voll toll.
1: Mir gefällt es einfach.
0: Ja, aber hast du schon mal so Polizisten erlebt? Also sind die schon mal zum Beispiel zu euch in die Schule gekommen oder so? Oder hast du sie mal auf einer Messe gesehen, bei einer Leistungsschau oder so?
1: Ja, in der Schule, da war mal eine Polizistin.
0: Wow, und was hat die erzählt?
1: Wie man sich bei der Straße behält, so.
0: Wow, das heißt, die hat das so gut erklärt, dass du dir gedacht hast, wow, das möchte ich auch.
1: Ja.
0: Super. Toll, und was glaubst du, was du als Polizist so alles machen wirst dann? Nein, in erster Linie mal Menschen helfen. Ja, Verkehr regeln ist wichtig. Menschen helfen. Und mit tollen Autos mit Blaulicht fahren.
1: Stimmt.
0: Wenn wir uns ehrlich sind, das ist ja das Coolste, oder?
1: Ja, finde ich
0: auch. Ich finde auch. Und wenn da noch das Folgetonhorn eingeschaltet ist, dann ist es ja noch gleich viel, viel cooler. Und man darf per Rot über die Ampel fahren.
1: Ja.
0: Das ist auch, aber nur im Einsatz. Das dürfen Sie, wenn Sie nicht im Einsatz sind, dürfen Sie das nicht.
1: Stimmt.
0: So, sollen wir jetzt jede Menge Freunde von dir hier grüßen in der Minidisco?
1: Ja.
0: Zähl sie mal auf.
1: Meine Schwester, die Elena, der Matteo, mein Papa und meine Mama, den Konsti, die Selina und alle, die noch mir kennen.
0: Okay, und liebe Grüße kommen natürlich von mir aus dem Sendestudio direkt zu euch in schönen Bundesland Kärnten. So, du weißt, was jetzt kommt, oder?
1: Ja. Ein Spiel.
0: Ja, Auswahlspiel, Reimwörterspiel oder Gegenteilspiel. Was hast du dir ausgesucht?
1: Reimwörterspiel.
0: Oh, das ist ja ein tolles Spiel. Ist nicht so einfach, aber wir lieben ja Herausforderungen, oder? Soll ich es schwer oder leicht machen? So mittel.
1: Schwer.
0: Oh, schwer, okay.
1: Ja.
0: Gut, geht's los?
1: Ja.
0: Was reimt sich auf Rüssel?
1: Schüssel.
0: Schüssel reimt sich auf Rüssel, richtig. Was reimt sich auf, ich brauche ein schweres Wort, Mampfen? Mampfen?
1: Dampfen?
0: Dampfen, richtig. Dampfen reimt sich auf Mampfen. Das ist völlig richtig. Und was reimt sich auf, Rinne?
1: Dinge.
0: Dinge reimt sich auf... was habe ich jetzt überhaupt gesagt? Rinne. Ich habe mir nicht mal gemerkt, was ich gesagt habe. Oh Gott. Florian war da 6 Jahre alt aus dem Bundesland Kärnten. Du, das hast du großartig gemacht. Ich wünsche dir noch einen schönen Nachmittag. Tschüss, Florian.
1: Schönen Nachmittag.

0: Schönen Nachmittag wünsche ich dir. Herzlich willkommen bei Radino, mein Kinderradio. Gleich möchte ich dir den Valentin aus dem Bundesland Niederösterreich vorstellen. Davor möchte ich noch gerne eine Sprachnachricht anhören. So, schauen wir mal rein.
1: Radino, ich bin Felix und ich wohne in Blanken und das ist in Liechtenstein. Und ich möchte gerne in der Mini-Disco dabei sein. Und ich mag die Mini-Disco. Tschüss, Radino.
0: Das ist eine süße Sprachnachricht. Vielen Dank und liebe Grüße nach Liechtenstein. Du warst ja damit schon mit dieser Sprachnachricht in der Mini-Disco dabei. Wenn dir das aber noch nicht reicht, dann musst du schnell auf Radinos Webseite klicken. www.meinkinderradio.at. Und da gibt's das Mitmachformular. Mach mit in der Mini-Disco heißt das. Und das musst du ausfüllen. Und dann rufe ich dich auch irgendwann an. So. Jetzt ist es nämlich auch wieder für ein Kind soweit. Schau mal hier in Leitung 4. Schönen Nachmittag.
2: Hallo, André, hier ist der Valentin aus Niederösterreich.
0: Valentin, einen schönen Nachmittag und herzlich willkommen hier in Radinos Minidisco. Jetzt wollen wir natürlich auch noch wissen, wie alt bist du?
2: 5.
0: 5 Jahre alt und wie heißt denn der Ort, wo du wohnst im Bundesland Niederösterreich?
2: Setteldorf.
0: Setteldorf, das ist ja toll. Du, hier steht, dass du sehr gerne mit deiner Familie auf Urlaub fährst.
2: Mhm.
0: Das ist ja toll. Sag mal, wo war bisher dein Lieblingsort im Urlaub? Wo hat es dir am besten gefallen?
2: Italien.
0: In Italien. Und was ist so toll an Italien?
2: Mhm. Das Meer.
0: Wow. Und bist du ein guter Schwimmer?
2: Ja,
0: nicht noch. Okay, aber das kommt vielleicht noch, derweil müssen wir noch ein bisschen Schwimmflügel drauf tun, dann klappt das schon, oder?
2: Mhm.
0: Super. Valentin, sollen wir jetzt alle deine Freunde hier im Radio grüßen?
2: Ja.
0: Zähl sie mal auf.
2: Der Raphael, der Radino, der Johannes, der Paul und der Basti.
0: Wow, das waren jetzt schön viele und liebe Grüße kommen natürlich auch von mir gleich mal noch dazu aus dem Sendestudio zu euch.
2: Aber ich habe jemanden vergessen, den Knolli.
0: Den Knolli, den dürfen wir natürlich nicht vergessen. Gut, dann haben wir den Knolli jetzt an dieser Stelle auch gegrüßt. Liebe Grüße auch noch von mir aus dem Radio für den Knolli noch dazu. So, wir spielen jetzt ein Spiel. Das Auswahlspiel, Reimwörterspiel oder Gegenteilspiel? Was magst du denn spielen?
2: Das Reimwörterspiel.
0: Das Reimwörterspiel, gut. Machen wir es leicht oder schwer?
2: Schwer.
0: Schwer, okay, dann bemühe ich mich. Geht's los? Bist du konzentriert?
2: Mhm.
0: Gut, dann legen wir los. Was reimt sich auf Pfau?
2: Tau.
0: Der Tau, richtig. Tau reimt sich auf Pfau, richtig. Was reimt sich auf Hahn?
2: Bahn.
0: Bahn reimt sich auf Hahn, richtig. Sehr gut bist du. Und was reimt sich auf Stau?

0: Schönen Nachmittag Österreich, hier ist die Minidisco, hier ist mein Kinderradio, hier ist der André. So, bevor jetzt alle Geburtstagskinder da draußen gleich mal ein Lied von mir gespielt bekommen, ja, spiele ich natürlich auch sehr gerne in der Minidisco. Happy Birthday, wenn auch du Geburtstag hast. Ein bisschen Geduld müssen wir noch haben. Jetzt schauen wir noch schnell mal, wer hat uns da einen Pinwand-Eintrag gemacht auf www.meinkinderradio.at. Der Florian, 6 Jahre aus Berchtoldsdorf in Niederösterreich, schreibt: Hallo Radino, ich habe heute Geburtstag und werde am Nachmittag mit meiner Familie feiern und dabei Minidisco hören. Ich grüße alle Kinder. Wow, Florian, das trifft sich ja gut. Happy Birthday. Dann ist ja der nächste Song für dich auch noch. Kommt gleich für dich.
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2: Dazu kann ich dir jetzt einiges erzählen. Hallihallo, hier ist die Shady. Am 30. und 31. Mai findet in 1150 Wien wieder der Rudolfstanz statt. Ein Straßenfest mit Hüpfburgen und Kinderschminken. Einfach vorbeikommen und Spaß haben. Wasser kann viel mehr als einfach nur nass sein. Am Samstag, den 30. Mai, kannst du in der Volksschule Weiz im Bundesland Steiermark zum Forscher oder zur Forscherin werden. Beim Talente Samstag dreht sich von 9 Uhr morgens bis 12 Uhr mittags alles um spannende Experimente mit Wasser. Du untersuchst zum Beispiel die Oberflächenspannung oder findest heraus, wie Wasser seinen Zustand verändert. Komm vorbei und experimentiere mit. Die Teilnahme ist kostenlos. Am Mittwoch, den 3. Juni, verwandelt sich die Westfield Shopping City Süd, also die SCS in unserer Bundeshauptstadt Wien, in ein Spieleparadies für kleine Umweltheldinnen und Umwelthelden. Von 2 bis 5 Uhr am Nachmittag kannst du an der interaktiven Bastelstation tüfteln oder bei den Susi-Charlotte-Summ-Spieleshows beim Sesseltanz und Baummemory mitmachen. Schau einfach vorbei, lass dich beim Basteln inspirieren und erlebe einen Nachmittag voller Spiele.

0: und Spaß. Und wenn auch du von einer Veranstaltung für Kinder und Jugendliche in Österreich gehört hast, von der wir hier unbedingt berichten sollen, dann füll doch am besten das Veranstaltungsformular auf www.meinkinderradio.at aus.
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1: Hallo Radino, ich bin die Luisa aus Graz und ich liebe die Minidisco. Und ich mag auch gern die Geschichten, weil die immer so lustig sind. Liebe Grüße, Luise.
2: Hallöle, André. Ich bin die Emilia und komme aus Wien. Ich bin 6 Jahre alt und möchte, wenn ich groß bin, Sängerin werden. Und ich möchte jetzt alle meine Freunde grüßen. Franziska, Pia und Bios, Severin, Xaver, Maya, Lilla und Mama, Papa, Radino, Radinos Eltern, André und das war's. Tschüss!
3: Ich bin der Jakob aus Buchenau. Ich wünsche mir das Heimspiel und ich mag dich wegen den Geschichten.
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0: Schönen Nachmittag, Österreich. Du hörst absolut den richtigen Radiosender. Hier ist Radino, mein Kinderradio. Ich bin der André und bin am Nachmittag in der Minidisco für dich da. Und jetzt möchte ich dir gerne den Vitus vorstellen. Der ist jetzt hier in Leitung 4. Schönen Nachmittag, Hallöle.
1: Hallöle, André, schönen Nachmittag.
0: Hallöle, Vitus, dir auch einen schönen Nachmittag. Geht's dir gut?
1: Ja.
0: Schön. Herzlich willkommen bei uns hier in der Minidisco. Wie alt bist du und wo wohnst du überhaupt?
1: Ich bin 6 Jahre alt und wohne in Hallein.
0: In Hallein? Du, das ist ja im schönen Bundesland Salzburg, gell?
1: Ja.
0: Du, Hallein ist voll schön, da war ich schon mal. Da habe ich schon mal ein Eis gegessen und das war voll lecker.
1: Ja.
0: Ja, isst du auch gerne Eis?
1: Ja.
0: Wer
1: also wir haben auch schon mal eins gegessen.
0: Ja, und was ist dein Lieblingseis?
1: Alle.
0: Alle? Und gehst du dann immer ins Eisgeschäft und sagst, einmal alles bitte?
1: Nein, aber ich kann mich eh nicht so richtig entscheiden, was Eis ich mag, weil ich ja eigentlich alle mag.
0: Du, weißt du, was ich mache, wenn ich mich nicht entscheiden kann?
1: Nein.
0: Ich nehme meistens so eine Mischkugel. Kennst du so Mischkugeln beim Eis?
1: Ja.
0: Da nimmt man eine Kugel und dann tut man eine Hälfte von der Kugel ist dann zum Beispiel Schokolade und die andere ist Vanille. Mischkugel ist super, da muss man sich gar nicht dann so viel entscheiden.
1: Ja.
0: Ja. Du, Vitus, hier steht, du möchtest gerne Rechtsanwalt werden.
1: Ja.
0: Wie bist du auf die Idee gekommen?
1: Weil dann verdiene ich viel Geld.
0: Ja. Das ist aber das ist wirklich clever. Du, und außerdem brauchen wir ganz viele gute Rechtsanwälte in Österreich.
1: Ja.
0: Du, wenn ich dann mal ein Problem haben sollte, ich hoffe, dass das nie der Fall ist, aber wenn, kann ich dann zu dir kommen in die Kanzlei und dann bist du mein Anwalt?
1: Ja.
0: Das wäre großartig. Ja. Also, wenn ich mal mit jemandem streiten sollte, dann komme ich zu dir, okay?
1: Ja.
0: Super, gut. So, jetzt mal weg vom Streit. Jetzt müssen wir mal alle deine Freunde hier grüßen.
1: Ja.
0: Wer wartet denn vor dem Radiogerät, dass er gegrüßt wird?
1: Der Nico, der Ömer, der Xaver, der Lucky, der André und der Martin und alle, die ich mich noch kenne.
0: Vitus, du bist süß. Ich danke dir für die lieben Grüße, schick dir natürlich auch liebe Grüße. Und allen deinen Freunden schicke ich natürlich vom Radiogerät auch gleich mal liebe Grüße. So, du weißt, was jetzt kommt, oder? Ganz wichtig.
1: Wir spielen ein Spiel.
0: Natürlich. Auswahlspiel, Reimwörterspiel oder Gegenteilspiel? Was spielen wir?
1: Geräuschespiel.
0: Ah, du hast das versteckte Spiel entdeckt. Wie toll ist denn das, bitteschön? So, dann lauf los und zeig mir deine Klospülung.
1: Okay.
0: Ich hatte noch nie die Klospülung von einem Anwalt hier in der Sendung. Jetzt ist es soweit. War sie das schon? Jetzt habe ich gequatscht. Jetzt habe ich sie nicht gehört.
1: Ja, war die Klospülung.
0: Mach nochmal. Ja, das haben wir gehört. Und jetzt brauchen wir noch die Türklingel, weil wenn ich bei dir anläute in der Kanzlei, muss man ja...
1: Okay.
0: Schnell mal. Ja, tolle Klingel. Du, und weißt du, weil du vorher gesagt hast, du möchtest Rechtsanwalt werden, weil du viel Geld verdienst. Jetzt lauf nochmal schnell los und zeig uns noch schnell deine Sparbüchse. Schüttel die mal. Ich möchte wissen, ob du pleite bist oder ob wir schon viel Geld verdient haben.
1: Ja.
0: Ah ja, das klingt schon nach der Spardose von einem Rechtsanwalt. Ja,
1: die ist schon ganz schön schwer. Also ich kann mit der schon Gewicht heben.
0: Du, und wer hat da schon alles reingeworfen?
1: Also, eigentlich hat der Osterhase schon Geld hineingetan.
0: Und was hat er dafür? Hat er eine Rechtsberatung von dir bekommen dafür? Nein.
1: Nein.
0: Okay, also das hast du jetzt, also du bist, hast jetzt schon Geld verdient. Super, hier ist dein Applaus. Der Vitus ist richtig cool. Der ist 6 Jahre alt, aus Hallein im Bundesland Salzburg. Du, ich wünsche dir einen super tollen Nachmittag, Vitus. Schön, dass du mit dabei warst.
1: Schönen Nachmittag.

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1: Dino-tastische Lieder den ganzen Tag bei Radino, mein Kinderradio. Und natürlich hier in der Minidisco, da ist die Musik ein bisschen flotter, ein bisschen lustiger und da kann man tanzen dazu. So, jetzt brauchen wir aber erstmal eine kurze Verschnaufpause von der Musik. Das heißt, es ist wieder soweit für ein Kindertelefonat. Schauen wir hier gleich mal in Leitung 8. Hallöle.
2: Hallöle, André. Ich bin der Maximilian aus Stetteldorf.
1: Wow. Und das ist im Bundesland Niederösterreich, oder?
2: Ja.
1: Herzlich willkommen in der Minidisco. Wie alt bist du denn?
2: 8.
1: 8 Jahre alt. Und hier steht bei der Anmeldung, du isst wahnsinnig gerne Gnocchi.
2: Ja.
1: Wow. Jetzt musst du allen Kindern mal erklären, was sind denn Gnocchi überhaupt?
2: Das ist eine Speise aus Italien. Die esse ich so gerne, weil meine Tante aus Italien ist.
1: Okay, und das sind so kleine Knopferln, die so ein bisschen ganz weich sind und auf Kartoffelteig eigentlich basieren, oder?
2: Ja.
1: Und was isst du dann so dazu?
2: Tomatensauce.
1: Wow, das ist ja lecker. Und ein bisschen Parmesan drauf, gell? Und Basilikum. Ja. Das ist ja voll lecker. Also ich finde, alle Kinder sollten mal Gnocchi probieren und zu Mama sagen, morgen will ich Gnocchi haben. Weil erstens einmal ist das ein lustiger Name und zweitens einmal schmeckt es auch richtig gut, oder?
2: Ja.
1: Hm? Und was möchtest du für einen Beruf werden, wenn du erwachsen bist?
2: Meeresforscher.
1: Wow, das ist ja toll. Irgendjemand gescheiter hat einmal gesagt, unter der Wasseroberfläche liegt die Zukunft. Und die liegt vielleicht für den Maximilian auch genau dort. Was möchtest du denn da so erforschen im Meer?
2: Die Tiefsee und neue Tiere entdecken.
1: Wow. Du, da muss man aber dann mit dem U-Boot richtig weit runtertauchen, gell?
2: Ja.
1: Das ist ja toll. Du, das ist ein wirklich toller Beruf. Ich hoffe, das gelingt dir. Und ich hoffe, du wirst der beste Meeresforscher, den wir in Österreich jemals gehabt haben.
2: Danke.
1: So, jetzt grüßen wir aber erstmal alle deine Freunde. Die warten wahrscheinlich schon vor dem Radiogerät. Zähl sie mal auf.
2: Der Jonas, der Tobi, der Luca, die Lara, die Emma, der Jonas, der Julius, der Leon, der Tommy. Ja, und das war's.
1: Und das war's. Und liebe Grüße kommen natürlich auch von mir aus dem Radio. So, Auswahlspiel, Reimwörterspiel oder Gegenteilspiel. Was magst denn du spielen?
2: Reimwörterspiel.
1: Okay, da spielen wir. Geht's los?
2: Ja.
1: Was reimt sich auf Springen?
2: Singen.
1: Singen reimt sich auf Springen, richtig. Was reimt sich auf Birne?
2: Schirme.
1: Schirme reimt sich auf Birne, richtig. Und was reimt sich auf Kaufen?
2: Laufen.
1: Laufen reimt sich auf Kaufen. Richtig, hier kommt ein Applaus. Das war der Maximilian, 8 Jahre alt, aus dem Bundesland Niederösterreich, der da heute am Nachmittag in der Minidisco mit dabei war. Ich wünsche dir noch einen schönen Nachmittag. Tschüss.

0: So schnell drehen wir uns im Kinderzimmer zu dieser dinotastischen Musik hier bei uns auf mein Kinderradio. Einen schönen Nachmittag wünscht dir der André und es ist wieder Zeit, dass wir mit einem Kind telefonieren. Es wartet sogar schon jemand in Leitung 15. Fragen wir mal vorsichtig nach, ist da jemand? Hallöle!
1: Hallo!
0: Hallo! Ja, wer spricht denn da?
1: Die Valentina.
0: Valentina, einen schönen Nachmittag wünsche ich dir. Sag mal, kennst du den offiziellen Gruß hier in der Minidisco?
1: Hallöle.
0: Hallöle ist er. Super. Du sag mal, wie alt bist du und wo wohnst du in welchem Bundesland?
1: Ich bin 5 und ich wohne in Norwegen.
0: Das ist im Bundesland Tirol, gell?
1: Ja.
0: Super, du, dann schicke ich dir jetzt schon mal liebe Grüße zu euch nach Tirol. Und hier steht, du gehst wahnsinnig gerne schwimmen.
1: Ja.
0: Kannst du schon richtig gut schwimmen?
1: Ja.
0: Und was magst du am liebsten beim Schwimmen gehen?
1: Tauchen.
0: Tauchen, boah. Und da kannst du schon richtig lange die Luft anhalten, oder was?
1: Ja.
0: Wahnsinn, du, das ist mir schon mal den ersten Applaus wert. Die Valentina ist eine der besten Taucherinnen im Bundesland Tirol. So, Valentina, wir grüßen jetzt mal alle deine Freunde hier im Radio. Leg mal los.
1: Die Lina und die Mila und die Katalina und die Valentina und Noalina. Und in Radine und die anderen habe ich vergessen.
0: Oh, du, dann sagst du am besten und alle, die mich kennen.
1: Und alle, die mich kennen.
0: Das ist eine gute Idee. Liebe Grüße auch von mir zu euch nach Tirol. Und wir zwei Hübschen spielen jetzt ein Spiel, oder?
1: Ja.
0: Welches Spiel hast du dir ausgesucht?
1: Das Reimwörterspiel.
0: Das Reimwörterspiel, wie funktioniert denn das?
1: Du sagst ein Wort und ich muss sagen, was das Reimwort ist.
0: Und hast du das mit der Mama schon geübt?
1: Ja.
0: Super. Du, dann soll ich es schwierig oder leicht machen?
1: Leicht.
0: Leicht, okay, wir machen es leicht. Super, okay. Was reimt sich auf Mu?
1: Kuh.
0: Kuh reimt sich auf Mu, richtig. Was reimt sich auf Herde?
1: Pferde
0: reimt sich auf Herde, richtig. Und was reimt sich auf Rachen?
1: Lachen.
0: Lachen reimt sich auf Rachen, richtig. Das ist ein Applaus. Das war die Valentina. Die Valentina ist 5 Jahre alt aus dem Bundesland Tirol. Und die war heute Nachmittag in der Minidisco mit dabei. Ich schicke dir ganz liebe Grüße nach Tirol. Schön, dass du mit dabei warst, Valentina.
1: Tschüss und schönen Nachmittag.
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5: Aus dem Nachrichtenstudio begrüßt dich der David. Servus. Tiere in Städten werden mutiger und aggressiver. Eine große Untersuchung hat gezeigt, dass Wildtiere in städtischen Gegenden sich anders verhalten als auf dem Land. In Städten gibt es viele Vorteile für Tiere, zum Beispiel mehr Futter. Aber damit sie dort überleben können, müssen sie mutiger und weniger scheu werden. So trauen sich Tiere wie Füchse, Vögel und sogar Insekten näher an Menschen heran. Das kann problematisch sein, weil es das Risiko von Krankheiten wie dem gefährlichen Hantavirus erhöhen kann. Außerdem werden die Tiere in der Stadt oft aggressiver, was sie gegenüber Menschen und anderen Tieren gefährlicher machen kann. Die Forschenden betonen aber, dass noch mehr Studien nötig sind, um zu verstehen, wie sich verschiedene Tierarten an das Stadtleben anpassen. Insgesamt sind die Tiere in der Stadt neugieriger und aktiver als auf dem Land. Die Mauersegler kommen zurück nach Wien. Sie sehen ein bisschen aus wie Schwalben, nur größer. Und viel lauter sind sie auch, wenn sie meist in größeren Gruppen nach Insekten jagen. Die Mauersegler kommen in diesen Tagen zurück aus ihrem Winterquartier südlich der Sahara in Afrika. Und zwar, um hier zu brüten. Allerdings geht es ihnen hier bei uns gar nicht mehr so gut und sie werden immer weniger, sagen Vogelexperten. Mauersegler paaren sich oft sogar schon auf dem Weg aus dem warmen Süden hierher in der Luft. Bei uns suchen sie jetzt einen Spalt oder eine Höhle in einer Hauswand, wo sie ihre Eier ablegen und ausbrüten können. Aber von diesen Hausspalten gibt's immer weniger, weil so viel gebaut wird und viele alte Häuser renoviert werden. Löcher werden dann einfach zugeschmiert und neue Häuserwände sind meist so glatt und dicht, dass die Mauersegler da keine Nische finden für ihr Nest. Helfen könnte den Mauerseglern, wenn mehr Hausbesitzer hoch am Haus spezielle Nistkästen aufhängen könnten. Und zwar solche mit einer länglichen Öffnung, in die die Mauersegler mit ihrem hohen Tempo direkt reinfliegen können. Außerdem wäre es toll für die Vögel, wenn sie wieder mehr Insekten fänden. Dazu könnten wir unsere Gärten etwas wilder wachsen lassen und Schutzräume für Insekten schaffen. Die Sängerin Shakira singt den neuen Fußball-Weltmeisterschaftssong. Er heißt Dai Dai und wird dafür sorgen, dass die Fußballer bei der Weltmeisterschaft richtig angefeuert werden. Die WM findet bald in den Ländern USA, Kanada und Mexiko statt. In ihrem Lied singt Shakira in 5 verschiedenen Sprachen und der Sänger Burna Boy macht auch mit. Den fröhlichen Song wirst du oft hören, zum Beispiel bei Fernsehsendungen zur WM. Außerdem wird Shakira das Lied beim großen Finale in der Halbzeitpause singen, zusammen mit anderen Künstlern wie BTS. Schon 2010 hat Shakira mit Waka Waka einen Hit zur WM gemacht.
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7: Finn, 8 Jahre aus Niederösterreich, hat uns eine Frage an sparefroh@meinkinderradio.at geschickt. Er will einem Freund etwas schenken, ist sich aber nicht sicher, wie viel Geld er dafür ausgeben soll. Er fragt sich jetzt, ob teure Geschenke wirklich immer besser sind. Wie siehst du das, Josie?
8: Ich kann dir gleich am Anfang sagen, Konrad, es kommt nicht immer auf den Preis von einem Geschenk an. Nicht alles, was teuer ist, ist automatisch auch ein gutes Geschenk. Und nur weil etwas weniger kostet, heißt das nicht, dass es kein gutes Geschenk ist.
7: Aber worauf schaue ich dann bei einem Geschenk?
8: Am besten machst du dir einfach lange Gedanken, was der anderen Person wirklich eine Freude machen könnte. Das ist viel mehr wert als etwas, das einfach nur viel kostet.
7: Ja, das sehe ich auch so. Aber wenn man sich gegenseitig etwas schenkt, weiß ich manchmal nicht, wie viel Geld jemand für mein Geschenk ausgibt. Und ich will nichts schenken, das viel weniger gekostet hat.
8: Da gibt's einen super Trick. Wenn du nicht willst, dass jemand anderes zu viel Geld für dich ausgibt, kann man zum Beispiel einen Geldbetrag festlegen, den das Geschenk kosten darf. Zum Beispiel 10 Euro. Dann kann sich jeder ein tolles Geschenk überlegen und keiner gibt mehr Geld aus als der andere.
7: Geniale Idee! Das werde ich das nächste Mal gleich ausprobieren.
8: Aber was du auch wissen solltest, Schenken ist eine alte Symbolik der Zuneigung, der Freude oder Dankbarkeit. Das heißt, es muss nicht immer etwas kosten. Erwachsene zum Beispiel freuen sich bestimmt auch sehr über etwas von dir selbst Gemachtes oder Gebasteltes.
7: Oh ja, stimmt. Mama habe ich zu ihrem Geburtstag mit ihrem Lieblingskuchen überrascht. Den habe ich gemeinsam mit Papa gebacken. Sie hat sich so gefreut.
8: Was für eine tolle Idee. Mal schauen, vielleicht werde ich ja heuer auch von meinen Kindern überrascht. Ich bin schon gespannt auf die nächste Frage. Gerne über Radinos Smartphone-App. Schick uns einfach eine Sprachnachricht mit deiner Frage, deinem Namen und deinem Wohnort.
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10: 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Und dann solltest du das Online-Formular ausfüllen und dann bist du schon hoffentlich bald mit dabei.
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1: Ja, hier auf meinen Kinderradios am Nachmittag immer ganz schön lustig. Hier in Leitung 27 ist wieder ein Kind, das sich angemeldet hat auf www.meinkinderradio.at. Ich drücke jetzt einfach mal drauf und sage Hallöle.
2: Hallo. Hallöle, André. Ja. Hallo, Adino.
1: Hallöle, du bist ja voll fröhlich schon. Du bist ja die Lilly, gell? 6 Jahre alt,
2: ja,
1: aus Wien, dem 11. Bezirk, das ist Simmering.
2: Ah.
1: Aber jetzt eigentlich gar nicht in Simmering, oder?
2: Nein.
1: Wo seid ihr gerade?
2: Wir sind auf Urlaub in Amfewang.
1: Okay, ich wollte gerade sagen, irgendwo, wo es halt schön ist, nicht? Lilly, grüßen wir alle deine Freunde gleich mal im Radio?
2: Ja.
1: Ja, leg mal los.
2: Mama und Papa und meine Schwester, die heißt Leonie.
1: Hallo Leonie.
2: Und
1: fällt dir noch wer ein?
2: Und Tante und Oma und Opa.
1: Mhm. Dann hänge ich mich jetzt da gleich nochmal dran und sag ebenso liebe Grüße aus dem Radio. So, hier steht auf dem Zettel oben, du spielst am liebsten mit Einhornfiguren. Was sind denn das,
2: ja,
1: für Figuren? Das,
2: das
1: klingt ja super mega toll.
2: Ja.
1: Was sind denn das für Figuren?
2: Also, die schauen wie Einhörner aus. Sie haben verschiedene Farben, manchmal orange, manchmal pink, manchmal rot, weiß, rot.
1: Und dein Lieblingseinhorn, was hat das für ein, was hat das für eine Farbe?
2: Eigentlich sind alle meine Lieblingseinhörner.
1: Wow, da hast du aber viel, viel Platz in deinem Herzen, muss man sagen.
2: Ja.
1: Du, jetzt steht hier, du singst auch wahnsinnig gerne. Hast du ein Lieblingslied?
2: Ja, Hula Baloo.
1: Hula Baloo, das ist vom Andreas Gabalier, oder?
2: Ja.
1: Kannst du uns das mal vorsingen?
2: Hula Baloo, sagst du in mein Ohr. Was ist denn Hula

0: geht das Lied.
1: Ich habe jetzt voll mitgetanzt hier im Studio. Hab voll Spaß gehabt. Hier kommt ein Applaus. So, Lilly, jetzt wird es aber Zeit, dass wir ein Spiel spielen. Welches spielen wir?
0: Das Auswahlspiel.
1: Ja, da sage ich zwei Wörter. Was machst du?
0: Und ich sag, was ich lieber mag.
1: Und du bist schon bereit?
0: Ja.
1: Okay, los geht's. Frühstück oder Mittagessen?
0: Frühstück.
1: Frühstück. Da gibt's meistens ganz viel Auswahl. Das mag ich nämlich auch voll gerne. Mhm. Und weißt du, was noch besser ist? Ganz spät frühstücken. Mhm. Weil ich liebe ja lange schlafen.
0: Ja.
1: Okay, hier kommt schon die nächste Auswahl. Winter oder Sommer?
0: Sommer.
1: Sommer, warum?
0: Weil da kann man Eis essen, schwimmen.
1: Und ins Wasser gehen. Also ja, das muss man ja beim Schwimmen sowieso. Meine Güte, der André redet wieder Blödsinn. Okay, Filzstifte oder Wasserfarben?
0: Wasserfarben.
1: Okay, hier kommt ein Applaus. Die Lilly, 6 Jahre alt aus Wien, hat viel weniger Blödsinn gesprochen als ich. Das ist ja ein Wahnsinn. Also besser sollte ich den Mund halten bei solchen Dingen, oder?
0: Nein.
1: Dann wäre es auch richtig ruhig im Radio, wenn ich nichts mehr sage, gell?
0: Ja.
1: Du, es war voll schön, dass du mit dabei warst, Lilly. Ich wünsche dir noch einen total schönen Nachmittag. Tschüssi.
0: Danke.

0: ich muss jetzt kurz mal hier sagen, für alle Kinder, die gerne mit dabei sein möchten, hier in der Minidisco auf mein Kinderradio, ja, sich aber nicht trauen, eine Sprachnachricht zu schicken oder nicht trauen, hier mit mir zu telefonieren, es gibt was ganz Tolles, wie du trotzdem mit dabei sein kannst hier in der Minidisco, und zwar Radinus Pinnwand auf unserer Webseite www.meinkinderradio.at. Schreib hier einfach rein in die Pinnwand und ich lese es dann hier vor. Hat zum Beispiel auch die Lena, 11 Jahre, aus Pötschacher gemacht. Sie schreibt: Hi Leute, ihr seid perfekt, wie ihr seid. Ich liebe Radio Radino. Ich dachte schon, hier steht hier zweimal Radino. Ich liebe Radio Radino. Ja, ich liebe Radio Radino auch. Lena, danke schön für deine ganz, ganz süße Nachricht. Ich freue mich unglaublich und schicke dir ganz liebe Grüße zurück. Und nicht vergessen, du bist auch perfekt, so wie du bist. Absolut. So, gleich weiter hier in Leitung 17. Hallöle, wer ist dran?
1: Hallöle, André, ich bin Moritz aus Vöcklabruck.
0: Herzlich willkommen in Radinos Minidisco, lieber Moritz. Sag mal, wie alt bist du?
1: 9 Jahre.
0: 9 Jahre, wie gesagt, aus Vöcklabruck. Und das liegt im schönen Bundesland Oberösterreich, gell?
1: Ja.
0: Super. Du, hier steht, du möchtest später eine Roboterfabrik bauen.
1: Ja.
0: Erklär mal, wie funktioniert so eine Roboterfabrik überhaupt?
1: Ich will mit den Robotern jedem Menschen das Leben leichter machen.
0: Du, das ist ja eine tolle Idee. Und wie soll das Leben leichter gemacht werden? Erzähl mal ein bisschen.
1: Zum Beispiel ein Sicherheitsroboter. Dann müssen sich die reicheren Leute, die geschützt werden müssen, nicht mehr so viel Geld ausgeben für Menschen-Security, sondern müssen einmal Geld ausgeben und schon haben sie einen Security-Roboter.
0: Ja.
1: Und so weiter.
0: Du, das ist ja eine tolle Idee. Aber was ist dann eigentlich mit den Sicherheitsleuten? Die haben ja dann alle keinen Job mehr.
1: Ja, aber die sind nur dafür da, falls ein Security krank ist.
0: Ah, okay, ich verstehe. Ja, du, das ist ja eine tolle Idee. Vielleicht kann ich mir dann mal deine Fabrik anschauen, wenn sie dann gebaut ist. Magst du mir dann irgendwann eine E-Mail schreiben und sagen, du André, meine Fabrik ist jetzt fertig, komm mal vorbei auf einen Café und ich zeig dir meine Fabrik.
1: Es gibt aber ganz viele verschiedene, in jedem Land eine.
0: Ja, am liebsten schaue ich mir die natürlich in Österreich an, da brauche ich nicht so weit fahren.
1: Mhm.
0: Okay, machen wir das? Abgemacht?
1: Ja.
0: Super, gut. Dann hätte ich jetzt gesagt, wir grüßen alle deine Freunde, die warten sicher schon vor dem Radiogerät. Zähl sie mal auf.
1: Jakob, Georg, Fabian, Luis, Julian, Felix, dann noch Elia und alle anderen.
0: Und liebe Grüße kommen natürlich auch von mir zu euch in schönes Bundesland Oberösterreich. Du weißt, was jetzt kommt, oder?
1: Ja, ein Spiel.
0: Auswahlspiel, Reimwörterspiel oder Gegenteilspiel? Was spielen wir?
1: Auswahlspiel.
0: Wie funktioniert das Auswahlspiel?
1: Du sagst 2 Wörter und ich sag, was ich lieber mag.
0: Geht's los?
1: Mhm.
0: So, Pizza oder Schnitzel?
1: Schnitzel.
0: Schnitzel. Und was für ein Schnitzel magst du am liebsten?
1: Schweinschnitzel.
0: Schweinswiener Schnitzel wahrscheinlich, oder?
1: Ja.
0: Das ist toll. Ich liebe... Weißt du, was ich noch lieber mag als Schnitzel?
1: Nö.
0: Gordon Bleu. Das ist noch mit Schinken und Käse gefüllt. Musst du mal bestellen das nächste Mal im Gasthaus. Bevor du ein Wiener Schnitzel bestellst, bestellst du ein Gordon Bleu. Das ist wie ein Wiener Schnitzel, nur dass nochmal eine Füllung drinnen ist. Weißt du, wie lecker?
1: Nein.
0: Probier das mal aus. Gordon Bleu heißt das. So, machen wir weiter. Spider-Man oder Batman?
1: Batman.
0: Batman, okay. Und jetzt noch Sommer oder Winter?
1: Winter.
0: Warum?
1: Weil Schneemann bauen, Schneeburgen bauen, Schneeballschlachten, Schlitten fahren.
0: Ja, aber dazu braucht man natürlich Schnee und ganz oft ist kein Schnee mehr bei uns im Winter.
1: Ja.
0: Habt ihr in Oberösterreich leider noch viel Schnee im Winter?
1: Nicht mehr so oft.
0: Ja, wir eben hier auch nicht. Also das ist so nervig. Also ich würde sagen, wir schicken jetzt mal eine Bestellung ans Universum und wir sagen einfach mal, wenn Winter, dann bitte ordentlich Winter und wir wollen auch Schnee im Winter haben.
1: Mhm.
0: Was hältst du davon?
1: Ja.
0: Ich schicke jetzt mal die Bestellung schnell mal hier ab. Moment. So, habe ich gleich mal abgeschickt. Hoffentlich kommt sie an. So, du, hier kommt noch ein Applaus, den habe ich fast vergessen hier. Für lauter blöde Scherze machen, vergessen wir das noch. So, Moritz ist 9 Jahre alt aus Vöcklabruck im Bundesland Oberösterreich. Du, schön, dass du mit dabei warst.
1: Danke. Tschüss.
0: Schönen Nachmittag, Moritz. Tschüssi.
1: Tschüss.
2: Gleich geht's los. Und ihr tanzt alle mit. Hier kommen eure Buchstaben. Die

0: So, ich glaube, wir brauchen mal eine Verschnaufpause nach diesem dinotastischen Lied. Wahrscheinlich haben wieder so viele Kinder in ganz Österreich mitgetanzt und mitgeschwungen und mitgedreht, dass allen ein bisschen schwindelig ist. Wir brauchen eine Verschnaufpause. Das heißt, ich schaue hier mal auf Radinos Pinnwand auf www.meinkinderradio.at. Also wie gesagt, es ist ja für Kinder da, die sich vielleicht nicht selber trauen, im Radio zu sprechen oder sich auch nicht trauen, eine Sprachnachricht zu schicken. Die können trotzdem hier mit dabei sein in Radinos Minidisco, weil ich lese die Pinnwand-Einträge sehr gerne hervor. Henry, 6 Jahre alt, aus Freistadt schreibt: Hallo lieber Radino, ich bin Henry, 6 Jahre und komme aus dem wunderschönen Mühlviertel. Mein Lieblingsspielzeug sind die Bruderfahrzeuge. Wenn ich groß bin, möchte ich Forscher werden. Zu meiner Familie gehören noch eine Katze, ein Hund und ein Pferd und natürlich meine Mama. Ich freue mich schon auf den Herbst, da beginne ich mit der ersten Klasse. Liebe Grüße, Henry und sein Team. Sein Team. Wie cool das irgendwie klingt, oder? Ich möchte das auch jetzt. Und ich sage einfach hier, alle Leute hier im Radio, ist immer André und das Team. Eigentlich müsste es heißen Radino und sein Team, gell? Ah, jetzt kann ich wieder neidisch sein auf den Radino. Okay, Henry, danke für deinen tollen Pinnwand-Eintrag hier in der Minidisco. Damit warst auch du mit dabei. Ich freue mich sehr. So, jetzt schauen wir aber gleich mal weiter zum nächsten Kindertelefonat. Leitung 12, Hallöle.
1: Hallöle, André, hier ist die Emma aus Graz im Bundesland Steiermark.
0: Super. Du, und wie alt bist du?
1: 9 Jahre alt.
0: Herzlich willkommen in der Minidisco. Emma, wir haben uns schon voll auf dich gefreut und finden es total toll, dass du jetzt mit dabei bist. Hast du lange gewartet?
1: Nein.
0: Nicht? Das ist gut. Ich freue mich. Endlich mal ein Kind, das sagt, es hat nicht so lange gewartet. Ja, manchmal hat man Glück und wird früher ausgelost, nicht? In diesem ganzen Topf hier bei uns in der Minidisco. Hier steht, du willst Wissenschaftlerin werden.
1: Ja.
0: Wow. Das ist ein toller Beruf. Was für eine Wissenschaftlerin willst du denn werden?
1: Also, ich würde gern das Universum erforschen.
0: Wow, da hast du dir aber was vorgenommen. Hallo. Wahnsinn, das ist ja voll groß.
1: Ja, das ist unendlich.
0: Absolut. Und was willst du da genau erforschen vom Universum?
1: Weiß nicht. Den Mond, die Erde.
0: Ja. Das finde ich schon mal sehr gut, dass du schon mal in unserem Sonnensystem zuerst einmal bleibst. Wir müssen einmal klein anfangen. Und dann kann man ja noch immer sagen, okay, wir werden größer und erforschen dann den Rest des Universums, oder?
1: Ja.
0: Das finde ich, da hast du dir was echt Gutes vorgenommen. Und wir brauchen ja auch ganz viele tolle Frauen in der Wissenschaft. Und die Emma wird eine davon, kriegt gleich mal einen Applaus. Frauen in der Wissenschaft. Super, ich liebe es. So, hier steht, du tanzt gerne.
1: Ja.
0: Und kannst du mir was versprechen?
1: Ja, was denn?
0: Wenn du Wissenschaftlerin wirst, gell? Und irgendwann mal auf dem Mond landest, tanzt du dann für mich einmal auf dem Mond, bitte?
1: Ja.
0: Das wäre toll, weil dann kannst du da tanzen und sagen, ich habe es dem André mal versprochen. Und das ist jetzt ein Tanz, der nur für den André auf dem Mond ist. Das würde ich super finden. Großartig. So, jetzt warten alle deine Freunde wahrscheinlich vor dem Radiogerät und die müssen wir jetzt grüßen, weil sonst sind sie enttäuscht. Also, wen müssen wir grüßen?
1: Also, ich würde gern meine ganze Klasse grüßen.

0: mal an alle, die du aufgezählt hast, auch von mir aus dem Sendestudio, zu euch in die schöne Landeshauptstadt vom Bundesland Steiermark. Auswahlspiel, Reimwetterspiel oder Gegenteilspiel? Was spielen wir jetzt?
1: Reimwetterspiel.
0: Oh, also, wie funktioniert das Reimwetterspiel?
1: Du sagst dein Wort und ich muss das sagen, was sich drauf reimt.
0: Okay, geht's los?
1: Ja.
0: Was reimt sich auf Macke?
1: Lacke.
0: Lacke. Ich hätte ja gesagt Kacke, aber Lacke funktioniert auch. Sehr gut. Was reimt sich auf Flasche?
1: Tasche.
0: Und was reimt sich auf Fisch?
1: Tisch.
0: Das war fast ein bisschen zu einfach, oder? Soll ich noch ein schweres raussuchen? Gut, was reimt sich auf Mampfen?
1: Stampfen.
0: Ja, richtig, hier kommt ein Applaus. So schwer kann ich es ja gar nicht machen, als dass die Emma das nicht auf wirklich mit dem kleinen Finger löst hier. Die ist 9 Jahre alt, aus Graz im Bundesland Steiermark. Ich wünsche dir noch einen schönen Nachmittag. Tschüssi.
1: Danke, tschüss.
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0: So, hier in der Minidisco bei Radino, mein Kinderradio, geht's ja Schlag auf Schlag. Da kommt ein Kind nach dem anderen dran und jetzt ist es gleich wieder soweit. Leitung 3. Hallöle, wer ist dran?
1: Hallöle, André. Ich bin die Imea aus Niederösterreich.
0: Imea, einen wunderschönen Nachmittag und herzlich willkommen hier bei uns in der Minidisco. Wir haben uns schon voll gefreut auf dich.
1: Ich habe mich auch
0: wohl gefreut. Super, jetzt wollen wir natürlich auch ein bisschen was über dich erfahren. Sag mal, wie alt bist du?
1: 8 Jahre.
0: 8 Jahre alt und wie heißt der Ort, wo du wohnst?
1: Riederberg
0: im Bundesland Niederösterreich. Du, hier steht als Büro.

0: Berufswunsch, du möchtest wie deine Mama Logopädin werden.
1: Ja.
0: Jetzt musst du uns natürlich erklären, was macht denn so eine Logopädin überhaupt?
1: Sie hilft beim Sprechen, wenn Kinder Schwierigkeiten haben.
0: Und was sind das so für Schwierigkeiten? Was kann man da zum Beispiel haben?
1: Man kann das Zungenband zu kurz haben.
0: Okay, und man kann zum Beispiel gewisse Buchstaben auch nicht so schön aussprechen, oder?
1: Ja.
0: Genau, und da hilft dann eine Logopädin und die macht tolle Übungen, dass man das wieder richtig und toll aussprechen kann, sodass es an jeder versteht. Du, das ist ein ganz wichtiger, toller Beruf, den du dir da ausgesucht hast.
1: Ja.
0: Da kriegst du schon mal einen Applaus von mir. Weil wir brauchen ja ganz viele tolle Menschen, die ganz tolle Arbeit machen in unserem Land, damit es uns allen gut geht. Und da gibt es ganz viele Berufe, die alle nur dafür da sind, dass es uns gut geht. Verkäuferin zum Beispiel, Logopädin, Ärztin, Lehrerin und so weiter. Also wir haben ganz, ganz viele tolle Berufe und du hast dir einen davon ausgesucht und das finde ich sehr, sehr schön, Imea. So, jetzt müssen wir aber deine Freunde hier im Radio grüßen, weil die warten wahrscheinlich schon vor dem Radiogerät. Zähl sie mal auf.
1: Mama, Papa, Felia, Simon, Nora, Elena, Hanna, Mavi, Luan, Oma, Opa, Elena, Mavi, Maya, Lea, Honja, Daniel, Magda, Lena, Marie, Nadine, Radino, André und Clara.
0: Du bist süß, danke für die lieben Grüße. Du, da hänge ich mich gleich dran und ich grüße auch mal alle deine Freunde hier im Radio. Weißt du, was wir jetzt machen?
1: Ja, ein Spiel.
0: Ja, Reimwörterspiel, Auswahlspiel oder Gegenteilspiel. Was magst denn du spielen?
1: Auswahlspiel.
0: Natürlich. Die Imea hat sich natürlich das leichteste Spiel hier ausgesucht. Wie funktioniert denn das überhaupt?
1: Du sagst ein Wort und ich sag, was ich lieber mag.
0: Naja, wenn ich nur ein Wort sag, dann kannst du ja gar nicht sagen, was du lieber magst.
1: Zwei Wörter.
0: Zwei Wörter muss ich sagen. Natürlich. Kriegst schon den nächsten Applaus. Ah, schon mal einen kleinen Fehler entdeckt hier. Ich sag natürlich zwei Wörter und du sagst, was du lieber magst. Okay, so geht los.
1: Mhm.
0: Wasser oder Saft?
1: Wasser.
0: Ah, und mit Sprudel oder ohne?
1: Ohne.
0: Ich finde auch, oder? Leitungswasser schmeckt doch viel besser als das Sprudelwasser, weil manchmal ist das so scharf, dass es beim Schlucken wehtut, oder?
1: Ja.
0: Genau. Und wenn man so richtig Durst hat und dann volle Kanne runterschluckt und dann brennt das so schier, das ist deshalb Leitungswasser. Leitungswasser ist das Beste. Und vor allem in Österreich kann man es ja aus der Leitung trinken.
1: Ja.
0: Radfahren oder Roller fahren?
1: Roller.
0: Roller. Roller ist toll, das finde ich auch. Und jetzt kommt das Wichtigste. Duschen oder baden?
1: Baden.
0: Weil?
1: Weil man also schön Schaumbad machen kann.
0: Und bist du jemand, der beim Baden das ganze Badezimmer unter Wasser setzt, wo alles nass ist dann? Oder bist du jemand, der schaut, dass das Wasser in der Wanne bleibt?
1: Ja, in der Wanne.
0: Ja, weil sonst muss man wieder alles aufwischen und das ist dann so nervig. Und dann schimpft die Mama wieder und dann ist das wieder nervig. Ich verstehe dich. Also da gehe ich mit, da hast du vollkommen recht. So, hier kommt ein Applaus. Das war übrigens die Imea, die ist 8 Jahre alt aus Riederberg im Bundesland Niederösterreich, will Logopädin werden, war heute Nachmittag mit dabei. Und soll ich dir mal was sagen?
1: Ja.
0: Das war ein voll tolles, lustiges Gespräch mit dir.
1: Tschüss, André, schönen Nachmittag.

0: ich bin mir sicher, dieses Lied hat wieder ganz, ganz vielen Kindern in ganz Österreich gefallen. Hallöle, einen schönen Nachmittag wünsche ich dir. Hier ist die Mini-Disco auf mein Kinderradio mit dem André und ich telefoniere mit jeder Menge Kindern. Es ist jetzt wieder soweit, wir rufen an, am besten, wir rufen in Salzburg an. Das ist ja spannend, ich liebe die Stadt Salzburg. Da ist übrigens Mozart auf die Welt gekommen, vielleicht hast du das gewusst. Mal schauen.
1: Hallöle.
0: Hallöle, ja, wer ist denn da so freundlich?
1: Der Noah.
0: Noah, ich wünsche dir einen schönen Nachmittag. Ich freue mich voll, dass du mit dabei bist. Wie alt bist du und wo wohnst du?
1: Ich bin 5 Jahre alt und ich wohne in Hof.
0: In Hof im Bundesland Salzburg, gell?
1: Mhm.
0: Und hast du viele Freunde?
1: Ja.
0: Dann zähl sie alle mal auf, die müssen wir gleich mal grüßen hier im Radio.
1: Den Niklas, den Jonas, die Mama, den Papa, die Oma, die Tante, sonst kaum mehr.
0: Okay, du, und was möchtest du mal werden, wenn du groß bist?
1: Rennautofahrer.
0: Boah, das ist aber schön gefährlich, wenn man so schnell mit dem Auto fahren muss.
1: Mhm.
0: Und schaust du oft Autorennen im Fernsehen an?
1: Ja.
0: Und warst du live auch schon mal bei einem dabei?
1: Na.
0: Nicht, okay. Im Fernsehen sieht man meistens auch mehr, weil wenn man beim Autorennen ist, dann steht man meistens in irgendeiner Kurve und dann sieht man die Autos immer nur so kurz, weil die so schnell vorbeifahren.
1: Mhm.
0: Du, hier steht auf der Anmeldung, du spielst auch Fußball in einem Verein.
1: Mhm.
0: Wie heißt denn der Verein?
1: USK Hof.
0: Du, und soll man die mal grüßen hier im Radio? Müssen wir nicht. Okay, gut. Dann lassen wir das weg. Aber wir spielen jetzt lieber ein Spiel, hätte ich gesagt, oder?
1: Ja.
0: Und was für ein Spiel hast du dir ausgesucht?
1: Auswahlspiel.
0: Das Auswahlspiel, wie funktioniert das?
1: Du sagst zwei Wörter und ich sag, was ich lieber mag.
0: Na bitte, so spielen wir das. Ist ja auch das leichteste Spiel hier bei uns. Das sollten wir hinkriegen. Geht los?
1: Ja.
0: Gut. Zähne putzen oder Haare frisieren?
1: Zähne putzen.
0: Natürlich. Dann lieber Zähne putzen, gell? Wasser oder Saft?
1: Saft.
0: Und welche ist dein Lieblingssaft?
1: Apfelsaft.
0: Oh, Apfelsaft ist super lecker. Am besten noch mit Mineralwasser, oder? Dann prickelt's auch schön.
1: Ja.
0: Gut. Und Hund oder Katze?
1: Hund.
0: Habt ihr einen Hund zu Hause?
1: Nein.
0: Nein, aber ein Hund wäre toll, gell?
1: Mhm.
0: Hier kommt ein Applaus. Das war der Noah, 5 Jahre alt, aus dem Bundesland Salzburg. Der war heute Nachmittag mit dabei. Ich wünsche dir noch einen schönen Nachmittag. Tschüssi.
1: Schönen Nachmittag, André.

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0: Ich liebe diesen Song. Ich hoffe, du magst ihn auch. So, ich wünsche dir erstmal einen schönen Nachmittag. Falls du gerade das Radio eingeschaltet hast, dann wünsche ich dir einen schönen Nachmittag. Fein, dass du jetzt auch mit dabei bist. Wir spielen hier tolle Spiele in der Minidisco und natürlich hören wir gemeinsam auch die notastische Musik, zu der man gut dazu singen kann. So, in Leitung 7 wartet die Nora. Hi!
1: Hallöle, André.
0: Hallöle, Nora. Schönen Nachmittag. Geht's dir gut?
1: Ja.
0: Super. Du magst dich mal schnell für alle Kinder in ganz Österreich vorstellen. Wie alt bist du und in welcher Stadt wohnst du?
1: Ich bin 8 Jahre alt und ich wohne in Graz.
0: 8 Jahre und aus der steirischen Landeshauptstadt Graz. Sag mal, was muss man über Graz wissen? Was gibt's denn Schönes in Graz?
1: Den Uhrturm.
0: Wow, einen riesengroßen Uhrturm gibt's in Graz. Erklär mal schnell, was ist denn so besonders an dem Uhrturm?
1: Also besonders ist an ihm, dass er schon viel älter ist als eigentlich die ganze Stadt, glaube ich.
0: Ja, es war, glaube ich, eines der ersten Dinge, die was gegeben hat, oder?
1: Glaub schon.
0: Und da ist ja eine riesige Uhr auf diesem Uhrturm oben.
1: Ja, und die läuft verkehrt.
0: die Uhr läuft nicht verkehrt, aber die Zeiger sind verkehrt.
1: Sozusagen.
0: Normalerweise ist ja der Minutenzeiger der Große. Und ja, da ist aber der Stundenzeiger der Große.
1: Ja.
0: Weißt du auch, warum das so ist?
1: Nö.
0: Na, weil früher mal die Leute nicht so viele Uhren gehabt haben und man von überall aus der Stadt auf diesen Uhrturm geschaut hat, wenn man wissen wollte, wie spät das ist. Und nachdem die Stunde wichtiger war als die Minuten, hat man es einfach umgedreht, weil man dann sieht man es von Weitem besser.
1: Verstehe.
0: Ja, wie cool, oder?
1: Mhm.
0: Und deshalb sind die Zeiger in Graz vertauscht. Ist ja arg. Sag mal, du spielst wahnsinnig gerne mit Katzen. Hast du auch Katzen?
1: Ja.
0: Erzähl mal, wie viele hast du und wie heißen sie?
1: 2 Katzen habe ich und sie heißen Rufus und Lupita.
0: Rufus und Lupita, habe ich das richtig verstanden?
1: Ja.
0: Wow, das sind aber wirklich tolle Namen. Wer hat denn die ausgesucht?
1: Das Tierheim.
0: Also du hast sie bekommen und da haben sie schon so geheißen.
1: Ja.
0: Das ist ja großartig. Sag mal, sollen wir jetzt jede Menge Freunde von dir grüßen hier im Radio?
1: Ja.
0: Dann zähl sie alle mal auf.
1: Lena, Kathi, Johanna, Inga, Theo, Mili, Franzi, Anna Franziska und das war's.
0: Und das war's. Liebe Grüße zu euch in die Steiermark. Und jetzt gibt's ja was ganz was Wichtiges für uns beide.
1: Natürlich, wir spielen doch ein Spiel.
0: Ganz genau. Hast du dir schon eines ausgesucht?
1: Ja.
0: Welches denn?
1: Das Geräuschespiel.
0: Das Geräuschespiel. Und ich weiß auch ganz genau, warum du es spielen willst.
1: Wieso denn?
0: Weil du mir deine Klospülung zeigen willst.
1: Stimmt.
0: Habe ich recht? Natürlich, dann lauf schnell mal los. Geht schon los. So, die Nora hat eine tolle Klospülung hoffentlich. Bin gespannt. Das war die Klospülung von der Nora. Und Nora, habt ihr eine tolle Türklingel auch?
1: Ja.
0: Dann lauf mal los. Eine Türklingel noch von der Nora. Bin gespannt, ob die toll ist und ein lustiges Geräusch macht. Jetzt habe ich nichts gehört. War da schon was?
1: Ja.
0: Mach nochmal. Das war jetzt ganz, ganz leise, aber einen Applaus kriegst du trotzdem. Das war die Nora, 8 Jahre alt, aus der schönen Stadt Graz in der Steiermark. Und ich wünsche dir noch einen schönen Nachmittag, Nora. Danke fürs mit dabei sein.
1: Tschüss, André, schönen Nachmittag.
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8: Hallo, hier ist der David und jetzt kommen wieder die Nachrichten von dieser Stunde. Am Weltmilchtag steht die Milch ganz im Mittelpunkt und die Menschen sollen darauf achten, dass sie gute, faire Milch kaufen. Und dieser Weltmilchtag ist der 1. Juni. Die Milch soll von Kühen kommen, die auf die Weide dürfen und nicht immer nur im Stall eingesperrt sind. Aus Milch kann man so einiges herstellen, zum Beispiel Butter, Schlag, Käse, Sauerrahm, Eis und noch vieles mehr. In Österreich nimmt jeder Mensch durchschnittlich 77 Kilogramm Milch und Milchprodukte im Jahr zu sich. Das ist ungefähr so viel, wie ein Erwachsener wiegt. Am öftersten gekauft wird übrigens die Frischmilch. Ein neues Programm mit künstlicher Intelligenz soll helfen, Elefanten zu retten. Der 17-jährige Naveen Dar aus San Diego aus den USA hat ein KI-Modell programmiert, das Schüsse im Regenwald von anderen Geräuschen unterscheiden kann. Das Grundprinzip ist, versteckte Mikrofone zeichnen die Geräusche im Wald auf und das KI-System filtert daraus mögliche Schüsse. Das neue System ist 10-mal so genau wie das alte System und es liegt in 9 von 10 Fällen richtig. Wenn es in Zukunft möglich ist, Schüsse in Echtzeit zu erkennen, dann könnten die Wildtierhüter besser und schneller reagieren. Ein dünnes, stinkendes Büchlein sorgt für Aufsehen. Fachleute haben es bei Bauarbeiten in Paderborn in Deutschland gefunden. Obwohl es mindestens 700 Jahre alt ist, riecht es immer noch unangenehm. Das liegt wahrscheinlich daran, dass es so lange in einer Latrine, also einem mittelalterlichen Klo, gelegen hat. Latrinen waren damals oft einfache Löcher im Boden. Das Büchlein war in einem nassen Erdklumpen und ist dadurch gut erhalten worden. Jetzt hoffen die Forscherinnen und Forscher, dass sie durch das Entschlüsseln der alten Schrift mehr über das Leben im Mittelalter erfahren können. Dafür nutzen sie die Hilfe von moderner Technik.
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9: Hallo, schön, dass du wieder eingeschaltet hast. Ich freue mich schon total, heute wieder mit David zu heimwerken. Wir bauen heute nämlich eine Utensilienbox. Da kann man alles reingeben, was man so zum Bauen braucht. Also zum Beispiel Werkzeuge, Stifte und so weiter. Und vor allem freue ich mich heute schon darauf, die Box anzumalen. Ich glaube, ich werde sie ganz grün färben und dann noch ein paar Sticker draufkleben. Das wird dinotastisch.
10: Ja, ich kann es mir schon vorstellen, Philipp. Aber bevor wir soweit sind, müssen wir die Box erstmal bauen. Dafür brauchen wir einiges an Material. Kontrollieren wir doch mal, ob wir alles haben.
9: Also, in der Bauanleitung steht, dass wir einen Pinsel brauchen, einen Gipsbecher, einen Edding, eine Heißklebepistole, Kleister, einen Rundstab, Schrauben für Dreikantleisten, eine Akkubohrmaschine und 5 Bretter. Übrigens, die Bauanleitung gibt's wie immer auf der Mein Kinderradio Website.
10: Philipp, hast du bei deiner Aufzählung nicht noch was vergessen?
9: Ja, das Wichtigste, die Farbe.
10: Okay, jetzt wo wir alles haben, können wir loslegen. Als erstes legen wir unsere Bretter, wie in der Bauanleitung beschrieben, zurecht.
9: Aber warum sind dann die Bretter so unterschiedlich groß?
10: Naja, also wir haben 2 Seitenwände links und rechts. Die müssen so hoch sein, dass wir dann den Rundstab als Griff befestigen können. Und vorne und hinten haben wir auch je ein Brett als Wand, damit nichts rausfällt. Diese Bretter sind etwas kleiner als die beiden auf der Seite. Und zu guter Letzt haben wir dann noch unseren Boden der Utensilienbox.
9: Boah, gut, dass wir die Bretter im Baumarkt schon zuschneiden lassen haben.
10: Auf jeden Fall. Jetzt kleben wir aber erstmal die Dreikantleisten an den Ecken unseres Bodenbretts fest. Dafür brauchen wir die Heißklebepistole.
9: Die habe ich vorher schon eingesteckt.
10: Super mitgedacht. Dann sollte sie jetzt schon warm sein und wir können gleich loslegen.
9: Aber aufpassen, David, dass du dich nicht verbrennst mit dem Heißkleber.
10: Das ist ein guter Hinweis. Deshalb habe ich auch die Handschuhe angezogen. So. Jetzt, wo die Leisten befestigt sind, machen wir mit unseren Seitenbrettern weiter. Dafür brauche ich deine Hilfe.
9: Warte, ich ziehe auch schon meine Handschuhe an. So. Gut, ich bin bereit.
10: Wunderbar. Also ich trage den Heißkleber auf den Seiten der Leisten und vom Bodenbrett auf. Dann drücken wir gemeinsam die Bretter auf jeder Seite an. Dabei immer kurz warten, bis der Kleber abgekühlt ist, damit wir auch sicher sein können, dass alles tipptopp hält.
9: Super, jetzt haben wir schon eine richtige Box. Da kann ich ja schon anfangen zu malen.
10: Fast. Damit du die Box aber auch überall hin mitnehmen kannst, müssen wir noch den Griff montieren.
9: Ah ja, stimmt. Dafür brauchen wir einen Rundstab, oder?
10: Ganz genau. Und den Akkubohrer. Jetzt siehst du auch, warum die Bretter unterschiedlich groß sind. Auf den Seiten sind sie höher, damit wir dort den Stab befestigen können. Wenn du den Stab in der Mitte hältst, kann ich ihn einmal links und einmal rechts mit einer Schraube festschrauben.
9: Jawohl, so machen wir das. Da zahlt es sich schon aus, dass wir immer zu zweit sind. Alleine wäre das ja total umständlich.
10: Und außerdem nur halb so spaßig. Also, bereit? Dann schraube ich jetzt den Griff fest.
9: Wow, jetzt haben wir eine echte Werkzeugkiste.
10: Ja, und was jetzt noch zu tun ist, das weißt du ja schon.
9: Jetzt wird gemalt. Dafür brauche ich die Holzfarben, die Pinsel und den Gipsbecher. Im Becher rühren wir die ganzen Farben an. Ich glaube, außen mache ich die Box ganz grün und innen rot.
10: Das klingt super. Na dann, los geht's.
9: Fertig. Jetzt muss die Farbe nur noch trocknen. Das heißt, wir müssen warten.
10: Die Wartezeit können wir aber noch etwas verkürzen, indem wir die Farbe trocken föhnen. Achtung, das geht aber nur, wenn die Farbe keine brennbaren Dämpfe enthält. Auch bei Lack musst du die Trockenzeit abwarten. Wer jetzt Lust bekommen hat, seine eigene Utensilienbox zu bauen, der findet die Anleitung wie immer auf Radinos Webseite, meinkinderradio.at.
9: Und falls du es nachbauen möchtest, dann würden wir uns voll über ein Foto freuen. Einfach in der Galerie auf meinkinderradio.at hochladen mit dem Formular. So, und jetzt, wo alles trocken ist, können wir das Ganze mit Stickern verzieren. Dabei kann man sich wunderbar kreativ austoben.
10: Das stimmt. Und damit alle wissen, wem die Utensilienbox gehört, schreiben wir mit einem Edding noch deinen Namen drauf.
9: Und jetzt geben wir unser Werkzeug in die Box. Wow, das ist dinotastisch. Jetzt kann ich immer und überall heimwerken.
10: Auf jeden Fall. Und fürs nächste Mal kannst du die Box dann auch gleich mitbringen. Und alle, die zuhören, ihre natürlich auch. Die Anleitung zum Nachbauen findest du wie immer auf Radinos Webseite meinkinderradio.at. Also, bis zum nächsten Mal, Philipp.
9: Bis dann, David. Und ich hoffe, du schaltest beim nächsten Mal wieder ein.
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0: Im Westen des Philipp-Princes-Landes steht das wunderschöne Schloss Mondhausen. Es ist Nachmittag. Dame Rowena, die Hausherrin, sitzt vor dem Spiegel. Sie hat bald Geburtstag und probiert aus, wie sie sich dafür schmücken wird. Sie nimmt ihre rosafarbene Kristallkette aus dem Etui. Diese Kette hat sie vor einiger Zeit von Prinzessin Crystal geschenkt bekommen. Rowena hält sie sich entzückt an den Hals. Ja, diese soll es sein. Ritter Glory, Rowenas Mann, schaut zur Tür herein. Rowena lächelt ihn an.
1: Oh, Glory, kannst du sie mir zumachen?
2: Sehr gern.
1: Danke.
2: Ich wollte dich fragen, ob wir zwei einen kleinen Spaziergang machen wollen.
1: Eine gute Idee.
0: Rowena und Glory sind unterwegs im nahegelegenen Wald. Sie bestaunen die Wildblumen, lauschen dem Gesang der Waldvögel und setzen sich dann an den Rand einer Lichtung.
1: Ich habe die Kette noch um. Hoffentlich verliere ich sie nicht.
2: Selbst wenn. Du bist immer die Schönste für mich.
1: Aber Schmuck ist wichtig. Ich liebe Ketten und besonders diese.
0: Nach einer Weile gehen Rowena und Glory weiter. Sie traben gemütlich nebeneinander. Rowena neckt Glory immer wieder, sodass dadurch ein kleines Wettrennen entsteht. Sie galoppieren quer durch den Wald. Rowena ist schnell, doch Glory holt auf. Gleich ist er bei ihr. Da entdeckt sie einen schmalen Fluss. Das ist ihre Chance, denn sie kann besser springen als er. Sie blickt kurz nach hinten zu Glory. In ihrer Aufregung übersieht sie einen Ast, der quer übers Wasser ragt. Sie erhöht ihr Tempo und springt in einem hohen Bogen über den Fluss. Doch kurz vor ihrer Landung auf der anderen Uferseite streift sie den Ast. Für Glory ist es nun leicht, sie einzuholen.
1: Jetzt hast du gewonnen.
2: Ist dir etwas passiert?
1: Nein, nein, ich bin in Ordnung.
0: Rowena streicht sich über ihren Hals. Aber da ist nur ein mini kleiner Kratzer. Nichts Schlimmes also. Sie streicht irritiert nochmal über den Hals.
1: Glory, meine Kette, sie ist weg.
0: Rowena springt in den Fluss. Glory ebenso. Beide suchen nach der Kette. Die Strömung ist stark. Rowena steht bis zum Bauch im Wasser und kann sich kaum halten. Hinter einem Stein sieht sie es rosa glitzern. Sie hangelt mit dem Huf danach und hat die Kette. Das Wasser lässt sie schwanken. Sie stützt sich schnell ab. Dabei schlägt sie mit der Kette an einen spitzen Stein. Die Kettenschnur reißt und sie muss zusehen, wie die Kristalle entgleiten. Glory angelt nach ihnen, doch nur einen einzigen kann er retten. Er reicht ihr den rosanen Kristall. Betrübt schaut Rowena ihn an.
1: Was soll ich mit einem Kristall?
0: Traurig geht Rowena zurück. Glory folgt ihr. Er hat keine Ahnung, wie er sie wieder aufheitern kann. Am nächsten Tag will Rowena nichts mehr davon hören, dass sie bald Geburtstag hat. Sie kann den Verlust nicht überwinden. Ohne ihre schönste Kette mag sie nicht vor die Gäste treten. Glory versucht, sie umzustimmen.
2: Rowena, du könntest deine Mähne hübsch flechten.
1: Nein, das reicht nicht. Ich werde nicht feiern. Lass uns nicht mehr darüber reden.
0: Rowena geht hinaus. Glory weiß, er muss ihr etwas Zeit geben. Rowena wandelt ziellos durch die Gegend, vorbei am Mondhausener Garten. Sie ist sehr unglücklich über den Verlust und dass sie ihren Geburtstag nicht feiern kann. Sie kommt am Schloss Sirenenfels vorbei. Prinzessin Pretty, das jüngste Kind von Königin Leonarda und König Ikaros, sieht Rowena mit gesenktem Haupt vorbeispazieren. In ihrer bekannten frechen Art stürzt sie auf sie zu.
3: Na, feine Dame Rowena, so ganz und gar betrübt?
1: Ach, Was weißt du schon?
3: Du bist ja wirklich traurig.
0: Rowena will nicht darüber sprechen, aber Pretty gibt keine Ruhe und erfährt von Rowenas Grund zur Traurigkeit.
3: Ich kann dich gut verstehen. Als ich einmal ein Lieblingsstück verlor, glaubte ich, nie wieder glücklich werden zu können.
1: Ja, genau so ist es. Ich fühle mich als halbe Dame. Wie fürchterlich.
3: Aber weißt du, ich habe gehört, dass Prinzessin Crystal bald wieder zu Besuch kommt. Und jedes Mal bringt sie Geschenke mit.
1: Aber meinen Geburtstag kann ich trotzdem nicht.
3: Du musst einfach dran glauben, dass Crystal durch ihre magischen Fähigkeiten von deinem Unglück erfährt. Und naja, vielleicht kommt sie genau an deinem Tag. Und hat eine neue Kette für dich.
1: Meinst du?
0: Pretty lächelt sie aufmunternd an und trabt weiter. Rowena ist hin und her gerissen. Soll sie doch feiern? Aber was, wenn Crystal nicht erscheint? Wie soll sie dann vor die Gäste treten? Sie muss es schaffen, dass Crystal kommt. Da hat sie eine Idee. Nachdenklich geht sie nach Hause zurück. Sie will Glory davon erzählen. Als sie ankommt, sitzt er gerade lesend auf der Terrasse.
1: Glory, ich feiere doch.
2: Ich wusste, dass du es dir noch einmal überlegst.
1: Es soll eine ganz edle Feier werden. Crystal soll sich magisch angezogen fühlen.
2: Nur Crystal?
1: Nein, die hohe Adelsschicht soll auch kommen. Das Kaiserpaar, das Königspaar und Prinz Armin mit...
2: Und der Rest der Familie?
1: Ich habe nicht viel Zeit, deshalb eine kleine Feier, aber sehr edel. Mehrere Menügänge, traumhafte Dekorationen, wundervolle Illuminationen mit vielen Kerzenleuchtern. Man muss doch nicht immer alle einladen.
2: Aber Rowena, bist du dir sicher?
1: Ja, natürlich. Es wird ein wunderbares Fest werden.
0: Rowena versteht nicht, dass Glorys Einwände ernst gemeint sind. Sie geht hinein, überlegt sich die Speisen und bespricht sich mit der Köchin. Danach macht sie sich auf den Weg, um die Gäste einzuladen. Zuerst galoppiert sie nach Norden zu Schloss Kaiserberg. Sie trifft erneut Prinzessin Pretty.
1: Gut, dass ich dich treffe. Sag mal, magst du mir bei meinen Partyvorbereitungen helfen?
3: Toll, du feierst also doch. Na klar, ich helfe dir.
1: Ach, und kannst du bitte deine Eltern, Leonardo und Ekaros, in meinem Namen herzlichst einladen? Für morgen Nachmittag? Sie können sich auf eine wirklich feine Feier freuen. Ja? Bist du in 2 Stunden bei mir? Das wäre zauberhaft.
0: Pretty schaut ihr verwirrt nach. Sie soll helfen, aber sie wird nicht eingeladen. Das hat sie sicher falsch verstanden.

0: Rowena kommt am Schloss Kaiserberg an. Sie läutet an der kaiserlichen Tür.
1: Rowena, du siehst ja ganz abgekämpft aus. So komm doch hinein.
2: Danke sehr. Wenn du für mich bitte ein Glas Wasser hättest.
0: Kaiserin Diva bittet Rowena in den Salon und lässt ein kühles Wasser für sie kommen.
1: Was führt dich zu uns, meine Liebe?
2: Diva, ich möchte euch beide, dich und Karus, zu meinem Geburtstag laden.
1: Ach, das wird ihn erfreuen. Du weißt, wie sehr er Familienfeste schätzt.
2: Oh, es wird nur eine kleine Feier, aber ganz edel.
1: Ach, das soll mir recht sein. Dann können wir besser miteinander plaudern.
0: Rowena freut sich über die Zusage. Sie unterhalten sich noch eine Weile, doch dann erinnert sich Rowena, wie viel sie noch erledigen muss. Eilig erhebt sie sich.
2: Es tut mir leid, aber ich muss weiter. Ich möchte noch Prinz Armin und Königin Snow einladen.
1: Weißt du, meine Gute, wir sind heute zum Abendessen bei Ihnen. Da kann ich deine Einladung übermitteln.
2: Ach, vielen Dank, Diva. Das ist mir eine große Hilfe. Es gibt ja noch so viel vorzubereiten.
1: Gern. Ich geleite dich zur Tür.

0: Als Rowena zu Hause ankommt, sitzt Pretty im Salon. Oh nein, die Verabredung hatte sie ganz vergessen.
1: Pretty, entschuldige, wartest du schon lange?
0: Pretty nickt stumm und erhebt sich vom Stuhl. Sie wird von Rowena in den Festsaal geführt. Pretty kann es nicht glauben. Tatsächlich ist die Tafel mit nur 9 Tellern, 9 Bestecken und 9 Gläsern eingedeckt. Sie schüttelt den Kopf. Doch dann macht sie sich mit Rowena an die Arbeit und die beiden dekorieren den Raum. Sie verteilen langhalsige Vasen mit violetten Blumen, verstreuen auf dem Boden Rosenblätter und stellen viele Kerzenständer auf. Es ist sehr schön geworden.
1: Pretty, vielen Dank. Was meinst du, ob Crystal kommen wird und mir eine wunderschöne Kette mitbringt?
2: Sicher, sie wird kommen. So?
3: Ich werde jetzt gehen. Ich bin ganz schön müde.
1: Lieben Dank.
0: Pretty trabt nach Hause. Es will ihr einfach nicht in den Sinn, was für eine seltsame Party Rowena ausrichtet. Ob das gut geht?

0: Am nächsten Morgen geht die Sonne strahlend auf. Heute ist Rowenas Geburtstag. Glory weckt sie mit einem leckeren Frühstück und einem riesigen Strauß Rosen.
1: Wundervoll, violette Rosen. Sie passen perfekt zur Dekoration des Festsaals. Danke.
2: Rowena, bist du dir sicher, dass deine Partyidee richtig ist? Ich meine, möchtest du nicht mit der ganzen Familie feiern?
1: Ich wünsche mir nichts mehr als eine neue Kette. Und dafür bin ich bereit, ein kleines Opfer zu bringen. Pretty kann mich übrigens sehr gut verstehen.
2: So, wirklich.
0: Rowena hält an ihrem Plan fest. Nach dem Frühstück bespricht sie mit der Köchin das Dessert. Danach geht sie in den Festsaal. Sie gibt den Blumen frisches Wasser und rückt hier und da eine Blüte zurecht. Zufrieden lässt sie ihren Blick durch den Raum gleiten. Dann schließt sie die Tür. Im Salon räumt sie noch ein paar Sachen weg. Die Zeit schmilzt dahin. Bald kommen die Gäste. Rowena eilt in ihr Zimmer, setzt sich vor den Spiegel und kämmt ihre Mähne. Sie flechtet sich den einen rosafarbenen Kristall in ihr Haar.

0: Nachmittag. Und gleich ist es soweit. Rowena steht aufgeregt im Salon. Glory, frisch frisiert, kommt zu ihr. Er sieht sie bewundernd an.
1: Oh, du bist so schön.
0: Rowena blickt ihm dankbar in die Augen. Da ertönt die Türglocke. Rowena eilt glücklich strahlend zur Tür. Ob das Crystal ist? Schwungvoll öffnet sie.
2: Oh, Kaiser Carus, Kaiserin Diva, tretet ein.
3: Meine Liebe, lass dir erst gratulieren. Alles Gute und ein schmuckreiches, glückliches neues Jahr.
4: Ja, das wünschen wir dir.
0: Carus überreicht Rowena ein Geschenk. Es ist eine lieblich bemalte Porzellanvase mit einem Strauß weißen Flieders. Rowena riecht an den Blütenrispen.
2: Mmh, wie der duftet. Hab vielen Dank. Nun kommt herein.
3: Danke. Aber sag mal, liebe Rowena, du siehst heute so, ich möchte sagen, natürlich aus, aber recht passabel. Dieses Schlichte, es steht dir.
0: Das hatte Rowena befürchtet. Sie fühlt sich unwohl. Glory bemerkt es und führt das Kaiserpaar an ihren Platz. Diva ist begeistert von den wundervollen Dekorationen. Rowena will für die Komplimente danken, doch ein erneutes Läuten ruft sie zur Tür. Mit hoffnungsvollem Blick öffnet sie.
2: Och, ihr seid es, Königin Leonarda, König Ikarus. Guten Abend.
0: Durch die offene Tür sieht Rowena auch Prinz Armin und Königin Snow nahen. Aber keine Crystal in Sicht. Ihr Blick ist betrübt. Rowena versucht zu lächeln, doch in ihr drin wächst die Enttäuschung. Die Gäste treten ein. Rowena schließt die Tür. Als alle Platz genommen haben, stoßen sie mit köstlichem Holundersaft an. Rowena hebt ihr Glas, aber stellt es unberührt wieder ab. Dann wird eine Kleesuppe gereicht. Bei dem Duft, den sie verströmt, lassen sich die Gäste nicht zweimal bitten. Rowena rührt sie nicht an. Immer wieder schaut sie zur Tür. Ob Crystal wohl noch kommt? Der Hauptgang Risotto mit Safrancreme wird serviert. Glory und die Gäste speisen. Rowena kostet ohne Appetit. Rowena springt auf und eilt zur Tür. Doch es ist nur der Wind, der die Türglocke schwingen lässt. Rowena kehrt zurück und setzt sich wieder neben Glory. Es will keine rechte Stimmung aufkommen. Sogar Diva, die sonst nicht um Worte verlegen ist, schweigt. Glory versucht sein Bestes.
1: Wie ich sehe, hat es geschmeckt. Ein kleines Päuschen oder gleich das Dessert?
4: Ach ja, ein süßer Abschluss würde mir jetzt gut tun.
5: Ich stimme dir zu, mein Freund.
0: Rowena schaut wieder zur Tür. Diva und Snow wechseln bedeutungsvolle Blicke. Sie sind nicht erfreut über dieses Benehmen. Da keiner spricht, wird das Dessert schweigend verspeist. Kaum sind sie fertig, schauen sich die Gäste gegenseitig an. Auf ein scheinbar unsichtbares Zeichen erheben sie sich.
4: Rowena, es war äußerst schmackaziös, um nicht zu sagen deliziös. Doch nun sind wir müde und werden nach Hause gehen.
3: Ach, uns geht es ganz genauso.
0: Rowena scheint aus ihren Gedanken zu erwachen. Sie sieht ihre Gäste überrascht an.
2: Es hat euch nicht gefallen, nicht wahr? Aber wenn ihr müde seid, so kann ich euch nicht halten.
0: Rowena verabschiedet ihre Gäste. Unglücklich setzt sie sich neben Glory.
2: Glory, es ist noch nicht mal Abend. Was habe ich falsch gemacht?
1: Ganz ehrlich, Es war, als wärst du mit deinen Gedanken woanders.
2: Oh, wirklich?
1: Rowena, du hattest Gäste. Du hast sie einfach sich selbst überlassen. Das war nicht fein.
0: Rowena schaut Glory mit großen Augen an. Ja, sie hat immer wieder an ihre neue Kette denken müssen. Sie versteht, dass ihre Gäste heute nicht viel Freude bei ihr hatten. Und ihre Idee mit der kleinen und ach so edlen Feier war ein riesiger Fehler. Sie hat die ganze Familie enttäuscht. Was soll sie jetzt nur tun?
2: Ich kann doch nicht zu jedem hinlaufen und mich entschuldigen.
1: Doch, das kannst du. Sie werden dir verzeihen.
2: Bist du dir sicher?
0: Noch während Glory seiner Frau zunickt, springt sie auf und verlässt das Schloss. Sie läuft dem Kaiserpaar hinterher und holt es ein.
2: Diva, Carus, es tut mir so leid. Ich weiß auch nicht, wie das passieren konnte. Könnt ihr meine Entschuldigung annehmen?
4: Natürlich, Rowena.
2: Wirklich? Och, danke. Bitte kommt zurück. Ich möchte noch einmal, aber jetzt richtig, feiern.
3: Nichts lieber als das, meine Liebe.
2: Sagt allen Bescheid, die ihr trefft. Ich eile, bin auch gleich da.
0: Rowena rennt von Schloss zu Schloss und lädt die ganze Familie ein.

0: Schöpfung. Gerührt wischt sie sich eine Träne vom Auge. Sie geht zu ihren Gästen. Da sind Ritter Kuno mit Baronin Flower, Prinz Valentin, Prinz Cedric und auch Pretty. Sie reicht Rowena fröhlich ihre Hufe.
1: Bei deiner Schönheit brauchst du keinen Schmuck.
0: Fröhlich lächeln sich die beiden an. Dann klettert Rowena auf einen Stuhl.
2: Ich danke euch für euer Kommen. Dort hinten stehen Speisen und Getränke. Genießt es und dann wird getanzt. Und nun Musik.
0: Es ist ein herrliches Fest. Es wird viel gelacht und getanzt. Rowena ist überglücklich, dass ihr Geburtstag doch noch eine gute Wendung genommen hat. Sie lehnt an Glory und erholt sich von ihrer letzten Tanzrunde, als die Türglocke erklingt. Glory geht, um zu öffnen.
3: Rowena, es ist für dich.
0: Rowena kommt an die Tür. Sie kann gar nicht fassen, wer da vor ihr steht.
1: Du guckst ja so verwirrt. Ich bin es, Crystal. Ich bin gekommen, um dir zu gratulieren.
2: Crystal, ich freue mich sehr, aber es ist nur...
1: Ich weiß. Mach dir keine Gedanken. Vor lauter Freude auf eine bestimmte Sache vergisst man manchmal den Rest der Welt. Ich wünsche dir alles Gute und noch eine schöne Feier. Ich kann leider nicht bleiben.
2: Danke, Crystal. Du bist so gut.
0: Crystal dreht sich um und geht. Sie schaut nochmal zurück und winkt. Plötzlich verwandelt sie sich in einen Sternennebel, der langsam hinauf zum Himmel steigt. Rowena schaut ihm nach, bis er verschwunden ist. Glory kommt zu ihr.
3: Sie ist fort?
2: Ja, leider. Was ist denn das?
0: Rowenas Augen werden von einem starken Leuchten geblendet. Genau von der Stelle aus, an der sich Crystal verwandelt hat.
2: Sieh, Glory, sie hat einen Stern verloren.
0: Glory und Rowena laufen zu der leuchtenden Stelle im Gras. Doch sie hat sich geirrt. Es ist ein Stein, dessen Glanz langsam verblasst.
2: Oh, wie schön.
0: Rowena hebt den Stein auf. Er ist schlicht, ganz matt und grau. Doch er hat die Form eines vierblättrigen Kleeblattes. Rowena lächelt.
2: Ein richtiges Glücksgeschenk.
4: Trag ihn bei dir. Er bringt dir das, was er verspricht.
0: Glory geht mit einer dankbaren Rowena zurück zu einer ausgelassenen und fröhlichen Feier, von der man noch lange im Philly Princess Land berichten wird.
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3: Entspannungsrätsel für Kinder Nummer 11. Zeit für eine kleine Auszeit. Nimm dir, wenn du magst, ein Kissen und eine Decke und mach es dir damit ganz gemütlich. Dann schließ deine Augen und spür einen Moment in dich hinein. Ruhig und entspannt bist du nun. Dein Atem fließt ruhig und regelmäßig. Mit jedem Atemzug wirst du ruhiger. Dann stell dir vor, du bist etwas Besonderes. Wenn der gute alte Winter müde wird und seinen weißen Mantel von der Erde nimmt, wird es für dich endlich Zeit, dich zu zeigen. Langsam, ganz langsam, schickst du die wunderbar warmen Sonnenstrahlen hinunter auf die Erde. Dabei streichelst du die Erde ganz sanft und wächst alles aus dem tiefen Winterschlaf. Die kleinen Schneeglöckchen und Krokusse hören deinen Ruf und strecken neugierig ihre Köpfe aus der Erde, direkt der warmen Sonne entgegen. An den Büschen und Bäumen lässt du allmählich hellgrüne Blätter sprießen. Auch die Menschen lockst du nun öfter aus dem Haus nach draußen. Du bist die Jahreszeit, auf die sich nach dem Winter alle sehr freuen. Du bist der Liebe? Na, weißt du's? Die Lösung erklingt gleich nach dem Gong. Wenn du sie jetzt noch nicht wissen willst, dann drücke Pause. Na klar, du warst in diesem kleinen Rätsel der Frühling. Atme nun ganz tief ein und wieder aus. Ball die Hände zu festen Fäusten. Mach dich ganz groß und streck dich so lang, bis du dich wieder voller Kraft und Energie fühlst.

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0: Das wäre so toll. Guten Morgen, Herr Hahn. Wie geht es, Frau Kuh? Schicke Brille, Herr Seehund. Danke, mir geht es sehr gut, Herr Frosch.
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3: Der helle Stern. Jeden Abend leuchten am Himmel Millionen von Sternen. Doch an einem Abend leuchtete ein Stern ganz besonders hell.
4: »Warum strahlst du so hell?« fragten die anderen Sterne den kleinen Himmelskörper.
5: »Ich weiß es auch nicht«, antwortete er. »Als ich heute Morgen aufwachte, hing eine seltsame Schnur an mir herunter. Während ich noch überlegte, was das für eine Schnur sein könnte, spürte ich, wie jemand kräftig daran zog.«
3: »Und was ist dann passiert?« wollte der Mond wissen, der sich mittlerweile zu den anderen Sternen gesellt hatte.
5: »Nun, lieber Mond, ich fing ganz kräftig an zu leuchten.«
3: Eine Sternschnuppe, die zufällig vorbeiflog, stoppte ihren Flug mit einer Vollbremsung.
4: »He, wieso unterhaltet ihr euch mit einer Nachttischlampe?« fragte sie die anderen Sterne.
5: »Nachttischlampe? Du nennst mich eine Nachttischlampe?«
3: Der helle Stern war mächtig wütend.
5: »Wie kannst du es wagen, mich eine Nachttischlampe zu nennen? Ich bin doch ein Stern!«
3: Ungerührt kam die Sternschnuppe näher.
4: »Ich beweise es dir«, antwortete sie und zog mit einem kräftigen Ruck an der Schnur.
3: In diesem Moment wurde es rund um den kleinen Stern stockfinster.
5: »Was hast du gemacht?« fragte er ganz aufgeregt.
4: »Ich habe dein Licht ausgeknipst«, lachte die Sternschnuppe.
5: »Das kann doch nicht sein!«
3: Nun zog der kleine Stern selber an der Schnur. Das Licht ging sofort wieder an. Die Sternschnuppe hatte recht. Er war kein Stern, sondern eine Nachttischlampe. Auf einmal erklang eine vertraute Stimme wie aus dem Nichts.
4: »Max, bitte mach das Licht wieder aus. Du sollst schlafen.«
3: »Ich war doch eben schon einmal in deinem Zimmer und hatte die Nachttischlampe ausgemacht. Wieso ist sie denn nun schon wieder an?« Der kleine Max öffnete die Augen und sah in das Gesicht seiner Mutter. Seine Hand umklammerte die Schnur der Nachttischlampe.
6: »Ach, du bist es, Mami. Stell dir vor, ich hatte eben einen ganz merkwürdigen Traum.«
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3: Ein Pferd am Nachthimmel. Ich sehe den Mars, da ist der Mars, ruft Ben begeistert. Er tritt von seinem Teleskop zurück und macht eine Notiz in seinem Sterntagebuch. Clara schaut ihm über die Schulter. Ben ist ihr großer Bruder und er hat zum Geburtstag ein Teleskop geschenkt bekommen. Seitdem steht er abends oft am Fenster und schaut sich Sterne und Planeten an. Manchmal lässt er auch Clara durch das Teleskop schauen. Sie erkennt zwar nicht so viel wie er, aber sie findet nichts schöner als den Sternenhimmel. Und durch das Teleskop sieht man ihn noch viel besser als mit dem bloßen Auge. Einmal hat sie sogar eine Sternschnuppe gesehen. Ben hat gesagt, sie müsse sich etwas wünschen. Also hat sie die Augen fest geschlossen und sich ein eigenes Pferd gewünscht. Aber bis jetzt ist dieser Wunsch nicht in Erfüllung gegangen.
4: »Willst du mal den großen Wagen sehen?«, fragt Ben.
3: »Na klar!« Ben hält das Teleskop in Position und Clara schaut hindurch. Den großen Wagen hat Ben ihr schon öfter gezeigt. Am Anfang fand sie es nicht so einfach, in den 7 Sternen einen Wagen zu erkennen. Aber dann hat sie sich an den unteren beiden Sternen Räder vorgestellt. Und dann ging es. Viel schöner, als nach Sternbildern zu suchen, die sich andere ausgedacht haben, findet Clara es aber, sich eigene Sternbilder zu suchen. Sie bewegt das Teleskop und wird direkt fündig.
4: »Und da ist das Pferd«, ruft sie.
3: Es hat 4 Beine und einen Kopf. Manche der Sterne sind zwar nicht so hell wie die des großen Wagens, aber Clara kann sie trotzdem gut erkennen.
4: »Jetzt spinne ich rum«, sagt Ben und grinst. »Das ist doch kein richtiges Sternbild.«
3: »Klar ist das ein Sternbild. Ein Sternbild ist doch, wenn man Sterne verbinden kann und sie ein Bild ergeben. Und das hier ist mein Sternenpferd.«
5: Darauf weiß Ben keine Antwort und deshalb nimmt er ihr das Teleskop wieder weg.
6: »Vielleicht solltest du doch wieder mit deinen Puppen spielen.«
5: Clara streckt ihm die Zunge raus.
3: Dann schnappt sie sich Papier und Stift und malt das Sternenpferd, das sie gesehen hat. Mit langen, kräftigen Beinen und einem Schweif, der weiß und strahlend hell ist. Auf ihrem Bild galoppiert es über den Nachthimmel und zieht den großen Wagen, in dem ganz viele Kinder sitzen. Am nächsten Tag geht Clara wieder in den Kindergarten und denkt nicht mehr an ihr Sternbild. Am Wochenende fährt sie mit Mama und Papa zu einem Fußballspiel von Ben. Bens Mannschaft verliert. Aber immerhin bekommen sie hinterher ein Eis. Also findet Clara das gar nicht so schlecht.
4: Erst am Montag fällt ihr das Bild vom Sternenpferd wieder in die Hände.
3: Abends fragt sie Ben, »Kannst du mir noch mal den großen Wagen zeigen?«
5: Fachmännisch sucht er den Himmel ab und wird bald fündig.
6: »Da ist er«, sagt er stolz und hält ihr das Teleskop hin.
5: Und tatsächlich ist dort der große Wagen. Clara tut so, als wäre sie ganz fasziniert von ihm.
3: Dabei braucht sie das Sternbild nur, um ihr Pferd wiederzufinden. Ein Stück nach rechts und dann schräg hoch. Doch sie sucht vergeblich. Irgendwie passt da heute nichts so recht zusammen.
5: »Mein Pferd ist weg«, sagt sie und lässt den Kopf hängen.
7: »Du schon wieder mit deinem Pferd«, höhnt Ben.
6: »Ich hab dir doch gesagt, dass das kein richtiges Sternbild war.«
4: »War es wohl. Wenn das Pferd jetzt nicht da ist, dann ist es eben unterwegs. Dein Wagen steht immer nur blöd in der Gegend rum und nützt keinem was. Aber mein Pferd läuft über den Himmel und kommt auch manchmal auf die Erde.«
3: Ben tippt sich mit dem Zeigefinger an die Stirn. Als Clara im Bett liegt, ist sie sich sicher. Ihr Sternenpferd kann ja nicht immer an derselben Stelle stehen. Bestimmt kommt es jede Nacht zu einem Kind auf der Erde. Und erst, wenn es alle Kinder besucht hat, die es am Himmel gesehen haben, dann kehrt es zurück an seinen Platz. Sie schläft ein und galoppiert auf ihrem Pferd über den Nachthimmel. Auf ihrem Sternenpferd mit den

0: langen, kräftigen Beinen und der seidenweichen, weißen Mähne. Mitten in der Nacht schreckt sie hoch. War das ein Wiehern? Sie steht auf und schleicht zum Fenster. Ben dreht sich herum.
1: »Spiel doch ab«,
0: murmelt er im Schlaf. Und etwas später
1: »Tor«.
0: Draußen kann Clara nichts erkennen. Ist sie von Ben aufgewacht? Der Mond scheint silbern auf den kleinen Garten. Es sieht fast ein wenig aus, als wäre alles voller Sternenstaub. Clara schaut durchs Teleskop. Es zeigt noch auf dieselbe Stelle wie vorhin. Und da ist es wieder. Ihr Pferd. Hallo Sternenpferd, flüstert sie. Hast du uns jetzt alle besucht? Glücklich kehrt sie zurück in ihr Bett. Ein Pferd zum Reiten wäre auch schön. Aber irgendwie ist ihr Sternschnuppenwunsch vom eigenen Pferd auch so in Erfüllung gegangen.
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3: Übernachtung im Kindergarten. Tom ging in den Kindergarten. Er war 5 Jahre alt. Seine Erzieherin Frau Schmidt hatte schon vor vielen Wochen erzählt, dass alle Kinder bald gemeinsam eine Nacht im Kindergarten verbringen würden. An diesem Abend sollte es nun endlich soweit sein. Tom packte eine Taschenlampe in seinen kleinen Koffer, denn es war für dieses besondere Ereignis vorher noch eine Nachtwanderung geplant. Nicht weit vom Kindergarten gab es einen ziemlich dunklen Wald. Alleine würde Tom dort nicht hineingehen, aber zusammen mit den anderen Kindern und den vielen Taschenlampen, die alle mitbrachten, hatte er keine Angst. Im Gegenteil, er machte sich sogar lustig über die kleine Suse, die zuerst nicht mitgehen wollte.
4: »Du Angsthase«,
3: lachte er sie aus. Dann zogen sie los. Ohne eine Taschenlampe hätte man Mühe gehabt, die eigene Hand vor Augen zu erkennen, denn der Mond und die Sterne waren hinter dicken Wolken verborgen. Der Strahl der Lampen reichte aber kaum weiter als ein paar Meter. Als die Kindergruppe im Wald um eine Ecke bog, fiel das schwache Licht auf etwas Merkwürdiges. Es war lang und groß und lag mitten auf dem Weg. Tom blieb sofort stehen und rief aufgeregt:
5: Frau Schmidt, kommen Sie mal schnell her. Da liegt ein echtes Krokodil. Wir müssen sofort weg von hier.
3: Es sah tatsächlich so aus, als hätte der Junge recht. Da war ein Maul zu erkennen und auch ein Schwanz, aber es bewegte sich nichts. Plötzlich fing ausgerechnet Suse an zu lachen. Sie löste sich aus der Gruppe und ging mutig auf das Krokodil zu. Voller Angst schrie Tom:
5: Suse, das kannst du doch nicht machen. Bist du verrückt?
3: Suse leuchtete mit ihrer Taschenlampe das Krokodil direkt an. Nun konnten alle Kinder sehen, was dort wirklich lag. Es war ein umgestürzter Baum. 2 dicke abgebrochene Äste wirkten im Dunkeln wie ein geöffnetes Krokodilsmaul und der Stamm sah aus wie ein gefährlicher Krokodilsschwanz. Suse lachte immer noch. Tom schämte sich, dass er sich vor einem Baumstamm gefürchtet hatte. Sein Gesicht lief knallrot an, das konnte man sogar ohne Taschenlampe erkennen. Als alle Kinder wieder zurück im Kindergarten waren, machten sie es sich auf ihren Matratzen bequem. Tom lag neben Suse. Er sah sie an und sagte kleinlaut:
5: »Vielleicht bin ich der größere Angsthase von uns beiden. Tut mir leid. Ich wünsche dir eine gute Nacht. Träum schön, aber nicht von Krokodilen.«
6: »Ja, du auch«, sagte das kleine Mädchen.
3: Sie lächelten einander an und schliefen nach einer Weile glücklich ein.
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1: Hallo, ich bin die Josie. Am Mittwoch, den 3. Juni, verwandelt sich die Westfield Shopping City Süd, also die SCS, in unserer Bundeshauptstadt Wien, in ein Spieleparadies für kleine Umweltheldinnen und Umwelthelden. Von 2 bis 5 Uhr am Nachmittag kannst du an der interaktiven Bastelstation tüfteln oder bei den Susi Charlotte Summspiele-Shows beim Sesseltanz und Baummemory mitmachen. Schau einfach vorbei und erlebe einen Nachmittag voller Spiel und Spaß. Spielen im Freien ist endlich wieder möglich. Bei den Donauinselspielen in unserer Bundeshauptstadt Wien kannst du verschiedene alte und neue Spiele für die Zeit auf deiner Lieblingsinsel ausprobieren. Von Fidschi-Gurgeln bis Schiffe versenken. Auch Seemannsknoten kannst du lernen und ein Fallschirm ist auch mit dabei. Am 6. Juni von 11 Uhr bis 4 am Nachmittag. Und Clowns mit ihren Kostümen und Requisiten hautnah erleben, das kannst du bei der Führung mit anschließender Clown- und Zaubershow im Zirkus- und Clownmuseum in Wien. Am 11. Juni um 3 und um 7 am Nachmittag. Die Teilnahme ist gratis, du brauchst aber eine Zählkarte und die bekommst du im Ticketshop auf der Museumswebsite. 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
3: Omas Schlafmütze. Lena war mal wieder zu Besuch bei ihrer Oma. Denn ab und zu, wenn ihre Eltern abends etwas unternehmen wollten, durfte Lena bei ihrer Großmutter übernachten. Sie war ja auch schon 4 Jahre alt. Oma hatte schon eine ihrer schönen Gute-Nacht-Geschichten erzählt und das Licht bereits ausgeknipst. Doch an diesem Abend war Lena irgendwie noch nicht zufrieden.
4: Oma, ich kann abends immer so schwer einschlafen. Das ist so anstrengend, meinte sie. Was kann ich denn tun, damit das schneller geht?
3: Ihre Großmutter überlegte einen Moment und sagte dann,
4: ich habe da eine Idee. Auf dem Dachboden in einer alten Truhe habe ich noch eine weiche Strickmütze. Sie ist aus ganz besonderer Wolle. Aus Zauberwolle. Wenn man sie aufsetzt, schläft man sofort ein, egal ob man müde ist oder nicht. Warte kurz, dann hole ich sie dir.
3: Als sie zurückkam, hatte sie eine schöne, selbstgestrickte Mütze mit buntem Blumenmuster in der Hand.
4: Setz sie mal auf, Lena, sagte Oma.
3: Lena zog die Mütze über ihren Kopf und siehe da, sie schlief sofort ein. Aber nicht nur das, sie hatte auch einen wunderschönen Traum. Am nächsten Tag wurde Lena von ihren Eltern abgeholt. Ihre neue Schlafmütze hatte Oma in eine Tüte gesteckt, damit Lena nun keine Probleme mehr mit dem Einschlafen haben sollte. Zu Hause angekommen, wollte Lenas Vater die Abendnachrichten schauen und hatte es sich auf dem Sofa gemütlich gemacht.
5: »Hui, schon so spät«, sagte er zu Lena. »Nach dem Abendessen geht es aber direkt ohne Umwege ins Bett.«
3: Das gefiel Lena ganz und gar nicht, denn sie wollte noch so gern ein bisschen spielen. Aus ihrer Tüte holte sie nun die Mütze heraus.
6: »Papa, guck mal, was Oma mir geschenkt hat«, sagte sie stolz und zeigte ihrem Vater die Zaubermütze.
3: Der Vater meinte,
5: »Eine schicke Mütze. Ob die mir wohl auch passt?«
3: In diesem Moment nahm er die Wollmütze und setzte sie geschwind auf seinen Kopf, bevor Lena ihm verraten konnte, was es mit der Mütze auf sich hatte.
5: »Guck mal, Lena, die Mütze.
3: Lenas Vater konnte den Satz nicht mehr zu Ende sprechen. Er war sofort auf dem Sofa eingeschlafen.
6: »Kommt ihr jetzt bitte zum Essen?« hörte Lena ihre Mutter rufen.
4: »Mama«, rief Lena, »ich glaube, Papa hat heute keinen Hunger mehr. Er ist schon schlafen gegangen. Dann können wir ja auch nach dem Essen noch zusammen spielen.«
3: Da fiel Lena auf, dass ihre neue Schlafmütze sogar noch praktischer war, als sie gedacht hatte.
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3: Entspannungsrätsel für Kinder Nummer 10. Mach es dir bequem. Wenn du magst, hol dir dein Lieblingskuscheltier, ein kleines Kissen und eine warme Decke. Dann schließe die Augen. Horch einen Moment lang in dich hinein, ob du dich rundum wohlfühlst. Lass deinen Atem ganz ruhig und regelmäßig fließen. Mit jedem Atemzug wirst du ruhiger. Stell dir jetzt vor, wie die Sonne scheint. Ganz hell und wunderbar warm. Der Himmel ist richtig schön blau. Bis immer mehr Wolken am Himmel aufziehen. Plötzlich fängt es an zu regnen. Die kleinen Regentropfen prasseln auf die Erde. Doch schließlich blinzelt die Sonne und strahlt hinter den Regenwolken hervor. Vorsichtig schickt sie ihr helles Licht zur Erde hinunter. Und während die Sonne auf den Regen trifft, ist deine Zeit gekommen. Herrlich bist du anzusehen. Vor allem, weil man dich nur selten am Himmel erblickt. Du schlägst einen hohen Bogen am Himmel und bestehst aus vielen Farben. Hoch oben bist du leuchtend rot. Darunter kommt Orange. Ein Stück tiefer bist du mit einem Mal goldgelb. Dann schimmerst du saftig grün, wie eine Wiese im Hochsommer. Anschließend wirst du herrlich blau. Das ganz zum Schluss in ein wunderbares Violett übergeht. Man sagt, dass an deinem Ende ein Kessel voll Gold zu finden ist. Ob das stimmt, das weißt nur du. Die Lösung erklingt gleich nach dem Gong. Wenn du sie jetzt noch nicht wissen willst, dann drücke Pause.

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0: 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Es ist 23 Uhr. 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
1: 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Ein kühler Hauch streift das Gesicht. 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

Gedanken zur Mitternacht von Rudolf Kraus, gelesen von Nina Quintero. 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Es ist 23.59 Uhr. 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